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3: Arbeitskämpfe in der Schweiz. Eine Veranstaltungsreihe vom feministischen Streikkollektiv Zürich. Frauen, Lesben, Inter, Nonbinäre, Trans, Agender und genderqueere Personen legen ihre Arbeit nieder. Aber wie? Zusammen lernen wir aus vergangenen Arbeitskämpfen und machen uns bereit, um den feministischen Widerstand über den 14. Juni hinaus fortzusetzen und zu einer kraftvollen Bewegung zu machen. 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
4: Susanna ist hier zu meiner Rechten und wird uns über die Arbeit als frühmorgendliche Zeitungszustellerin berichten und von den Arbeitsbedingungen bei Presto und wie es da zu einem Kampf kam und zu Verhandlungen und fast zu einem Streik. Und das werden wir alles von Susanna hören. Und Susanna ist aber nicht nur Zeitungszustellerin, sie ist auch sehr aktives Basismitglied in der Gewerkschaft Sandicom, die Gewerkschaft, die diesen Kampf begleitet hat. Und deswegen kennt sie Ainur zu ihrer Rechten sehr gut. Ainur ist nicht Basismitglied, sie ist bezahlte Gewerkschaftsfunktionärin der Gewerkschaft Sandicom und in dieser Funktion betreut sie Pöstler und Pöstlerinnen, PaketzustellerInnen und so weiter. Sie arbeitet im breiteren Sinne im Arbeitsbereich der Logistik und vermittelt über die Möglichkeiten und die Grenzen aus der Sicht des Gewerkschaftsapparates. Denn die Arbeitskämpfe, das ist sicher und da sind wir uns sicher alle einig, sind nicht die Aufgabe des Gewerkschaftsapparates, sie sind unsere Aufgabe als Basis- und ArbeiterInnen. Und dennoch kommt der Gewerkschaft eine wichtige Funktion zu, uns darin zu unterstützen und auch zu helfen und Verhandlungen zu übernehmen und so weiter. Bevor ich das Wort an Susanna übergebe, möchte ich noch einige Worte zur Veranstaltung sagen. Wie Lea bereits eingeführt hat, ist das organisiert vom Feministischen Streikkollektiv. Und wie wir alle wissen, sind wir sehr gut darin, große, politisch starke Demonstrationen zu organisieren. Das ist sicher an niemandem vorbeigegangen. Diese Demonstrationen bewegen sich allerdings mehr auf der symbolischen Ebene. Für das Jahr 2027 hat sich das Streikkollektiv vorgenommen, auf der ganz praktischen Ebene, jene des Arbeitskampfes, mehr mitzumischen. Und das heißt, alle im Raum sind Arbeitskampf interessiert, merkt euch das Datum. Das Ziel ist es, sich auf den 14. Juni 2027 zu vernetzen, sich gegenseitig zu stärken und am 14. Juni 2027 einen Raum zu schaffen für große und kleine Aktionen, die an anderen Tagen unvorstellbar wären. Denn der 14. Juni ist ein bisschen eine Ausnahmesituation, die wir nützen sollten und können. Dafür tritt das Streikkollektiv nun in der nächsten Zeit ein. Wir machen eine Kampagne. Die Logistik ist nicht der erste Kampfbereich, an dem wir denken, wenn wir an eine Arbeitskampfkampagne des Streikkollektivs denken. Es ist kein speziell feminisierter Bereich, es ist aber auch nicht ein nicht weiblicher Bereich, aber es ist nicht sehr eindeutig gegendert, so wie die Pflegearbeit letzte Woche. Dennoch machen wir uns für diesen Bereich stark und denken, er ist wichtig, sehr wichtig, denn die Logistik ist ein ausgesprochenes gutes Kampfterrain. Logistik besteht aus den Teilbereichen Beschaffungs-, Produktion-, Distribution- und Entsorgungslogistik. Jeder dieser Bereiche ist verknüpft, an den anderen gekettet, und sodass eine lange Kette entsteht. Und wenn ein Glied davon kaputt geht, geht nicht nur dieses Glied kaputt. Es hat Auswirkungen. Das heißt, einfach gesagt, seit der Schiffsverkehr während Corona lahm lag, wissen wir alle genau, dass die Logistik verletzbar und angreifbar ist. Und was für den Arbeitskampf hier wichtig ist, ist insbesondere die Distributionslogistik, also das Austeilen von Gütern. Diese Arbeitskräfte können gestresst und eingeschüchtert werden, ihre Löhne können gedumpt werden, was man aber nicht kann, man wird sie nicht los. Sie bleiben in der Schweiz und wenn sie nicht mitspielen, dann geht es rund. Und es sind viele, es sind immer mehr. Ein sehr bekanntes Beispiel ist die Paketzustellung. Im Jahr 2020 lag der Umsatz des Onlinehandels bereits bei 12%. Durch die Corona-Pandemie wurde diese Entwicklung stark beschleunigt. Die Paketmengen explodierten, ein Rekord nach dem anderen wurde gebrochen und die Arbeiterinnen in der Zustellung waren mit einer starken Zunahme der Arbeitslast bis hin zur Erschöpfung konfrontiert. Nur, das alles nur, damit die Profite der Besitzenden, jene, die die Waren verkaufen wollten, gesichert sind. Mittlerweile sind Jahre vergangen und das Ringen um die Marktanteile im Versandhandel und in der Paketzustellung geht in eine weitere Runde. Einur wird uns sicher vom Planzer berichten, einem Zusteller, der erst seit Kürzem dabei ist. Und dieser Zusteller hat so schlechte Arbeitsbedingungen, dass das Unternehmen es in die Schlagzeilen geschafft hat. Ein Lohn, welcher kaum zum Leben reicht, überladene Zustellfahrzeuge, Arbeitswochen von 50 bis 70 Stunden. 50 bis 70 Stunden, obwohl schon die festgelegte Sollarbeitszeit auf 48 Stunden liegen würde, was schon alleine unzumutbar ist. Hinzu kommt, dass das Leben nicht planbar ist, sehr kurzfristig Diensteinteilung, dauernder Stress und die physische und psychische Belastung ist nicht auszuhalten. Diese Situation bei Planzer beschreibt, wie einem das Leben versaut werden kann, so dass es hier sogar zum Aufruhr geführt hat. Es ist aber ein typisches Beispiel der Paketzustellung. Denn Pakete zustellen wird immer hektischer. Die Beschleunigung der Sendungen ist darin ein wichtiger Faktor. Die Versandhändler ringen ihrerseits um Marktanteile und versprechen immer schnellere Zustellungen. Aus diesem Grund werden die Sortierkapazitäten erhöht und auf den ganzen Tag ausgedehnt. Zustellung von frühmorgens bis spät am Abend ist längst Realität geworden. Alles mit entsprechender Auswirkung auf das Zustellpersonal. Auffallend ist, dass die Arbeitsbedingungen meist prekär und die Löhne tief sind. Entsprechend arbeiten in der Logistik sehr viele MigrantInnen, die ohne Ausbildung als Quereinsteigerinnen angefangen haben. Und leider ist die Logistik auch ein gewerkschaftliches Brachland. Nur wenige sind gewerkschaftlich organisiert und sie ertragen die miesen Arbeitsbedingungen in der Vereinzelung. Und im Hinterkopf tickt immer die Uhr. Die Uhr der geforderten Produktivität. Jedes Paket hat einen Sekundenwert, den es zu erreichen gilt. Zeit ist Geld, wird einem auf der Zustellung immer wieder eingeimpft. Eher auf der Flucht als am Arbeiten kommen dann früher oder später die körperlichen Beschwerden auf. Im Rücken und in den Gelenken. Oder, so wagen wir zu hoffen, es kommt die Erkenntnis auf, dass nur eine gemeinsame Organisierung es ermöglicht, gegen diese Arbeitsbedingungen zu kämpfen und für mehr zu kämpfen. Wir wollen viel mehr. Wir wollen nicht nur in der Logistik mehr, aber die Logistik scheint uns ein guter Ausgangspunkt. Und deshalb übergebe ich an Susanna, die hier sitzt, weil sie genau das getan hat. Sie hat organisiert und sie hat gekämpft und sie tut es auch weiter. Mhm. Wir freuen uns sehr auf die Ausführung zu Presto.
5: Ja, Salica, hallo. Ich bin, wie gesagt, Susanna. Ich arbeite bei Presto. Presto ist eine Posttochter, die zwar eigenständig ist und doch angehängt ist. Im Vorstand oder im Verwaltungsrat der Presto haben wir das Glück, dass wir Gitamedia haben, dann Ringier Verlag und andere mehr. Das heißt, die haben ein großes Interesse, viel Geld an die Verträge zu bezahlen.
6: Logisch.
5: Natürlich. Die Presto gibt es erst seit ungefähr 15 Jahren. Zuvor hieß es Zuwo. Und bei Zuwo war es so, dass sie den Lohn zu drücken begannen, bis er ca. 12 Franken pro Stunde war. Ich habe eine Nachbarin, die hat Zeitungen ausgetragen, bevor Zuwo war. Und die bekam nur für eine Zeitung auszutragen etwa 2000 Franken im Monat. Sie hat dann mit der Arbeit aufgehört, als sie noch 1000 Franken im Monat bekam. Wir tragen nicht nur eine Zeitung aus, wir tragen ein ganzes Sortiment aus. Also alle die bekannten Tageszeitungen wie NZZ, Dagi, der Landbote, Blick.
6: Finanz und Wirtschaft.
2: Was habe ich vorhin gesagt?
5: Du. Blick, Finanz und Wirtschaft, Schweizer Familie, Annabelle, Frankfurter Allgemeine Zeitung, Weltwoche. Und was haben wir noch?
7: Es gibt
5: noch Romans. Also, und wenn ich mit 6-Tage-Woche arbeite, dann habe ich das Glück, wenn ich so 800, 900 Franken ausbezahlt bekomme. Aber ich werde da noch auf einen anderen Weg darauf eingehen. Ich habe nachgeschaut auf der Homepage gestern. Bei Presto gibt es laut Homepage 5700 Verträger. Ich habe da 3 Fragezeichen dahinter. Ich glaube nicht, dass diese Zahl stimmt. Und das heißt netterweise, dass wir erst um 5 Uhr mit der Arbeit beginnen dürfen und um 6.30 Uhr sollen wir fertig sein. Das ist so eine theoretische Zahl, die funktioniert nämlich nur dann, wenn es schönes Wetter ist, die Zeitungen leicht sind und man keine Großauflage hat. Die Großauflage, das sind Zeitungen, welche gratis in alle Haushalte verteilt werden müssen. Bei uns gibt es noch die Schwierigkeit, wir haben Zeitungen wie der Landbote, da gibt es Abonnenten und zusätzlich haben wir am Mittwoch eine Großauflage. Jetzt sind die Druckereien so schlau und machen einen Stempel hin und da heißt es Großauflage. Das heißt, ich muss die Zeitungen noch trennen. Wenn ich jetzt eine Briefkastenanlage habe mit so 10 Briefkasten, 4 Abonnenten, dann muss ich zweimal durch die ganze Anlage hindurch, einmal von links die Abonnenten und dann von rechts die Großauflage verteilen. Es ist ein Riesenaufwand und es braucht viel Zeit. Ich habe so herausgefunden, pro 300 Zeitungen bei vielen Mehrfamilienhäusern brauche ich eine Stunde. Also das heißt, mit 5 Uhr beginnen ist gar nichts mehr. Wenn die Zeitungen schwer sind und es regnet, braucht man sowieso auch länger. Ich selber, mein Wecker klingelt jeden Morgen um 02.30 Uhr. Ich darf dann aus dem Bett kriechen. Montag, Dienstag, Freitag, Samstag, bei schönem Wetter nehme ich meinen Hund mit, dann hatte der noch seinen Spaziergang. In Großauflage und Regen lasse ich ihn zu Hause, weil dann habe ich schon mit den Zeitungen genug Arbeit. Ich habe eine 6-Tage-Woche. Das heißt, ich gehe zu meinem Depot, das ist der Ort, wo die Zeitungen meiner Tour stehen oder liegen. Die kann ich da aufladen Jetzt sind die Depots in Bushäuschen oder unter Vordächern bei gewissen Firmen. Und da können sie auch gestohlen werden. Das heißt, wenn die Zeitungen bei mir um 3 Uhr hingelegt werden und ich gehe erst um 5 Uhr hin, habe ich die Möglichkeit, dass schon einige Zeitungen Füße erhalten haben und ich muss nachbestellen, welches mich wiederum bis zu 30 Minuten Zeit kostet. Also heißt, ich gehe sowieso, weil ich die Zeitungen schon um 3 Uhr geliefert bekomme, möglichst früh auf die Tour. ja, das ist mal das. Wie kam ich bei der Presta zur Peko? Wie die Jungfrau zum Kinde. Irgendwann bekamen wir einen Brief. Und da stand, wer sich interessiert für die Peko, soll sich mal melden. Ich habe mich dann überlegt, was Peko habe ich noch nie gehört, keine Ahnung, was soll das. Zum letzten möglichen Termin meldete ich mich bei meinem Verträgerchef. Der meinte, ja, ich müsse da den Standortleiter fragen. Dann habe ich das gemacht, sagte er, ja, ich soll am 23. September um 19 Uhr hier zum Standort kommen. Es würde mir dann erklärt, was die Peko sei und was die machen. Ja gut, ich bin hingefahren. Dann standen da der Standortleiter, dann so ein bekanntes Gesicht der Syndicom, der Regionalsekretär damals, Dominik, und noch jemand von Transfer. Der Presto hat 2 Sozialpartner, Transfer und Syndicom. Die haben da gesprochen, haben sich vorgestellt und nach so 30, 40 Minuten habe ich mit Grauen festgestellt, ja, wenn ich jetzt sitzen bleibe, bin ich gewählt. Aber ich wusste immer noch nicht, was die Peko macht. Ich blieb dann sitzen. Nachdem ich gewählt war, haben sich die Herren zurückgezogen und die Peko, die wählt selbstständig einen Präsidenten. Wir wollten damals das Mitglied, welches zur Wiederwahl stand. Und er sagte, nee, er macht keinen Präsidenten, er macht höchstens Vize. Da saßen da 4 Männer und eine Frau und alle 4 Männer, du machst das. So, jetzt wurde ich noch Präsidentin. Ich wusste ja immer noch nicht, was die Peko macht. Ja, dann in den nächsten Tagen führte ich 2 Telefonate. Zuerst mit Transfer, die wollten mich nicht haben. Dann mit Dominik, mit Syndicom, die wollten mich haben. Und so begann dann unsere Zusammenarbeit. Ich habe einiges gehört, ich habe einfach vieles versucht und intuitiv anscheinend richtig gemacht. Peko, wir haben ein Peko-Reglement. Es gibt auch ein Mitarbeiterreglement. Es gibt viele Reglemente. Ich durfte viele kennenlernen. Es gibt ein Mitwirkungsgesetz, das durfte ich auch kennenlernen. Aber ich lasse mich von gewissen Reglementen nicht einschränken. Ich mache meine Arbeit da, wo es brennt, da, wo es Probleme gibt. Ob es jetzt unbedingt meine Arbeit ist oder nicht, das sei dann dahingestellt. Und da ich gerne Zusammenhänge weiß, hilft mir die Arbeit der Peko sehr. Ja, wie kam es zum Kampf? 2020 durfte ich das erste Mal an einer Lohnverhandlung teilnehmen. Es war die erste Lohnverhandlung der Geschichte. Und Presta war sehr gütig mit uns. Sie gewährten uns einen Mindestlohnaufschlag von 5 Rappen pro Stunde. Das heißt, wir verdienten anstelle von 18 Franken 27, 18 Franken 32. Ja, wir haben das ausgerechnet. Das gibt dann pro Jahr etwa 20 Franken. Im 2021, also die 18 Franken 32 waren ab 01.01.2021 gültig. Wir haben dann irgendwann im Sommer mit den nächsten GAV-Verhandlungen begonnen. Da durfte ich auch dabei sein. Es war ein zähes Ringen, viel Pokerface und halt abschätzen, wer hat länger Geduld. Wir kamen an kein Ende und sie wollten ja nicht, dass wir dann in die Öffentlichkeit gehen, dass wir es bekannt machen. Und wir stellten die Bedingung, dass wir den GAV um ein Jahr verlängern. Sie wollten 3 Jahre, wir wollten nur eines. Die Bedingung war, dass wir das neue Spesenreglement erhalten, welches wir von der PECO ausgearbeitet haben. Und es gab eine Einmalzahlung von 0,8%. Das waren, glaube ich, ungefähr 100 Franken oder sowas. Also auch nicht der große Wurf. 2022 waren die Verhandlungen noch etwas zäher. Wir kamen kaum vom Fleck. Wir hatten in der PECO im Firmenvorstand unsere Vorschläge ausgearbeitet. Die Chefs der Presto, die hatten beinahe einen Salto rückwärts. Wir hätten gerne 3,5 Millionen Franken gehabt. Das wollten sie natürlich nicht ausdrücken. Wir hätten eigentlich gerne 25 Franken gehabt pro Verträger, pro Stunde, aber das wollten die auch nicht. Es wäre einfach zäh, es ging nichts und wir brauchen das ab, als gescheitert. Wir von der PEG, vom Firmenvorstand, wollten da schon weitergehen. Und dann kam dann wieder ein Angebot. Jetzt muss ich mal schauen, ich habe den Faden verloren. Postcom hat uns dann geholfen, muss ich sagen. Weil Postcom sagte, dass der Lohn, der Mindestlohn aller Verträger am 1.1.23 19 Franken sein muss. Und wir waren auf 18,32. Presto gab uns dann das Tückerchen, dass wir das schon ab 1.7.22 erhalten würden. Mein 19 Franken Stundenlohn für Knochenjob morgen früh ist ja nicht gerade Wahnsinn. Ja, und so haben wir uns von Jahr zu Jahr weitergehangelt. Wir haben gemerkt, dass die Zahlen zum Teil nicht stimmen, die sie uns nannten. Denn wir haben uns immer gesagt, wir wollen für 100% der Mitarbeiter einmal eine Lohnerhöhung. Und nicht immer nur für jene, welche am wenigsten lang bei Presto arbeiten, weil die den tiefsten Lohn haben. Auch die Sonntagsverträger sollten mal noch eine Lohnerhöhung erhalten. Die arbeiten auch an Ostersonntag, die arbeiten an Weihnachten. Und die haben einen Lohn, für ich weiß jetzt, von etwa 26 Franken die Stunde. 32,06. Danke, 32,06 sagst du, es könnte auch etwas weniger sein. Aber das ist das Neueste jetzt. Ja, es war früher weniger. Jetzt kamen wir im Jahr 2023 zu den Verhandlungen. Und da machte uns Presto das tolle Angebot, dass wir pro Jahr 30 Rappen pro Stunde mehr erhalten würden. Da haben wir zu rechnen begonnen. Jetzt müsst ihr ja alle wissen, ihr habt es sicher auch schon gehört, dass Tamedia die Druckereien schließt, dass Zeitungen rückläufig sind. Das heißt, wir wissen alle, irgendwann haben wir keine Arbeit mehr. Irgendwann werden wir den Job los sein. Und wir sagten uns, wir wollen weiterkämpfen für einen guten Lohn, damit wir auch am Schluss einen guten Sozialplan verhandeln können. Denn auch wenn es immer weniger Verträge gibt, wenn immer mehr Touren zusammengelegt werden, wir haben gehört, dass im Jahr 2023 über 400 Touren keinen Stammverträger mehr haben, weil sie keine Leute mehr finden. Was mich nicht wundert. wir wollen doch irgendwie vorwärts kommen. Wir wollen Presto nicht bankrott richten, das ist uns auch klar. Aber wenn wir 25 Franken hätten oder die Mindestlöhne, Basel hat einen Mindestlohn jetzt von 21,70 Franken, der wird nächstes Jahr noch höher sein, weil die haben einen automatischen Teuerungsausgleich. Winterthur hätte einen Mindestlohn und Zürich auch, wenn es nicht boykottiert würde. Eigentlich würde ich gerne denen die Rechnung schicken für das Geld, das mir durch die Lappen geht. Kann ich ja auch nicht. Und so begannen wir neben den GAV-Verhandlungen auch uns zu überlegen, wie gehen wir weiter? Wie machen wir die Öffentlichkeit? Wie holen wir die Leute ab? Unser Problem der Presto ist es, dass wir nicht eine Türe öffnen können und wir erreichen 100 Mitarbeiter. Wir haben überall Standorte. Wenn es hochkommt, haben wir 11 Touren an einem Standort. Ansonsten 4 bis 6, 7 Touren. Das heißt, ich erreiche pro Morgen zwischen 4 und 11 Personen. Wenn ich dann von 3 Uhr bis 5 Uhr stehen bleibe. Und das ist sehr schwierig für uns, unsere Mitarbeitenden zu erreichen. Bis jetzt haben wir pro Jahr 2 Vertretertreffen gemacht. Eines hat Syndicom organisiert, eines haben die Pecos organisiert. Nur Corona machte uns da einen Stich durch die Rechnung und seither können wir wieder eigentlich fast bei Null anfangen und aufbauen. Es ist auch schwierig, Informationen weiterzugeben, denn wenn ich einen Brief schreiben möchte an die Mitarbeitenden, kann ich sicher sein, dass mein Chef einen doppelt so langen Brief schreibt, dass das Blödsinn ist, was ich da schreibe und das sicherlich nicht der Wahrheit entspricht. Oder bei Verträgertreffen haben sie geschrieben, ja, das sei sowieso Freizeit, da müssen sie nicht unbedingt hingehen. Also Pecco ist zwar hier, aber für Presto ein unnötiges Übel. Und so kämpfen wir. Und wir werden weiter kämpfen. Denn bei der letzten Abstimmung, ich wollte streiken. Die Mitarbeitenden wollten lieber das neue Angebot von Presto annehmen. 30 Rappen pro Stunde, pro Jahr, mit dem Zückerchen, dass wir seit 1.7. 15 Rappen mehr Lohn haben. Ich hätte gekämpft und gesagt, wir holen die 50 Rappen pro Jahr. In 4 Jahren haben wir die 21 Franken. So erwarten wir 7 Jahre, wobei wir in 4 Jahren die Möglichkeit haben, wieder neu zu verhandeln.

0: Rico.
1: Yo.
0: En ese momento. Ah, so kann ich nicht mehr ein.
1: Ja, das ist.
0: Ist es ja.
1: Du hoffst es noch gut. Ja, du sollst.
0: Also, ich stelle mich schnell vor. Also, ich heiße Aino Demir. Und bin seit mehr als 8 Jahren leidenschaftlich Gewerkschaftssekretärin. Ich sage leidenschaftlich, weil ich nämlich an die kollektive Stärke glaube und dass wir uns gegenüber Arbeitgeberinnen und Kapitalinteressen nur durch Zusammenschlüsse zu Kollektiven oder eben zu Gewerkschaften erfolgreich durchsetzen können. Wenn wir verändern wollen, dann müssen wir auch aktiv sein, so wie Susanna und andere. Und wir müssen auch vor allem die Kräfte bündeln und den Druck gemeinsam aufbauen. Deshalb bin ich wirklich begeistert, dass das feministische Streikkollektiv das Thema Arbeitsplatz und den gewerkschaftlichen Aufbau aufgreift und diese Veranstaltungen durchführt. Wir sind nämlich alle betroffen. Es wird viel Zeit am Arbeitsplatz verbracht und solange es Lohnarbeit gibt, müssen wir um mehr Mitbestimmung und anständige Arbeitsbedingungen kämpfen. Dafür müssen wir auch unsere Rechte kennen und was uns nicht passt, das müssen wir ändern. Es gibt an jedem Arbeitsplatz und in jeder Branche gibt es Themen, bei denen die Angestellten eine Veränderung anstreben und durchsetzen wollen. Meine Aufgabe bei der Gewerkschaft Sandicom, Claudia hat es schon gesagt, ist es, die Angestellten im Bereich Logistik bei ihrem Kampf zu unterstützen. Leider war ich bei Presto gar nicht involviert, aber ich berichte gerne aus anderen Erfahrungen. Ich bin seit 2020 bei der Gewerkschaft Sandicom als Gewerkschaftssekretärin tätig und wir werden zum Teil auch als Organizerin bezeichnet und politische Sekretärin. Und Claudia hat mich Funktionärin genannt. So nenne ich mich nie. Sandicom ist nach Unia, SFV und VPD die viertgrößte Gewerkschaft, die dem Schweizerischen Gewerkschaftsbund angehört. Es sind ca. 30.000 Arbeitnehmende bei Sandicom organisiert und dies in den Bereichen Logistik, ICT und Medien. Und Logistik ist klar, ICT ist so Swisscom, Sunrise, Google und so etc. Und Medien sind die Journalistinnen, Grafikerinnen und so. Es gibt, glaube ich, Leute auch.
2: Buchhandel,
0: genau. Und so weiter. Angestellt sind ca. 100 Personen bei Sandicom, nur etwa 40 davon sind Gewerkschaftssekretärinnen, die auf dem Feld tätig sind, so nennen wir das, und Kontakte mit der Basis aufbauen und diese Kontakte auch pflegen. Und ich habe mal nachgeschaut, ich konnte es nicht ganz genau herausfinden, mehr als 100.000 Logistikangestellte im Bereich, in diesem Bereich tätig in der Schweiz und eben wir sind 40 Personen insgesamt und Logistik habe ich jetzt gar nicht nachgesehen, sind vielleicht 15 oder 20 Personen. In unserer Organisationsstruktur gibt es die Gewerkschaftssekretärin, die sind für kollektive Geschichten zuständig. Kollektiv, ja. Und für individuelle arbeitsrechtliche Probleme gibt es so eine Rechtsabteilung, da komme ich später noch dazu. Aber es ist, aus Erfahrung kann ich sagen, dass so Einzelfälle bei genauerer Betrachtung auch vielfach kollektiv sind und als solche auch angegangen werden sollten. Zum Beispiel, wenn meine Lohnabrechnung irgendetwas mit der nicht stimmt, dann kann ich eigentlich auch sicher sein, dass das bei anderen Kolleginnen und Kollegen auch nicht stimmt. Oder wenn eine ältere Mitarbeiterin ständig unter Leistungsdruck gesetzt wird, und schikaniert wird, dann können wir eigentlich davon ausgehen, dass auch andere betroffen sind. Diese gemeinsamen Themen, die können wir nur herausfinden, wenn wir ständig über unsere Arbeitsbedingungen und über unser Arbeitsumfeld miteinander sprechen. Wir haben einerseits so das Problem bei der Gewerkschaft, dass die Individualisierung in der Gesellschaft und auch so eine problematische Erwartungshaltung gegenüber Gewerkschaften schafft. Also die Arbeitnehmenden, die kommen erst dann zu uns, wenn sie selber ein Problem am Arbeitsplatz haben und dann meistens auch schon mit einer Stellvertreterlogik. Sie erzählen dann ihre Probleme und die Gewerkschaft, und das meinen sie dann mich und meine Kolleginnen und Kollegen, die sollen dann ihre Probleme sofort lösen. Und ohne dass sie selber dazu etwas beitragen. Das funktioniert leider nur in den seltensten Fällen. Und das andere Problem ist, da muss ich Selbstkritik ausüben, dass ich finde, Sandycom sich immer mehr auch als eine Dienstleistungsorganisation verkauft. Das hilft natürlich der Sache auch nicht. Ich organisiere seit 2 Jahren eben, wie gesagt, die Arbeiterinnen bei der Post im Raum Zürich. Dann möchte ich ein paar Sachen sagen zum Arbeitskampf bei Planzer Paket, wo ich intensiv mitgewirkt habe. Also Planzer kennen, glaube ich, alle, das sind die beigen Transporter, wie die aussehen wie Eiswagen. Und zurzeit bin ich daran, die Velokurierinnen bei Just Eat zu organisieren. Das sind die mit den orangen Rucksäcken. Das sind 3 sehr unterschiedliche Betriebe im Bereich der Zustellung mit ganz unterschiedlichen Rahmenbedingungen. Aber ich kann euch sagen, die Ausgangslage für Arbeitskämpfe, die ist immer anders. Das heißt, die Größe des Betriebes ist immer anders, ob der Betrieb an verschiedenen Standorten verteilt ist. Und dann ist die Frage, gibt es bereits schon einen Gesamtarbeitsvertrag oder nicht? Kennen wir bereits aktive Personen in diesem Betrieb? Kennen sich die Angestellten untereinander? Und dann stellt sich auch die Frage, vertrauen sie sich gegenseitig? Wie prekär sind die Arbeitsbedingungen? Gibt es viele Wechsel, also eine große Fluktuation oder nicht? Und dann ist auch noch entscheidend, wer ist die Arbeitgeberin. Es gibt nicht ein Lehrbuch für einen erfolgreichen Arbeitskampf. Also je nach Setting ist auch das Vorgehen anders. Dann ist auch alles dynamisch, weil sich dann auch die Umstände verändern und auch die Reaktion der Arbeitgeberin auf kollektive Aktionen, die ist nicht immer gleich. Es gibt immer Repressionen. Bei einem Arbeitskampf die Frage ist, wie stark sind sie, wie aggressiv sind sie, und entsprechend müssen wir dann immer gemeinsam die Strategie anpassen. Was aber alle Arbeitskämpfe und kollektive Lösungsfindungen am Arbeitsplatz gemeinsam haben, sind, man muss immer zusammen die gemeinsamen Themen herausfinden und immer wieder gemeinsam Ziele definieren und viele Treffen organisieren, um Vernetzungsmöglichkeiten für die Angestellten zu schaffen. Also, wie wir gehört haben, bei Presto extrem schwierig. Also da gab es auch ganz viele Anstrengungen dazu, aber sehr, sehr schwierig. Immer wieder eine gemeinsame Strategie und Aktionsformen definieren. Das alles bedeutet, vor allem dann für mich, aber auch für die aktiven Personen, viele, viele, viele Einzelgespräche führen. Ängste abholen und den Repressionen der Arbeitgeberin entgegenwirken. Was auch immer gleich bleibt, ohne aktive Personen im Betrieb, wie Susanna und andere, läuft nichts. Einfach nichts. Also das zeigt sich, hat sich bei Presto gezeigt, bei Planzo, Just Eat, bei der Post. Entscheidend, ob man den Kampf gewinnt. Und ich finde, man kann ihn immer gewinnen, wenn man sich genug anstrengt, ist immer das Kräfteverhältnis. Jetzt noch ein paar Worte zu der Post. Also bei der Post gibt es ja einen umfangreichen Gesamtarbeitsvertrag, der übrigens ganz frisch neu ausgehandelt wurde. Das passiert alle 3 Jahre. Gibt es Verhandlungen. Bei der Post beschäftigt uns deshalb am meisten der Vollzug, also die Durchsetzung des Gesamtarbeitsvertrages, also die Kontrolle, ob die Regeln auch wirklich eingehalten werden. Und leider gibt es immer wieder Verstöße und auch diese können nicht einfach dann, weil es eben diesen Gesamtarbeitsvertrag gibt und diese doofe Sozialpartnerschaft, das heißt nicht, dass die am Verhandlungstisch einfach gelöst werden können. Und auch in diesem Fall braucht es kollektiven Druck von der Basis. Und ich sage euch, den braucht es immer. Dann gibt es kollektive Probleme an den einzelnen Standorten der Post. Zum Beispiel Konflikte mit der lokalen Leitung, Stress wegen Personalmangel, Druck auf ältere Mitarbeitende, Nicht-Einhalten der Regeln bei den Lernenden, Nicht-Einhalten der gesetzlichen Bestimmungen auch bei der Post. Der gelbe Riese, so wird die Post auch genannt, beschäftigt am meisten Angestellten im Bereich der Logistik. Und somit frisst sie uns Gewerkschaftssekretärinnen auch am meisten Ressourcen. Und ich möchte auch noch erwähnen, dass es den gewerkschaftlichen Aufbau trotz Gesamtarbeitsvertrag braucht, für Zeiten, wo der Druck seitens Post noch größer werden wird als heute schon. Und Aufbau bedeutet Kontakte knüpfen, Vertrauenspersonen finden an den einzelnen Standorten. Und das ist auch zeitintensiv und geschieht vor allem auch nicht von heute auf morgen. Wir versuchen permanent durch kollektive Aktionen so den Zusammenhalt zwischen den Angestellten aufzubauen und zu fördern. Und zudem legen wir großen Wert auf Flyer, das ist mein Lieblingsflyer, ich habe den, glaube ich, vorher gesehen. Ich kenne meine Rechte zu diversen Themen. Wir unterstützen auch sehr oft mit Versammlungen, Arbeitsgruppen, Kursen, Umfragen, Petitionen. Ja, und damit möchten wir natürlich auch wachsen als Gewerkschaft. Und zwar, weil wir wissen, dass bei einem Konflikt, ob er groß ist oder klein, lang oder kurz, es geht immer um den Organisationsgrad und das Machtverhältnis. Dieser ist nämlich entscheidend, ob die Angestellten dann sich schlussendlich durchsetzen können. Dann etwas noch so zu der GAV-Politik von den Gewerkschaften. Die ist natürlich, ebenso wie bei der Post, spüren wir das, dass die zum Teil so eine Trittbrettfahrer-Mentalität beiträgt. Also die Arbeitnehmenden, die kommen dann ebenso, werden Mitglied, weil sie eine Leistung wollen oder einfach situationsbedingt. Und meistens ist es schon zu spät oder sie brauchen einfach eine Rechtsberatung. Und so wandeln wir uns natürlich als Gewerkschaften in diesem Setting auch mehr zu so einer Dienstleistungsorganisation. Und dann sind wir immer weiter weg, eine soziale Bewegung zu sein, was wir eben eigentlich sein wollen und sollten. Bei Planzer Paket haben wir durch einen intensiven Arbeitskampf am Schluss gab es einen Gesamtarbeitsvertrag. Am Anfang waren es ein paar wenige Angestellte, die uns über die Missstände bei Planza Paket berichtet und uns um Unterstützung gebeten haben. Es ging um, Claudia hat es schon gesagt, überladene Fahrzeuge, lange Arbeitstage und das bei einer 48-Stunden-Woche. Wurde ich vorhin gefragt, ob das überhaupt erlaubt sei. Ja, es war erlaubt. Chaotische Zustände in der Planung, willkürliche Abzüge beim, überhaupt einfach ganz viele willkürliche Sachen und diverse Gesetzesvorstöße. Es hat dann eine intensive Zeit angefangen. Wir haben etliche Treffen organisiert, Versammlungen durchgeführt, Flyer verteilt, Petitionen gemacht, Briefe an den Firmeninhaber Nils Pflanzer mehrere. Und die Gruppe wurde immer größer. Es wurde unter den Angestellten dann immer wieder von einem möglichen Streik gesprochen. Dann, das ist so in so einem Prozess, dann stiegen wieder welche aus, weil sie Angst hatten, auch zu Recht, und dann mussten wir immer wieder dann neue Formen finden, um wieder einen gemeinsamen Nenner zu finden. Und für mich als Gewerkschaftssekretärin hieß das täglich mehrere Stunden Telefonate mit den Zustellerinnen, über mehrere Monate, also sehr intensiv und auch ressourcenfressend. Irgendwann war dann die Leitung gezwungen, eine Delegation von Zustellern, ihr habt gesehen, die erste Delegation, das Foto von Zustellern an den Tisch zu sitzen. Und dann wissen vielleicht einige von euch, dann gab es diesen Bericht Kassensturz, SRF, wo die Missstände bei Planzer zum Teil an die Öffentlichkeit kamen. Und der Druck, der, kann ich sagen, der war schon vorher da, schon vor dem Kassensturz als Bericht. Und mit dem ist natürlich dann noch mehr möglich geworden.

0: kam es dann zu Verhandlungen mit den Gewerkschaften für einen Gesamtarbeitsvertrag. Wir können jetzt darüber streiten, ob dieser Gesamtarbeitsvertrag gut oder schlecht ist. Fakt ist, die Arbeitswoche ging dann damit auf jeden Fall von 48 Stunden Woche auf 44 Stunden runter. Der 13. Monatslohn und viele weitere Punkte wurden darin geregelt. Ich kann auch bezeugen, dass für die Belegschaft, die mitgekämpft hat, das auf jeden Fall ein Sieg war. Und die negativen Auswirkungen des Kampfes, also es gibt noch mehrere, aber der wichtigste ist sicher, dass einigen von den Aktiven wurde mit fadenscheinigem Vorwänden gekündigt und andere haben es dann auch nicht ausgehalten. Jetzt noch ein paar, stellt ihr sicher Fragen nachher, ich mache weiter mit Just Eat. Aktuell sind wir daran, die Velokurierinnen von Just Eat miteinander zu vernetzen und haben in Zürich und in Freiburg jeweils eine Petition lanciert und der Leitung übergeben. Angefangen hat es sehr ähnlich wie bei Planzer. Eine Gruppe von Kurierinnen hat sich bei uns gemeldet, also es war schon eine Gruppe da. Es ging um Lohn, Schichtplanung, Arbeitssicherheit und eine ganz schlechte Kommunikation bei Just Eat. Und die Gruppe wurde dann immer größer, weil wir Treffen organisiert haben, Chats gegründet, diverse Flyer verteilt, soweit es geht, weil die sind auch unterwegs. Dann kam die Petitionsübergabe und darauf kam es dann zu einem inoffiziellen Treffen. Oh, mit dem.
1: Oh.
0: Oh.
1: Ja, ich würde es genau gleich machen.
0: So.
1: Einfach das nächste probieren.
0: So. Hallo, hallo.
1: Es hat einen Moment zum Aufstehen.
2: Batterie.
0: Hallo.
1: Das ist
0: gut. Ja. Genau. Eben die Petitionsübergabe, dann gab es dieses inoffizielle Treffen mit dem HR-Manager, dann wieder Flyer, um noch mehr Angestellte kennenzulernen. Das ist ein bisschen laut. Ja, sehr gut.
3: Das ist besser, oder?
0: Ja, klar. Auch bei Just Eat ist die Fluktuation sehr groß. Also die meisten aktiven Leute von vor ein paar Monaten, die sind schon wieder weg. Und dann kommt noch dazu, dass sich wie bei Presto eben die Kurierinnen, die sehen sich gar nicht, weil sie sind die ganze Zeit unterwegs. Sie fangen an verschiedenen Orten an, zu verschiedenen Zeiten. Und das macht die Organisation von ihnen extrem schwierig. Und zum Schluss, also zusammenfassend, kann ich sagen, Arbeitskämpfe sind zeitintensiv und ressourcenaufwendig, dass wir uns immer wieder entscheiden müssen, wo wir unsere Kräfte einsetzen. Dann gibt es auch politische Diskussionen natürlich und unterschiedliche Interessen innerhalb des Profi-Apparats, so wie wir die Angestellten von der Gewerkschaft nennen. Aber auch unter den Mitgliedern. Und zwar, den einen sind wir zu kämpferisch, den anderen sind wir zu sozialpartnerschaftlich. Also Diskussionen gibt es immer. Und am Schluss möchte ich jetzt noch eine Kritik an alle anbringen. Und zwar, die Gewerkschaften bewegen sich eben, wie ich auch schon gesagt habe, eben leider weg von einer Basisgewerkschaft zu sein, wo die Mitglieder den politischen Kurs der Gewerkschaft entscheiden. Und ich wünsche mir natürlich Mitglieder, die diese Strukturen brechen. Wir brauchen aktive, neue und am liebsten jüngere Mitglieder. In den Arbeitskämpfen, aber auch, wir brauchen sie auch in unseren Strukturen. Und wir brauchen vor allem Mitglieder, die fordern. Das ist, das, so, das macht unsere Arbeit dann auch viel einfacher.

0: Also es ist, ja. Ja, wir brauchen aktive Menschen. Genau, das ist mein Schlusswort.
1: Ja, herzlichen Dank für diese zwei passionierten Inputs. Und ich habe irgendwie das Gefühl, dass wir eine ziemlich qualifizierte Zuhörerinnenschaft haben und dass ich sehr bald die Runde öffnen sollte. Ich würde jetzt in dem Sinn nur noch Susanna das fragen, was wir beide bemerkt haben, dass es vergessen gegangen ist. Und zwar der ganze Bereich, wer arbeitet bei Presto, also wie ist die Zusammensetzung des Personals, also wie Leute, die noch bereit sind, für diesen schlechten Lohn zu arbeiten, wer ist das denn konkret? Und dann hast du auch länger darüber gesprochen, wie schwierig es ist, die Basis anzusprechen, was du einmal ja auch betonst und was ja offensichtlich klar ist. Und trotzdem die Frage, wie hast du es denn, dass es schwierig ist, das haben wir, glaube ich, gut verstanden, aber trotzdem habt ihr ja einen Arbeitskampf zustande gebracht. Also wie hast du es dann trotzdem geschafft? Also zuerst wie die Belegschaft zusammengesetzt und wie hast du sie irgendwie zusammengebracht?
2: Also die Belegschaft bei Presto ist so ungefähr ein Drittel Pensionierte, ein Drittel Migranten, also Menschen mit Migrationshintergrund und ein Drittel halt Menschen wie ich und ihr alle. Meistens sind es, also bei den Pensionierten weiß ich, dass die das Geld brauchen zum Überleben. Ich habe ein krasses Beispiel von einem Kollegen, der macht jeden Werktag 4 Touren und jeden Sonntag 2. Also der arbeitet mit 78 Jahren noch 6-7 Tage die Woche. Und der braucht das. Also wenn ich solches höre, ich könnte schreien. Wie haben wir die Kollegen aktivieren können? Es sind leider sehr wenige, die kommen zu Mitgliedertreffen. Das sind meistens Menschen, welche schon länger bei Syndicom sind und sich interessieren. Wir sind jetzt dran, am Ideen zu suchen, wie wir zu weiteren Mitarbeitenden kommen. Das ist zum Beispiel ein Kaffee-Gipfeli-Treffen an einem Samstagmorgen nach dem Zeitungen austragen. Oder also die Verträgertreffen werden bestehen bleiben. Oder wir versuchen es jetzt auch einmal über den Standort, dass wir so alle 3-4 Monate einmal ein Treffen machen mit den neuen Mitarbeitenden, dass sie uns kennenlernen und wir sie kennenlernen, damit endlich auch mehr Mitarbeitende wissen, dass es eine PECO gibt und wer die PECO ist und was die auch machen. Ein weiteres Problem, nach langen Jahren Kampf haben wir uns persönlich selber eine E-Mail-Adresse organisiert und Presto erlaubte uns die unter irgendwelchen Downloads, findet man die, damit die Mitarbeitenden zu uns Kontakt halten können. Das heißt, es ist eine E-Mail-Adresse, die ist neutral, also zum Beispiel bei mir ist es info@peco-zürich.com. Und die wird dann auf meine private Mailadresse umgeleitet.
1: Vielen Dank. Und was mich jetzt vielleicht auch so ein bisschen aus Eigeninteresse interessiert, weil ich komme ja aus dem Solidaritätsumfeld. Es gab diesen Solikreis und es gab diese Kleber, die wir möglichst frei versucht haben zu verteilen. Und es gab auch einige Sitzungen zusammen. Jetzt, was hast du so intern über diesen Soli-Kreis gehört? Wie gut ist das angekommen? Ist das nützlich?
2: Für uns war es sehr, sehr hilfreich. weil also der Kontakt ist gut, den habe ich heute noch. Mein Sohn hat sich übrigens mein jüngerer Sohn hat sich bei ihm gemeldet. Er macht jetzt auch noch mit.
3: Anonym, mit einer wissen, dass das dein Sohn ist.
2: Er ist nicht da heute, er ist nicht hier heute. Aber er macht da auch mit, weil das Problem ist, wir dürfen, wenn wir Zeitungen austragen, nicht noch Privatpost austragen. Und das ist das Blöde daran. Wenn wir das machen könnten, dann hätten wir die Kleber selber verteilen dürfen oder können. Und das dürfen wir nicht. Und wir wollen ja nicht riskieren, dass Menschen die Kündigung erhalten wegen so einem Ding. Also unter uns auch diskutieren wir immer wieder, wen stellen wir in die Öffentlichkeit, weil die Chance ist groß, dass man gekündigt wird. Weil es gibt ja oftmals Umstrukturierungen und dann bist du weg.
1: Ja, begeisternde Antwort, danke. es freut uns natürlich sehr, wenn über die Mutter auch die Kinder gerade politisiert und aktiviert werden. Das ist ja 2-9.
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6: Hallo miteinander, schön seid ihr alle hier an diesem sonnigen Tag und vor allem auch nach dem 1. Mai. Wir haben ja heute ein wichtiges Thema zu diskutieren. Wir möchten heute die SVP-Chaos-Initiative, keine 10 Millionen Schweiz, diskutieren die besten Gegenargumente. Und ich bin Lea Drogerlitsch, die neue Geschäftsführerin des Gewerkschaftsbunds vom Kanton Zürich. Und mit mir diskutiert heute ein hochkarätiges Panel. Zu meiner Linken Katharina Prelitsch-Huber, Nationalrätin für die Grünen. Dann haben wir Gabriela Medici, die Sekretariatsleiterin vom SGB. Und dann noch Anna Cicareva, WOTS-Redaktorin. Schön seid ihr hier und diskutiert heute mit uns. Danke. Ja, eben, wichtiges Thema, wichtige Abstimmung am 14. Juni. Wir wollen uns heute gemeinsam für die heiße Phase für den Abstimmungskampf der Chaos-Initiative wappnen, weil, wie diese Woche ja eine Tamedia-Umfrage gezeigt hat, würden heute 52% der Schweizer Bevölkerung die Initiative annehmen. Also haben wir noch etwas zu tun. Wir müssen uns noch inhaltlich wappnen, uns noch ein bisschen inhaltlich damit auseinandersetzen, auch damit wir ja dann auch in unserem Umfeld mit Freundinnen und Familie auch diskutieren können und unsere Gegenargumente präsentieren können. Klar ist die bürgerliche Seite vor allem auch oder die rechte Seite vor allem auch dafür, aber auch in der Linken haben wir Menschen, die leider für die Initiative sind. Und bei der Initiative geht es darum, dass die SVP einen Bevölkerungsdeckel in die Verfassung schreiben will. Sie will die ständige Wohnbevölkerung der Schweiz auf 10 Millionen Menschen begrenzen bis 2050. Und zwar spricht sie von der ständigen Wohnbevölkerung, das heißt alle Menschen, die einen Schweizer Pass haben oder einen Aufenthaltstitel oder Aufenthaltsdauer von mindestens 12 Monaten. Und dazu kommt, dass sie auch im Initiativtext selbst, also die Verbindung zwischen der Bevölkerungsentwicklung und dann auch Umweltschutz, natürlichen Lebensgrundlagen, der Gesundheitsversorgung, den Sozialversicherungen macht. Und sie beschreibt recht genau im Initiativtext, wie das auch geschehen soll, diese Bevölkerungsbegrenzung. Und das macht, denke ich, auch die Initiative so gefährlich. Es ist eigentlich ja ein bisschen das SVP-Parteiprogramm in der Initiative niedergeschrieben. Nun, dann steigen wir in die Diskussion ein und gleich an euch die erste Frage eben, warum ist auch für euch die Initiative so absurd oder ein Bevölkerungsdeckel so absurd und warum ist diese Abstimmung so wichtig, auch vor allem, dass wir die Linke mobilisieren dafür? Anna, willst du gleich beginnen?
7: Ja. Also so absurd ist es, weil ich eigentlich kein Land kenne, das eine Obergrenze an der Bevölkerung festschreibt ins Gesetz. Also in China gibt es ja die ein oder gab es die Ein-Kind-Politik, aber sonst wäre das ein absolut einmaliger Vorgang. So, deswegen finde ich sie so absurd und gleichzeitig ist sie ja genau drum auch so gefährlich, weil sie alles ganz genau festschreibt, weil sie dem Parlament dann nicht so viel Spielraum lässt wie bei der Umsetzung der Masseneinwanderungsinitiative, sondern du hast das ja eigentlich alles sehr gut schon zusammengefasst, alles steht ganz genau drin und es wäre eine krasse Entrechtung aller Menschen eben ohne Schweizer Pass und aller derjenigen, die die SVP aus Ausländerin sieht. So, und von daher habe ich das Gefühl, dass da sehr, sehr dringend ein großer Bedarf an Mobilisierung besteht.
5: Gabriela, möchtest du gleich noch weitermachen?
8: Ja, ich glaube, was bis jetzt von fast allen unterschätzt wird, und zwar massiv. Wenn ich ehrlich bin, auch links gibt es noch nicht genug Leute, die das verstanden haben. Es geht eben nicht nur um ein, also es geht eben nicht nur um einen Bevölkerungsdeckel. Ja klar, der steht drin, das ist absurd. Ein Bevölkerungsdeckel, das kann keine Lösung sein auf alle Probleme, aber es geht um mehr. Das ist wirklich die Abstimmung, die entscheidet, ob wir die Schweiz, so wie wir sie heute kennen, weiter behalten oder nicht. Und es geht um Menschenrechte, es geht um Jobs, es geht um Renten, es geht um Prämien, es geht um alles. Und ich glaube, wir müssen wirklich darauf setzen, dass wir das jetzt aufzeigen. Es sind keine Details, es sind keine abstrakten Bevölkerungszahlen. Es geht um die Schweiz, wie wir sie heute kennen. Und sie steht auf dem Spiel und sie steht scharf auf dem Spiel. Das hat Anna gesagt, das hat Lea schon gesagt. Es gibt keinen Umsetzungsspielraum, der uns Öffnungen lassen würde, insbesondere bei den Punkten, die mir wichtig sind, Menschenrechte, Lohnschutz, Personenfreizügigkeit. Da gibt's keine Möglichkeit nachher mehr.
6: Katharina, warum ist diese Abstimmung so wichtig?
9: Ja, ich ergänze nur noch, es ist schon sehr viel für mich extrem Wichtiges gesagt worden. Aber es ist auch klar mit dieser Initiative, eben, du hast es gesagt, kein Spielraum. Mit dieser Initiative ist es klar, dass die bilateralen Verträge gekündigt werden. Es ist klar, dass wir damit auch für uns zentrale europäische wichtige Konventionen nicht mehr hätten, sei es die Menschenrechtskonvention, sei es die Kinderkonvention. Ich könnte jetzt noch alle anderen aufzählen, das ist dann faktisch weg. Und dann gibt es einen zweiten Punkt, der noch nicht erwähnt wurde. Also ich gehöre nicht mehr zu den Jüngsten. Wir werden älter, das ist wunderschön, aber irgendwann, aber übrigens nicht nur im Alter, während des ganzen Lebens muss Mensch oder hat Mensch Pflege und Betreuung nötig. Wir haben es derart krass gesehen während der Pandemie. Ich nehme jetzt nur einen Bereich. Ich könnte nun viele andere Wirtschaftsbereiche aufzählen. Aber ich nehme jetzt den Pflegebereich, weil ich auch quasi das Alter erwähnt habe. Ja, wer pflegt uns dann? Wir sind jetzt schon bei 30 bis 40, teilweise noch mehr Prozent von qualifiziertem Gesundheitspersonal, das nicht aus der Schweiz kommt, das auch nicht in der Schweiz ausgebildet wurde, wir bequem reinholen, damit sie uns dann pflegen, umgekehrt in diesen Ländern dann extreme Probleme, sie haben diese Leute nicht mehr. Aber eben, wenn ich jetzt egoistisch schaue, es ist schön, dass die Menschen kommen und unter anderem in diesem Bereich uns dann pflegen. Und der dritte Bereich, Sie nennen es ja Nachhaltigkeit, das bringt mich als Grüne auf die Palmen.
6: Da kommen wir nachher noch dazu.
9: Gut, dann kann ich das lassen. Aber oder mir ist das Konzept der Nachhaltigkeit derart wichtig. Und wenn es so gedreht wird und nichts mehr mit wirklicher Nachhaltigkeit zu tun hat, dann macht es mich auch wütend.
6: Ja, zu Recht. Genau. Also, dann fangen wir mit den Folgen für die Arbeitnehmer und für unsere Volkswirtschaft an, mit den Folgen für unseren materiellen Wohlstand. Warum werden durch die Initiative unsere Löhne und Renten gefährdet? Gabriela, kannst du hier ausführen und dann auch ein bisschen auf die Wirkungskanäle eingehen?
8: Ich kann da ansetzen, wo Katharina aufgehört hat. Wenn wir 10 Millionen sind und wir haben einen guten Anteil Rentnerinnen und Rentner unter diesen 10 Millionen und ich gönne diesen, dass sie nicht sterben, sorry, dass ich jetzt so brutal werde, dann heißt das, wir haben weniger Erwerbstätige. Es gibt heute in der Stadt Zürich gibt es Schulen, die haben kleinere Klassengrößen als vor etwa 10 Jahren. Es gibt Hebammen, die sind frisch ab der Abbildung und die finden keinen Job in der Stadt Zürich, weil es gar keine Kinder gibt, die geboren werden. Es gibt nicht keine, aber es gibt viel weniger. Die Entwicklung ist rasant. Wir haben weniger Erwerbstätige, wir haben aber weiterhin Arbeit. Und das heißt, wir brauchen Menschen, die diese Arbeit machen. Und zum Glück haben wir viele Menschen, die weiterhin in die Schweiz kommen wollen und hier arbeiten wollen. Wenn wir jetzt aber einen 10-Millionen-Deckel machen, dann bedeutet das, wir können warten, bis andere sterben, oder wir können weniger Leute in die Schweiz holen, die hier arbeiten. Wenn wir weniger Leute haben, die hier arbeiten, und auch wenn wir die Personenfreizügigkeit künden, dann haben wir die Wirtschaft, die leidet. Heute ist die EU unser wichtigster Handelspartner. 50% aller Exporte gehen in die EU. Wenn wir das nicht mehr haben, haben wir weniger Wirtschaftsleistung in der Schweiz. Und das führt dazu, dass wir eine Wirtschaft haben, die schrumpft, wir haben weniger Einkommen, wir haben weniger Arbeitsplätze, wir haben höhere Inflation. Brexit zeigt das. Das führt zu tieferen Löhnen und dann eben auch zu tieferen Renten. Das heißt, es sind auch die Rentner betroffen.
9: Ich erwähne noch einen Punkt, oder? Wir haben mit den bilateralen Verträgen, die jetzt zur Diskussion stehen und die wir ja schon hatten, die sogenannten FLAM, die begleitenden Massnahmen, die extrem zentral sind, die simpel und einfach heißen: Wer hier arbeitet, hat dieselben Bedingungen wie Schweizer und Schweizerinnen, hat dieselben Löhne und Arbeitsbedingungen. Wenn das gekündigt wird, sehr einfach, was passiert? Man kann billigst Arbeitskräfte einfliegen, ohne irgendwelche Kontrollmöglichkeiten und Sanktionsmöglichkeiten. Das heißt, für die Menschen, die kommen, sie arbeiten mit grauenhaft tiefen Löhnen, aber selbstverständlich gibt das sofort Druck dann auf alle anderen Löhnen. Ist ja klar, wenn eine Firma eine Person für 1'000 Franken sogenannt einfliegen kann und dem Menschen, der schon hier ist, 5'000 Franken zahlen müsste, wen nimmt man? Also es ist ein ganzes Gefüge, das zusammenfällt und damit wir wieder bei Lohnsituationen, Arbeitsbedingungssituationen sind, die wir alle nicht wünschen.
7: Ich auch noch was ergänzen. Ich glaube, was mir einfach noch wichtig ist zu sagen, oder ich habe jetzt den Initiativtext heute Morgen nochmal gelesen und es steht ja genauso drin, Aufenthaltstitel für mindestens 12 Monate oder mit einer Aufenthaltsdauer in der Schweiz von mindestens 12 Monaten. Das heißt, alle, die drunter bleiben sozusagen, die können dann kommen, die müssen dann einfach wieder ausreisen. Und ich glaube, das ist einfach noch ein wichtiger Punkt. Es geht nicht, der SVP ist nicht nur darum, dass keine Menschen kommen, die pflegen oder sonstige Jobs leisten, Jobs auch, die viele Schweizer nicht machen wollen. Also von daher kann die Schweiz ja auch sehr dankbar sein, dass diese Leute alle in die Schweiz kommen und hier arbeiten wollen. Aber es geht auch darum, dass die Leute weiterhin kommen, aber einfach keine Rechte haben. Ich glaube, das ist einfach noch ein sehr, sehr wichtiger Punkt.
9: Und da komme ich als ältere Person wieder. Vielleicht kennen es nicht mehr alle im Publikum, das sogenannte Saisonnier-Statut. Ich kenne das noch sehr gut. Das hieß für die Arbeitnehmenden, es war damals die erste, vielleicht ja noch zweite Generation, vor allem aus Italien, Spanien, später dann Ex-Jugoslawien, 9 Monate hier, dann 3 Monate gehen, wieder für 9 Monate kommen können, 3 Monate gehen. Keine Frau, wenn es der Mann war, meistens waren es die Männer, weil es war auf dem Bau und in der Industrie, teilweise auch die Frauen, keine Kinder mitnehmen. Die bleiben irgendwo bei den Großeltern oder wem auch immer. Und wir hatten ganz viele Kinder. Auch ich habe einen guten Kollegen, der war 10 Jahre zu Hause in der Wohnung, nie draußen, nie Bildung, nie irgendwas. Illegalisierte, zusätzlich, wir haben es heute ja leider immer noch, illegalisierte Menschen und vor allem auch Kinder. Diese Situation will ich nie mehr.
6: Genau, danke. Und wenn wir auch eben hier auch darüber reden, wie du auch erwähnt hast, Gabriela, wer uns dann pflegt, zum Beispiel, also Stichwort auch Fachkräftemangel, hier relativiert die SVP ja auch immer, sagt, ja, ja, wir können ja trotzdem noch 40'000 Leute reinholen pro Jahr. Was sagt ihr dazu?
8: Ich glaube, wir müssen einfach den Leuten erklären, dass nicht alle zu jedem Preis in die Schweiz kommen werden wollen, für immer im Leben. Es ist nicht so, dass die Schweiz die perfekte Hochburg des Wohlstands bleiben wird, wenn wir diese Abstimmung verlieren. Im Gegenteil, es gibt Länder in Europa, die kehren ihre Migrationspolitik heute schon. Talentjob, wir müssen gute Leute haben. Aber wie zieht man gute Leute an? Indem man ihnen sagt, kommt ohne Familie und bitte zu einem Hungerlohn. Und die Konkurrenz ist dann europaweit. Ich weiß nicht, wo wir da wirklich gute Leute holen werden. Welche Leute werden wir holen, die in einem Spital für 6 Monate arbeiten und nachher wieder gehen müssen, damit sie nicht unter den Deckel der 10 Millionen fallen? Kommt, bleibt ein paar Monate, nehmt bitte keine Kinder mit, eure Familie könnt ihr nicht mitnehmen und Lohnschutz gibt es auch nicht. Klingt nach einem hervorragenden Angebot.
9: Und dann auch eine weitere Lüge. Also die Menschen kommen ja nicht in die Schweiz, weil es so toll ist in der Schweiz, sondern weil sie Arbeit hier haben und weil sie geholt wurden. Auch wieder aus der ältesten Generation, Max Frisch sagte einmal, wir holten Arbeitskräfte und es kamen Menschen. Das gilt heute wieder das Gleiche. Und wir haben die Beschränkung immer noch, wenn nach einem halben Jahr bereits und keine Arbeit da ist, wird es auch unter der Personenfreizügigkeit extrem unangenehm und der Rauswurf ist schnellstens da. Wir haben nichts von unkontrollierter Migration. Im Gegenteil, diese Menschen, die heute kommen, kommen, weil sie die Wirtschaft will. Und wenn ich gerade meine Stadt jetzt Zürich anschaue, wir haben zwar eine sogenannte Hochsteuer und teure und überhaupt Stadt, nichtsdestotrotz kommen internationale Unternehmungen zuhauf in die Stadt Zürich, bringen teilweise ihre Leute gerade mit, weil, und das sind die Bürgerlichen, weil wir eine Steuerpolitik haben, weil wir eine Wirtschaftspolitik haben, die die Reichen vor allem anziehen. Mit eben tiefen Steuern für Unternehmungen beispielsweise. Das ist extrem attraktiv, hier zu sein und die Leute gerade mitzunehmen. Und das gefällt den Bürgerlichen.
7: Jetzt passt das gar nicht mehr so richtig, was ich sagen wollte vorhin. Ich sage es später, aber... womit ich manchmal ein bisschen Mühe habe, ist, glaube ich, doch diese rein ökonomische Argumentation. Weil ich glaube, eigentlich ist es ein extrem emotionales Thema oder zumindest müsste es das sein. Und wenn man dann so mit dem Fachkräftemangel und so weiter argumentiert, ist es alles vollkommen richtig. Aber Menschen sollten ein Recht haben, hierher zu kommen. Nicht nur, wenn sie Fachkräfte sind oder wenn sie, also es geht ja auch, am Schluss geht es um Menschenrechte und diese Rechte müssen natürlich erkämpft werden, wie wir wissen, aber sie stehen jedem und jeder Person zu. Und ich komme jetzt nochmal auf den Initiativtext zurück, aber die erste Maßnahme ist, wenn die Bevölkerung 9,5 Millionen überschreitet, ist beim Asylbereich anzusetzen. Und zwar bei den vulnerabelsten Personen, den vorläufig aufgenommen, den Familiennachzug abzuschaffen und ja, ich glaube, über das müssen wir reden, oder? Wollen wir so eine Schweiz? Wollen wir am 14. Juni aufwachen und in einer Schweiz leben, die eben die Menschen, die sowieso in völlig prekären Bedingungen und entrechtet hier leben, noch weiter entrechten? Und das ist einfach irgendwie etwas, was ich bisher bei all den guten ökonomischen Argumenten einfach irgendwie ein bisschen zu wenig wahrnehme, jetzt auch bei uns. Und ich glaube, das Problem ist, man kann sehr vieles von dem, was die SVP fordert, sehr gut entkräften. Weil diese Initiative löst ja kein einziges Problem, oder? Ich meine, man kann da rein interpretieren, was man möchte. Man hat irgendwie das Gefühl, die Züge sind zu voll oder es stehen zu viele Baukräne im Kanton Uri oder wie auch immer. Aber am Schluss geht es ja überhaupt nicht um das. Also ich glaube, die Argumente und die Lösungen sind ja klar, sind nicht dort. Aber auf einer emotionalen Ebene, weil man in die Initiative alles hineininterpretieren kann, kann man auch schnell das Gefühl bekommen, dass sie halt eine Lösung ist.
6: Genau, danke auch, dass du das ansprichst. Also ich finde auch so, wenn man über Fachkräftemangel redet, dann redet man einfach über die Arbeitskraft und hat dann nicht mehr den Blick für den gesamten Menschen. Oder man entwertet eigentlich die Menschen auch, wenn man sie nur auf die Arbeitskraft reduziert. Und zum Beispiel Bundesrat Beat Jans spricht ja auch davon, dass wenn wenn wir die Initiative annehmen würden, dann würde die Schweiz zu einer Asylinsel werden, weil ja dann auch Schengen, Dublin fällt. Also ist auch in dem Sinne auch sehr migrationskritisch. Habt ihr da noch was dazu, zu diesem Argument der Asylinseln?
10: Indirekt zur Asylinsel, aber ich finde, es ist wichtig, was Anna gesagt hat. Und da müssen wir uns schon nicht nur uns, sondern auch, auch im Umfeld bewusst werden, dass es eben darum geht, dass wir Menschen sind. Wir sind Menschen, die Flüchtlinge sind Menschen und die Initiative führt, also wir haben sie bewusst Chaos-Initiative genannt. Sie führt ins Chaos, weil sie da ansetzt, zuerst oder in Kaskaden, 9,5 Millionen im Flüchtlingsbereich, aber nicht nur, sondern im Bereich des Familiennachzugs. Und was heißt das? 9,5 Millionen, dann machen wir bei den Flüchtlingen etwas, da können wir ehrlicherweise nicht allzu schlimmer werden, weil wir sind schon jetzt ziemlich anstrengend unterwegs diesen Personen gegenüber. Die Schweiz wurde das letzte Mal vor 3 Jahren vom Europäischen Menschenrechtsgerichtshof verurteilt, weil sie das nicht kann. Das heißt, da sind die Menschenrechtsgrenzen, die helfen bei den Flüchtlingen. Beim Familiennachzug auch, aber Achtung, nicht bei den Schweizerinnen und Schweizern. Das heißt, wenn wir 9,5 Millionen sind, dann kann die Person, die im Flüchtlingswesen ist, die wird weiterhin zum Glück dank Menschenrechten jemanden holen dürfen. Sie können ja auch gar nirgendwo anders ohne Schutz leben als in der Schweiz. Der Schweizer oder die Schweizerin, die sich verliebt im Ausland, in den Ferien, im Auslandssemester, die wird nicht mehr jemanden holen dürfen, solange wir die Menschenrechte haben. Und das weiß die SVP auch, deshalb sagt sie, und der nächste Schritt bei 10 Millionen, da schaffen wir dann die Menschenrechte ab. Und dann sind wir das einzige Land in der Schweiz, ja, Asylinsel, wir sind das einzige Land in Europa, das dann keine Menschenrechtskonvention mehr hat. Wir sind das einzige Land in Europa, das die Flüchtlingskonventionen nicht mehr unterzeichnen würde. Was ist das für eine Schweiz? Ist das die Schweiz, die wir wollen? Ist das nachhaltig?
9: Aber eben proaktiv wäre ich eher zurückhaltend, da mit Schengen-Dublin zu argumentieren, weil, du hast es erwähnt, das ist eigentlich traurig, nein, es ist nicht zum Lachen, es ist wirklich traurig, wie wir mit den Menschen umgehen, sie kategorisieren und zuweisen und so weiter. Das würde insofern wegfallen, es kämen aber durch alle anderen Bestimmungen sicher nicht mehr Asylbewerbende hierher, die dann auch ein Asyl kriegen. Ist gar nicht mehr möglich.
7: Und es kommen ja schon sehr, sehr wenige, weil es ja extrem schwierig ist, in die Schweiz überhaupt zu kommen, weil das Asylrecht ja schon heute faktisch an den Außengrenzen, ja, also von daher, ja, wir reden irgendwie, also die SVP suggeriert, es gehe da um irgendwelche riesigen Zahlen, aber es geht um wenige tausend Menschen, so, von daher, ja. Und die Schweiz ist ja auch übrigens Depositarstaat der Flüchtlingskonvention. Von daher wäre es erst recht sehr absurd, wenn sie die kündigen würde.
6: Genau, und also im Initiativtext werden die Menschenrechtskonvention und auch die Flüchtlingskonvention unter dem Begriff der bevölkerungswachstumstreibenden internationalen Übereinkommen erwähnt. Einfach das noch am Rande. Genau, und dann eben am Schluss soll dann wirklich auch die Personenfreizügigkeit gekündigt werden und in unserem Diskurs nennen wir das auch die Guillotine-Klausel, also einfach auch, falls ihr das irgendwo noch liest. Genau, jetzt noch zum Etikettenschwindel, ganz klar, Nachhaltigkeitsinitiative. Warum ist diese Initiative überhaupt nicht nachhaltig? Warum kann sie das nicht sein, Katharina?
9: Also Nachhaltigkeit wäre ja ein Konzept, das 87 einmal von der UNO, finde ich, immer noch als gutes Konzept quasi verabschiedet wurde. Was heißt, Ökonomie, Ökologie und Soziales müsste im Gleichgewicht stehen. Das ist Nachhaltigkeit und nicht irgendeine Begrenzung von Menschen eben mit einer Zahl, die hat nichts, auch wenn ich jetzt Verbrauchszahlen dann nach vorne nehme. die Zahl allein macht nicht aus, ob wir genügend Ressourcen haben oder nicht. Das ist ja das Verrückte. Oder Oxfam macht immer wieder wunderbare Studien. Es ist so schlechtes Licht, ich brauche die Brille. Also, ich nehme nicht, ihr könnt diese Zahlen alle nachschauen. Die sind wunderbar dargelegt worden weltweit. Und in der Schweiz ist es nicht anders. Also in der Schweiz verbrauchen wir als Gesamtbevölkerung auch viel zu viele Ressourcen. Würden alle Menschen auf der Welt so viele Ressourcen verbrauchen, wie wir das tun, bräuchten wir 2,5 Welten. Die haben wir einfach leider nicht. Aber dann wird es eben noch differenzierter. Und wir trauen uns heute nicht mehr über Schichten, über Klassen zu sprechen. Das ist sogenannt überholt. Aber wenn die Zahlen angeschaut werden, dann wird es plötzlich zu einem Klassenthema. Also das reichste Prozent der Welt verbraucht so viele Treibhausgase wie 5 Milliarden Menschen, also die 2/3 ärmsten zusammen. 1%. Dann, wenn ich eine Zahl noch nehme in der Schweiz, also vielleicht muss man zuerst grundsätzlich sagen, oder wir haben, und das ist für viele schön, der Lebensstandard wurde höher, besser, größer, wie man das immer dann definiert. Wir verbrauchen pro Person deutlich mehr Wohnraum, als wir das früher verbrauchten. Wir haben eine Mobilität, wie wir sie früher nicht gekannt haben. Und wir können uns rühmen mit dem fast größten Autobahnnetz der Welt. Welch tolle Zahl. Wären das, würden alle jetzt den ÖV nehmen, hätten wir wahnsinnig viele Grünräume und nicht Autobahnen. Aber auch in der Schweiz ist es so, dass 1% der Reichsten 8 bis 13 Mal mehr Emissionen verbraucht als die ärmeren 50%. Und dann noch eine letzte Zahl. Das reichste 0,1%, hört die Zahl, emittiert 673 Kilo pro Tag, während die normal durchschnittlichen Menschen 26 Kilo pro Tag verbrauchen. Und da sprechen wir dann von Luxuswohnungen, Luxusjachten, x-mal fliegen. Und das macht eben im Extrem dann, deshalb habe ich am Anfang gesagt, es ist auch ein Klassenthema. Und wenn schon, müssten wir über eine Begrenzung der Ressourcen pro Person sprechen und nicht über eine Zahl. Und ich könnte da jetzt noch mit vielen, vielen Zahlen weitergehen, die klar zeigen, nicht der Mensch an sich, sondern wie viele Ressourcen er verbrauchen kann, Kraft seines Wohlstands.
7: Und das ist ja auch ein bisschen ein Treppenwitz, dass die Partei von Nachhaltigkeit spricht, deren Bundesrat Autobahnen trotz Volksentscheid baut und zurück zur Atomenergie möchte. Also ich weiß jetzt nicht genau, mir wäre die SVP jetzt noch nie aufgefallen als eine Partei, die sich besonders gegen die Klimaerwärmung engagiert oder sich da Sorgen macht mit all den Klimaleugnerinnen und so weiter. Von daher, ich glaube, das muss man schon auch noch sagen. Es ist nicht besonders glaubwürdig.
10: Wahrscheinlich in Debatten, also wir besprechen hier ja, was sind die guten Argumente gegen das Nachhaltigkeitsargument. Es ist ziemlich simpel. Es wird keine einzige Wohnung mehr gebaut, wenn wir einen Bevölkerungsdeckel haben von 10 Millionen. Du hast es gesagt. Es wird keine einzige zusätzliche Bahnstrecke gebaut mit einem Bevölkerungsdeckel. Das sind andere politische Mehrheiten bei anderen politischen Projekten, die wir dazu brauchen. Und das ist das, was sie wirklich tun. Wir haben ein hervorragend konzipiertes, aber es ist ein Ablenkungsmanöver, dieses SVP-Projekt. Wir haben eine bürgerliche Wohnpolitik. Wenn wir noch gleich viel sozialen, also gemeinnützigen Wohnbau machen würden, wie wir das vor 30 Jahren getan haben, dann hätten wir 30.000 Wohnungen mehr, gemeinnützige Wohnungen. Aber das haben wir eben nicht. Und das ändern wir nicht, wenn wir die Migration beschränken. Dasselbe gilt für alle Bereiche der Nachhaltigkeit. Infrastrukturen. Natürlich brauchen wir Infrastrukturen, aber die machen wir nicht mit einem Bevölkerungsdeckel. Und ich glaube, das müssen wir immer wieder erklären.
9: Und dann vielleicht noch etwas zur Wohnsituation, oder? Wir haben eine klar bürgerliche Politik. Für mich schon die erste Frage, warum überhaupt kann Boden privat besetzt werden? Das ist doch ein Allgemeingut, das nicht privat besessen werden kann und dann erst noch Gewinnmaximierung drauf. Warum ist es möglich, mit Liegenschaften Gewinnmaximierung zu treiben? Weil wir genau solche Gesetze haben. Wäre das nicht möglich, hätte es mehr wie genug Wohnungen und auch günstige Wohnungen.
7: Ja, ich glaube, es ist trotz das Perfide an dieser Initiative ist ja eben, dass sie keine Lösung bietet, aber dass sie die Beweislast sozusagen umkehrt. Das heißt, wir sitzen hier und haben sehr gute Argumente, gute Zahlen, aber ich habe einfach wirklich Angst, dass das nichts bringt. Dass am Schluss, wenn du das Gefühl hast, die Züge sind zu voll und der sogenannte kriminelle Ausländer ist das Problem, dann... Dann überzeugen dich die Gegenargumente nicht, weil es ist ja also offensichtlich, dass die Linke, was Wohnbaupolitik und so weiter, die Lösungen hat und nicht die Bürgerlichen. Das ist ja, glaube ich, gerade in unserem Umfeld jetzt nicht unbestritten. Aber ich glaube, die Frage ist ja auch, wen mobilisieren wir und wie mobilisieren wir? An wen richten wir unsere Argumente? Und ich glaube, bei den Bürgerlichen, ich mein, laut den Umfragen sind ja Mitte und FDP vor allem das Problem, das sind ja nicht diejenigen, die wir überzeugen müssen mit den Argumenten. Aber ich glaube, es ist trotzdem sehr, sehr wichtig, die Menschenrechte und die Menschenwürde und ins Zentrum zu rücken und das zu emotionalisieren, weil ich glaube, die besseren Argumente reichen nicht. Du bist dann trotzdem auf dem Feld des Gegners. Und ich habe das Gefühl, bei der Durchsetzungsinitiative hat es zum Beispiel gut geklappt, dass man gesagt hat, hey, ihr redet von kriminellen Ausländern, aber wir reden von unseren Freundinnen und Bekannten und von den Leuten in unserem Sportverein. Und sobald du aber das eigene Feld verlässt und dagegen argumentierst, habe ich das Gefühl, verliert man halt sehr schnell. Von daher würde ich mir, glaube ich, sehr wünschen, dass man die Diskussion stärker zurück aufs eigene Feld holt. Und wovon reden wir, was für eine Schweiz wollen wir? Und da sind natürlich die Medien spielen im Moment eine absolut fatale Rolle, dass das nicht passiert. Also schon allein punkto Aufklärung, worum es in der Initiative geht.
6: Ja, also hier auch noch anschließend, eben, also Stichwort Dichtestress. Ich finde, das fällt auch in der Linken immer wieder. Eben, also wir haben es in der Umfrage diese Woche gesehen, irgendwie 19% der SP sind dafür, 23% der Grünen sind dafür und eben unter dem Argument, ja eben die Züge sind zu voll, der gefühlte Dichtestress. Und da würdet ihr in dem Fall vor allem auf die Menschenwürde gehen und versuchen, so zu emotionalisieren? Oder habt ihr hier wie konkret noch etwas zu entgegnen? Weil eben so dieses Gefühl löst sich ja nicht einfach auf.
10: Also ja, meine Vermutung ist, wir müssen zurück zu den Menschen und wir müssen zurück zu den Problemen. Weil ja, tatsächlich, wir haben Dichtestress im Sinne von, wir haben zu wenig bezahlbaren Wohnraum. Aber dann lösen wir das und nennen wir es beim Namen. Ja, wir haben nicht genug Züge, aber dann lösen wir das und benennen wir es beim Namen. Und ja, das sind in dem Sinn defensive Argumente, aber ich glaube, sie sind wichtig, weil wenn wir nicht darüber sprechen, dann bleibt es unausgesprochen. Und wenn es unausgesprochen bleibt, dieses dichte Stressargument, dann ist das viel, viel gefährlicher, als wenn wir gute Gegenargumente liefern. Das ist vielleicht das eine, das ich sagen würde. Und ganz generell, glaube ich, ist es besonders wichtig, dass wir aufzeigen, dass alle betroffen sind, dass es nicht ein Migrationsthema ist, sondern dass es um uns geht. Und so leid es mir tut, eben nicht mal nur um unsere Kolleginnen und Kollegen im Sportverein, sondern um dich und um mich und um meinen Lohn und um meine Rente und um meine Krankenkasseprämie, weil das funktioniert auch in linken Kreisen meistens am besten.
9: Also ich würde ähnlich auch vorgehen, oder lösen wir die Probleme, die wir haben, ja noch so gern günstigen Wohnraum? Bauen wir genossenschaftlichen Wohnungsbau, bauen wir gemeinnützigen Wohnungsbau, ist möglich. Ja, noch so gern mehr Züge. Wäre kein Problem, wenn die Bürgerlichen nicht zu beidem Nein sagen. Also wir haben bei jedem Argument eigentlich konkret, können wir auch sagen, genau die, die diese Initiative lancieren, sagen jedes Mal zur Problemlösung Nein. Ganz konkret auf alles bezogen. Und wenn wir dann, ich glaube auch, oder wir können nicht nur, also ich bin sehr einverstanden, emotional auch zu sein, aber es ist nicht nur der Freund und die Freundin, sondern es hat Rückwirkungen auf das gesamte System der Schweiz. Kein Lohn wäre mehr stabil. Kein Arbeitsplatz mit den heutigen Bedingungen wäre stabil. Noch einmal, oder die Möglichkeit, wir können 40.000 Menschen holen. Wir können billigst Arbeitskräfte holen. Damit fällt der Rest des Gefüges im gesamten Wirtschaftsbereich zusammen, auch für uns.
7: Ich glaube, es ist ja auch, man kann ja das eine tun und das andere nicht lassen. Es ist ja auch kein Entweder-Oder. Ich glaube, ich würde ein bisschen widersprechen. Natürlich betrifft es alle, aber es betrifft natürlich auch wirklich nicht alle gleich. Von daher sind ja, und ich meine, bekanntlich kann ja ein Viertel der Bevölkerung nicht abstimmen. Ich gehöre auch dazu. Und von daher würde man sich ja von denen, die das können, auch wirklich wünschen, dass sie dann auch abstimmen gehen. Ich glaube, es ist auch wird sehr stark eine Mobilisierungsfrage auch sein, dass die Leute auch tatsächlich dann am 14. Juni abstimmen gehen. Und für das glaube ich, braucht es einfach die Art von Emotionalisierung. Und wie gesagt, man kann sehr gern beides machen oder je nachdem, wen man ansprechen möchte. Aber dann muss man sozusagen für die eine Gruppe das Argument und für die andere dann vielleicht, ja, vielleicht ist dann die Menschenwürde aber doch das Argument, das auch zieht.
10: Völlig einverstanden. Bitte hört nicht auf, über Menschenrechte und Menschenwürde zu sprechen, für uns und für alle anderen und insbesondere für jene, die es am schnellsten brauchen werden. Und das sind vulnerable Personen. Was mein Eindruck ist, was auch besonders wichtig wird, ist, du hast so am Schluss in diese Richtung angesprochen, wollen wir eine Schweiz sein, die Rechtspopulismus à la Trump macht? Und das ist das Resultat. Keine Menschenrechte mehr, keine sicheren Arbeitsbedingungen, keine sicheren Renten. Und Europa schaut zu. Und die USA schaut zu. Wollen wir diese Schweiz sein? Ich glaube, wenn wir da in diese Richtung gehen, dann mobilisieren wir auch noch einmal weitere Kreise.
11: Noch ein bisschen zurückspulen, eben wenn wir auch darüber reden, was wir denn konkret entgegnen können, eben dass die Migration nicht das Problem aller Dinge ist, wenn wir eben Antwort auf die Wohnkrise, gemeinnütziger Wohnraum, auf die Infrastruktur, ja, wir müssen sie ausbauen, wir brauchen mehr Geld in dem Sinn. Und bei den Sozialversicherungen, was entgegnen wir hier?
9: Also die Sozialversicherung, das ist vielleicht heute schon, es ist so, es ist heute schon unbekannt. Mit der jetzigen Situation bereits ist es so, dass die ausländische Bevölkerung mehr in sämtliche Sozialversicherungen einbezahlt, als was sie am Schluss bezieht. Wir profitieren. Wenn dann alle, also heute schon, heute mit der jetzigen Situation, wenn dann all die ausländischen Arbeitskräfte wegfallen, sind das Millionen bis Milliarden, die fehlen in den Sozialversicherungen. Und damit, oder ihr habt die Zahlen gesagt, du hast sie wahrscheinlich dann, ich habe sie nicht auswendig, das wird massive Folgen auf die Rentensenkung haben. Schon heute diskutieren wir darüber, vor allem in der zweiten Säule, dass die Renten tiefer werden. Das ist massiv klar, dass das zunehmen wird. Und ich überlasse dir gern die konkreten Zahlen.
10: Also die konkreten Zahlen sind folgende. Minus 2.200 Franken weniger Pensionskassenrente. Ein Loch in der AHV von minus 8 Milliarden. Das sind die Folgen, wenn wir diese Initiative annehmen. Was heißt das Größenordnung? Ihr erinnert euch vielleicht noch vage an die 13. AHV-Rente, die wird im Dezember das erste Mal ausbezahlt. Die Erhöhung der AHV-Rente, das können wir dann gerade wieder vergessen, weil die Pensionskassenrente geht weiter runter. Aber es kostet uns zweimal mehr in der AHV als das, was uns die 13. heute kosten würde.
11: Gut, ja, sind nicht gerade schöne Aussichten. Ja, wir kommen langsam zum Ende. Und Anna, du hast vorher auch noch kurz die Rolle der Medien angesprochen. Möchtest du hier noch ein bisschen ausführen?
7: Ich könnte jetzt natürlich sagen, ja, die Watz macht es super und alle anderen schlecht. Ja, so meine ich das gar nicht. Ich finde aber tatsächlich, dass die Watz es eigentlich recht gut macht im Sinne von, dass sie darüber aufklärt, was steht in dieser Initiative, was sind die Folgen und worüber stimmen wir konkret ab. Ich habe das Gefühl, in vielen anderen Medien wird das sträflich unterlassen. Also es ist fast schon wie bei der Masseneinwanderung, dass man im Schlafwagen zu einem Jahr irgendwie fährt. Also ich erinnere mich an verschiedene große doppelseitige Interviews in den großen Medien mit Rudi Strahm, der zum Beispiel sagen kann, ja, es stimme nicht, dass die Personenfreizügigkeit gekündigt werde, obwohl es ja wortwörtlich so drinsteht. Ich weiß nicht, vielleicht hat der Rudi Strahm eine andere Initiative gelesen als die auf der Webseite des Bundes aufgeschaltet ist. Und jetzt von Medienseite sozusagen, der Journalist versäumt es in diesem Interview darüber zu sprechen, dass Rudi Strahm schon spätestens seit dem Gurtenmanifest von wann? 2001 eigentlich migrationsfeindliche Position hat. Von daher ist schon die Frage, warum dann diese älteren Herren dann immer als Kronzeugen gebracht werden. Oder ein Interview mit Heidi Zkragen, Ständerätin, die zuerst gefragt wird, ja, wenn sie Zug fahren, was sehen sie? Und dann sagt sie, ja, ich sehe ganz viele Baukräne und es macht mir Sorgen und es ist alles, das ist auch ein bisschen das, was ich vorher meinte, mit die SVP schafft es extrem und mit Hilfe der Medien das Thema zu emotionalisieren. Man sieht Baukräne und das ist, oh mein Gott, ich sehe in Syrien auch sehr viele Baukräne, aber es ist ja vielleicht nicht die Frage, ob gebaut wird, sondern wie gebaut wird. Man könnte ja auch anders bauen, verdichtet bauen. Also ich finde die Rolle der Medien bisher sehr, sehr, sehr fatal.
9: Vielleicht noch eine Bemerkung zu diesen Baukränen. Auch das gehört zur verlogenen Politik. Ich bin relativ häufig beruflich unterwegs für Gemeinde, Stadt und Regionalentwicklung. Praktisch jede Gemeinde scheidet neue Gebiete aus, um auszubauen, sei es im Industriebereich, um Arbeitsplätze zu kreieren, sei es im Wohnbereich, um eben leider nicht günstige, sondern teure Wohnungen hinstellen zu können mit dem Argument der Standortmarketing. Die Gemeinden wollen bürgerlich dominiert größer, breiter, fetter werden und hat nichts zu tun mit der Migration.
11: Genau, danke. Ich glaube, das ist ein guter Schlusssatz. Ich möchte euch noch kurz auffordern, in 3-4 Sätzen zu pitchen, zu formulieren, warum für euch die Initiative klar abzulehnen ist. Gabriele, möchtest du anfangen?
10: Die Initiative muss abgelehnt werden, weil sie führt zu einer Schweiz, die nicht unsere Schweiz ist. Es ist eine Schweiz, die keinen Schutz bietet, keinen Lohnschutz, keinen Menschenrechtsschutz und keine Sicherheit. Und das ist nicht meine Schweiz.
11: Anna?
7: Jetzt müsste ich was ganz anderes sagen, aber eigentlich, ja. Ich glaube, die Initiative, also neben dem, was Gabriela gesagt hat, muss die Initiative abgelehnt werden, weil sie kein einziges Problem löst und weil in einer Welt, in einer sehr chaotischen Welt, sie eben überhaupt keine Lösungen findet und vor allem, weil sie die Menschenwürde missachtet und zu einer Entrechtung von Menschen führt, die sowieso schon sehr wenig Rechte haben.
11: Und Katharina?
9: Ja, ich kann auch nichts mehr Neues bringen. Aber ich will keinen, ich nehme es jetzt hinten rein, ich will keinen Spitalkollaps. Ich will grundsätzlich keinen Wirtschaftskollaps. Ich will aber auch keine Kündigung der bilateralen Verträge und damit allen Schutzmechanismen, die für mich zentral dazugehören, die flankierenden Maßnahmen, eben die ganzen internationalen Abkommen und da ist für mich, und da komme ich tatsächlich dann, mir ist das sehr zentral, die Auflösung der Menschenrechtskonvention, das ist für mich eine Schreckvorstellung, die ich gar nicht wirklich übersetzen will. Und diese Schweiz, für diese Schweiz könnte ich nicht mehr hinstehen.
11: Vielen, vielen Dank. Nun
6: würde ich gerne ans Publikum übergeben mit Fragen, weil wir ja hier sicher Antworten haben. Was brennt euch auf der Zunge?
12: Ich habe eine Frage zu einem Argument, das von den Befürwortern der Initiative immer wieder vorgebracht wird, nämlich dass quasi der Fachkräftemangel wird ja nicht gelöst durch Einwanderung, weil die neuen Einwanderer immer wieder selber neue Einwanderung perpetuieren würde, weil quasi die neu Eingewanderten, die würden auch wieder neue Lehrer, neue Krankenpfleger etc. brauchen. Gibt es dazu Berechnungen? Kann man dazu etwas sagen? So intuitiv würde ich auch sagen, das geht ja nicht auf. Also ich kann mir nicht vorstellen, dass quasi die neuen Arbeitskräfte gleich viele Arbeitskräfte quasi wie nachziehen müssen. Aber gibt es dazu gesicherte Informationen, Studien, Berechnungen?
10: Also es ist eben einfach das Gegenteil. Die Schweizer Wirtschaft würde schrumpfen. Sie würde nicht zusätzlich wachsen mit dieser Initiative. Und wenn sie schrumpft, dann ist die Frage, wie setzt sie sich zusammen? Firmen, exportorientierte Firmen, die dann vielleicht heute oder tatsächlich zusätzliche Arbeitsplätze rundum schaffen, die wären nicht mehr in der Schweiz. Und Arbeitsplätze, die wir noch hätten, das sind ja Pflege, das ist die Infrastruktur, das, was man hier machen muss, das bleibt hier. Aber die haben ein viel tieferes Lohnniveau. Und ich glaube, es ist unsere Aufgabe, darauf hinzuweisen und nicht den Fehler zu machen, zu befeuern, dass wir so dicht sind. Vielleicht mache ich dazu noch ein Bild, dass Pierre-Yves Meyer braucht das häufig. Was heißt dichter Stress heute in der Schweiz? Als Stadtzürcherin darf man sich das, glaube ich, erlauben. Wenn wir 10 Millionen in den Kanton Bern, die Bevölkerung von 10 Millionen in den Kanton Bern hätten, was bedeutet das? Wir hätten

0: Aber Rechnung gibt's nicht, sorry.
1: Nein, eben, ich kenne auch keine Rechnungen. Aber ich finde auch da, oder wir lassen uns leiten von einem relativ speziellen Argument auf Klage auf sehr hohem Niveau. Ich höre diese dichte Stressdiskussionen immer von Menschen auf dem Land. Aber auch die kommen gerne in die Stadt Zürich, wo sie es extrem dicht finden. Ich lebe schon längst in der Stadt Zürich, ich empfinde es nicht als dichte Stress. Dann gehen wir sehr gerne hier von der Schweiz in ganz interessante Städte wie New York oder Bangkok oder noch andere gigantische Großstädte mit x Millionen auf kleinstem Raum. Wir finden es wahnsinnig toll und spannend und interessant. Kein Mensch spricht von dichtem Stress.
2: Ja, ich möchte einen Begriff aufnehmen, den Gabriela vorher gebracht hat. Ich glaube, die Begrifflichkeiten in dieser Diskussion, die sind ziemlich wichtig. Also wir sagen, die SVP will einen Deckel oben draufsetzen, auf der ganzen Welt hat das niemand, aber eigentlich ein Deckel ist nicht etwas sehr Schlimmes, oder? Wir haben Deckel für viele Dinge. Und ich glaube, oder die SVP wird das Wachstum bremsen. Sie sagen ja nicht das Wachstum stoppen, sondern sie sagen, können immer noch 40.000 kommen und wir wollen auch Wachstum, aber ein anderes Wachstum. Und mit dem punkten sie eben bei einigen Leuten, die nicht einfach ins reaktionäre Lager kommen, oder? Die denken dann, ja, das Wachstum etwas bremsen, das ist doch sympathisch. Und dem gegenüber, finde ich, muss man sagen, es geht nicht um eine Wachstumsbremse, sondern es geht um eine Schrumpfung. Das, was das Resultat sein wird, das wird eine Schrumpfung sein. Wir schrumpfen zum Altersheim und ein Altersheim, wo es noch zu wenig Pflegepersonal hat, und dass man in diese Richtung geht. Und hoffentlich, wenn neue Leute in die neue Migrantinnen und Migranten in die Schweiz kommen und die Familie nachziehen dürfen und dann noch Kinder haben, ja, hoffentlich wollen wir denn zum Altersheim werden, oder? Also ich glaube, diese Geschichten in einer Veranstaltung vor zwei Tagen da im Volkshaus hat ein Teilnehmer hat einen anderen Begriff geprägt noch. Gegenüber dem Deckel hat er auch gesagt, ja, ein Deckel ist ja nicht so schlimm. Das ist eine Knebelungsinitiative, die knebelt. Sie knebelt den Familiennachzug, sie knebelt die Einwanderung, aber sie knebelt auch die Rechte, oder? Sie knebelt den Lohn, sie knebelt den Lohnschutz, sie knebelt das Asylrecht und so weiter. Also dass man mit dem, es ist ja nicht eine Liebe. Sonst ist die SVP, wie ist ja für die Freiheit der Leute, sagt sie, und dass die Leute eben auch Platz haben und sich verwirklichen können. Und diese Initiative mit ihren vielen ganz konkreten Punkten ist eine Knebelungsinitiative. Also ich habe das Gefühl, wir könnten da auf diesem mit solchen Begrifflichkeiten könnten wir Begriffe, die SVP benutzt und die noch auf eine gewisse Sympathie stoßen können, da müssen wir dagegen halten.
1: Ja, ich nehme es gerne auf und erwähne einen anderen Teil. Oder ich habe mich vor kurzem, da mittlerweile selbst zu dieser Generation gehörend, massiv geärgert über einen Artikel eines jungen Menschen, der schrieb, die Alten sind ein reiner Kostenfaktor. Wenn dann die Gesellschaft so kippt und wir immer mehr Menschen haben in höherem Alter, aber keine Kinder, die nachkommen und dann auch eben diese Arbeitsplätze ausfüllen, werden wir Eltern tatsächlich immer mehr zum reinen Kostenfaktor. Oder, liebe Alte, denkt daran, Rentenaltererhöhung ist dann sehr klar, ohne das geht es gar nicht.
3: Ich möchte noch auf die demografische Situation hinweisen. Ich höre das wenig als Gegenargument. Aber vorher ist gesagt,

0: gesagt worden, die SVP sage, es brauche dann mehr Lehrer. Das ist im Moment nicht mehr der Fall. Die Anzahl Kinder in der Schweiz nimmt ab. Also es wird weniger Lehrer brauchen. Was es aber braucht, ist natürlich viele Leute im Bereich von der Alterspflege, weil es gibt immer mehr ältere Leute, was auch dann Konsequenzen hat, zum Beispiel auf den dichten Stress auf den Autobahnen. Ich habe jetzt einen Bekannten, der ist 85, der ist komisch gefahren, da hat ihm die Polizei sofort den Führerschein weggenommen. Und 85-Jährige werden ja massiv zunehmen und das heißt auch viel weniger Autos auf der Straße zum Beispiel. Und auch, man weiß ja, dass viele ältere Leute in großen Wohnungen leben, weil sie sich so gewöhnt sind, aber auch weil es billiger ist, als eine neue kleine Wohnung zu beziehen. Aber diese älteren Leute, die werden immer älter. Irgendwann mal werden sie vielleicht in ein Altersheim gehen oder in ein Pflegeheim. Also gibt es auch dann mehr freiere Wohnungen. Und auch, was man am Schluss, es ist, wahrscheinlich spricht man ungern über den Tod, aber ich gehöre zur Babyboomer-Generation und die Babyboomer sind jetzt einfach eine Masse. Und das heißt, dass etwa zwischen 2050, leider nach der Wirkung von der Initiative, zwischen 2050 und 2070 ungefähr, werden etwa 2 Millionen Leute in der Schweiz sterben von einem natürlichen Tod. Also wir werden an Bevölkerung sowieso 2 Millionen verlieren. Und jetzt eine Bevölkerung zu begrenzen, die sowieso nähere Zukunft, nicht gerade 2050, aber danach massiv zurückgehen wird, rein einfach, weil die Alten ja auch mal sterben. Ich frage mich, ob dieses Argument nicht auch ein Argument wäre, um die Leute zu überzeugen. Ich weiß, es ist schwierig, über Alter zu reden, es ist schwierig, über den Tod zu reden, aber ich denke, vielleicht müsste man doch auch zeigen, dass die Schweiz, auch wenn sie 11 Millionen erreichen würde, würde sie nachher um 2 Millionen zurückfallen. Danke.
1: Also 100% einverstanden, nur mit einem Unterschied. Zuerst wächst sie, dann hat sie 10 Millionen, dann müssen wir die Menschenrechtskonvention, die Personenfreizügigkeit, die bilateralen 3, die Flüchtlingskonvention, all das müssen wir kündigen und danach sinkt es wieder. Und dann haben wir alle diese Rechte nicht mehr. Das ist das, was geschieht mit dieser Initiative. Ja, wir sind an einem speziellen demografischen Moment, aber im Moment wachsen wir über 10 Millionen noch und dann geht es runter. Und dann haben wir einfach keine Rechte mehr.
2: Ja, vielen Dank für dieses interessante Podium. Ich habe eine Frage zu den Menschenrechten, die immer wieder genannt wurden. Wir hatten vor einigen Jahren ja die haarsträubende Abstimmung zum Gerichtshof der Menschenrechte, habe ich das richtig im Kopf, ob die Schweiz da noch weiterhin Mitglied sein möchte im Europäischen Gerichtshof. Was würde diese Abstimmung jetzt bedeuten? Ja, eben für die Menschenrechte, das habt ihr sehr oft ganz kurz genannt, aber auch für den Europäischen Gerichtshof für Menschenrechte.
3: Ja, also eben im zweiten Schritt sozusagen würden die verschiedenen Konventionen gekündigt werden. Eben das sind der Bundesrat hat sozusagen in seiner Botschaft schreibt er, welche das sein könnten. Das ist die Europäische Menschenrechtskonvention, die Kinderrechtskonvention, die Flüchtlingskonvention und der UNO-Migrationspakt. Das heißt, wenn das alles nicht mehr gelten würde, wären die Menschenrechte nicht mehr garantiert in der Schweiz. Und zwar für alle, sowohl für Geflüchtete wie auch für Schweizer Bürgerinnen, weil natürlich zum Beispiel gerade die EMRK schützt ja alle. Sorry, ich sehe so schlecht, deswegen halte ich mir gerade die Hand vor das Gesicht. Die EMRK schützt ja auch jeden Schweizer Bürger, jede Schweizer Bürgerin vor staatlicher Willkür. Und von daher, ja, es wäre ein Ende der Menschenrechte, wie wir sie kennen.
1: Also ich bin nicht sicher, ob du noch bezüglich dem Europäischen Gerichtshof für Menschenrechte. Es ist so, also rein juristisch, wenn wir die Konvention kündigen müssen, und das müssen wir mit dieser Initiative, dann haben wir auch keinen Zugang mehr zum Gerichtshof. Und das heißt, die Menschenrechte in der Schweiz sind heute überstaatlich geschützt. Wir haben dank diesem Zugang zum Menschenrechtsgerichtshof haben wir die Möglichkeit, dass eine einzelne Person bis nach Straßburg gehen kann und Recht bekommen kann. Wenn wir das nicht mehr haben, dann kann man immer noch bis vor Bundesgericht. Aber Achtung, das Bundesgericht in der Schweiz hat keine volle Kompetenzmacht da. Das Bundesgericht in der Schweiz kann dann nur sagen, ja tatsächlich, das gibt auch bei uns in der Verfassung gibt es Menschenrechte, aber der Gesetzgeber, also Bundesbern, das Parlament, kann sich entscheiden, verfassungswidrige Gesetze zu machen. Und das machen sie immer wieder mal sehr gerne. Wir werden dann bald über Mindestlöhne, die unterlaufen werden, sprechen. Und dann ist das einfach so, wenn das Parlament sagt, das ist uns Wurst, die Menschenrechte, wir machen Gesetze, die sind menschenrechtswidrig, dann gibt es keinen Rechtsschutz mehr für die Leute.
4: Gut, gibt es noch eine letzte Frage? Ah, hier drüben, oder? Hier.
5: Vielen Dank. Ich habe eine Frage. Ich habe Schwierigkeiten zu verstehen. Also das bedeutet einen Wachstumsrückgang. Das kann sicher nicht in die Interesse sein für den bürgerlichen Politiker. Habt ihr Ideen, warum? Also ein Argument sehe ich, diese Kündigung von diesen Verträgen, die immer so ein Dorn im Auge sind. Gibt es andere Gründe? Die sollten eigentlich froh sein, um mehr Menschen, um billige Arbeitskräfte zu haben. Ich verstehe das nicht.
1: Also die bürgerlichen Parteien mit Ausnahme der SVP sind alle gegen diese Initiative. Die Schwierigkeit ist, es ist, so leid es mir tut, es ist courant normal geworden in der Schweiz, dass wir Migrationsbashing machen. Und die FDP hat auf der gegenüberliegenden Seite, wir sind ja gemeinsam in der Kampagne im Nein gegen diese Initiative, mit der FDP, mit der Mitte. Und die FDP hat den Kampagnenlied. Wir sprechen ab und zu hinter den Kulissen miteinander. Und was sagen Sie dann? Ja, wir setzen unsere Millionen schon ein für die Plakate und so. Wir sind gegen diese Initiative. Aber wir haben halt immer Abmeldungen dann und Parteiaustritte, weil die FDP ist schon im Wahlkampf für die Wahlen 27 und sie haben Angst, dass sie einen Bundesratssitz verlieren. Sie haben Angst, dass sie die Wahlen verlieren. Und deshalb haben sie das Gefühl, es hilft, wenn wir einfach nicht über Migration sprechen. Und ja, es ist unangenehm hinzustehen, es ist teilweise auch für uns unangenehm hinzustehen und zu sagen, diese Initiative ist brandgefährlich. Aber das ist eben das, was wir jetzt tun müssen. Wir müssen Verantwortung übernehmen und sagen, es ist vielleicht unangenehm. Ja, wir haben Probleme. Ja, wir haben zu wenig günstigen Wohnraum. Ja, wir haben zu wenig Infrastruktur, die funktioniert. Aber das kann nicht die Lösung sein. Und die FDP und viele bürgerliche Politikerinnen und Politiker sind feige. Sie sagen zwar eigentlich nein, aber sie setzen es sich nicht ein. Und das müssen wir ändern in den nächsten Wochen.
4: So, tut mir leid, wir müssen hier wirklich unterbrechen, weil schon die Nächsten kommen. Auf jeden Fall vielen Dank an euch drei, vielen Dank für die Fragen. Reden wir mit unserem Umfeld, mit unseren Familien, mit unseren Freundinnen, zeigen wir ihnen die gravierenden, prekarisierenden Folgen dieser Initiative auf und stimmen wir am 14. Juni Nein zur Chaos-Initiative. Danke euch fürs Zuhören.
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2: Hallo zusammen. Hier hört die Infosendung am Freitag auf Radio Lora 97,5 MHz. Es ist Freitag, der 5. Juni und heute sitze ich alleine im Studio. Trotzdem werdet ihr heute viele verschiedene Stimmen hören, weil viele verschiedene Menschen an der Sendung heute mitgearbeitet haben. Ein Shoutout an dieser Stelle. Allgemein freuen wir uns immer, wenn die Infosendungen als kollektives Gefäß genutzt werden. Und deswegen kommt immer gerne besuchen im Studio, ruft an oder schickt uns Beiträge zu. Heute haben wir so einiges vor in dieser Sendung. Und zwar beginnen wir wie immer mit den widerständigen Gedenktagen. Die widerständigen Gedenktage sind eine Rubrik, wo wir vergangenen Kämpfen und Aktionen und Menschen, die bei diesen Kämpfen und Aktionen eine wichtige Rolle gespielt haben, diesen gedenken wir oder wir erinnern an sie mit dem Gedanken, kollektiv sich an vergangene Kämpfe und Menschen zu erinnern, um daraus auch Kraft für Kämpfe im Hier und Jetzt zu gewinnen. Genau, und im heutigen widerständigen Gedenktag gedenken wir dem jungen Antifaschist Clément Méric, der vor 13 Jahren von Neonazis in Paris ermordet wurde. Anschließend sprechen wir über den Vorstoß des Grossen Rats in Bern. Die wollen nämlich die Antifa und den Schwarzen Block verbieten. Aus Libyen berichten wir über die aktuelle migrantenfeindliche Situation im Land, die sich in den letzten Tagen zugespitzt hat und inwiefern da die EU und auch die Schweiz mitverantwortlich sind. Dann gibt es einen Bericht zu einem laufenden Hungerstreik im ZAA, dem Ausschaffungsgefängnis in Zürich. Und dann kommen wir zu einem Interview aus dem besetzten Profigika. Vor Ort haben Genossinnen der Redaktion ein Interview mit Suzanne Dopange geführt. Sie befindet sich seit dem 1. Mai im Hungerstreik zur Verteidigung der räumungsbedrohten selbstorganisierten Gemeinschaft. Dann aus Mexiko haben uns weitere Genossinnen ein Interview zum Lehrerinnenstreik vor Ort zugeschickt. Und zum Schluss hört ihr dann noch ein Islands of Comfort von Sungu, der einen Text der Zapatistas vorliest. Die Rubrik Islands of Comfort and Agitation ist eine Rubrik, die wir nutzen wollen, um uns gegenseitig von Dingen zu erzählen, die uns Kraft geben in dunklen Zeiten. Das können Texte sein, das können Bücher sein, Podcasts, genau. Dann beginnen wir mit den widerständigen Gedenktagen.

Widerständige Gedenktage. Jeden Freitag auf Infolora. Wir erinnern und gedenken an widerständige Menschen und Kämpfe. Erinnern heißt Widerstand. 97,5 MHz. Tod von Clément Méric vor 13 Jahren. Am 5. Juni 2013 wurde der 18-jährige Antifaschist Clément Méric in Paris von Neonazis ermordet. Nach einer verbalen Auseinandersetzung mit rechten Skinheads bei einem Kleiderverkauf wurde Clément mit einem Schlagring zu Boden geschlagen. Am nächsten Tag starb er an den Folgen im Krankenhaus. 5 Jahre später begann der Prozess. Die beiden schon bekannten Angeklagten wurden zu 8 bzw. 5 Jahren verurteilt. Ihre Spur reicht in das gut vernetzte Umfeld der faschistischen Gruppierung Troisième Voie, also Dritter Weg. Clément selbst organisierte sich schon früh in einer anarchosyndikalistischen Gewerkschaft. Mit 17 Jahren zog er aus Brest für ein Science Pro Studium nach Paris, wo er sich bald auch der Arbeit in antifaschistischen Gruppen widmete. Jährlich werden Demonstrationen organisiert, um an Clément zu gedenken. Seit vergangenem Jahr wird auch in Frankreich ein Antifa-Verbot debattiert. Die Gruppierung Jeune Garde wurde bereits verboten. Auch dieses Jahr wird eine Gedenkdemonstration stattfinden in Paris in Gedenken an Clément Méric. Und da werdet ihr dann wahrscheinlich im Info von nächster Woche Berichte dazu hören. Das war der widerständige Gedenktag von heute und wir hören «Ans 30 contre les lois racistes».

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1: Das war Entente contre les lois racistes von diversen KünstlerInnen, darunter Aketon, Akhenaton, meine ich, und Fabe und Stomy Buxy und Radical Kicker und noch ganz viele mehr. Ihr hört die Infosendung am Freitag auf 97,5 MHz Radio Lora und wir machen weiter mit den verschiedensten Themen und Nachrichten, die wir heute haben. Wir beginnen hier mit diesem Antifa-Verbot aus der Schweiz, aus Bern. Am 3. Juni hat das Berner Kantonsparlament den Bund nach einem Verbot der Antifa und dem Schwarzen Block gefordert. Es handelt sich dabei um eine Motion, die mit 82 zu 64 Stimmen angenommen wurde. Somit hat sich der Grosse Rat in Bern also für ein Verbot der Antifa ausgesprochen. Verschiedene Gruppen und Organisationen aus der Bewegung äußern sich zu diesem Vorstoß und ordnen diesen ein. Die anarchistische Gruppe Bern zum Beispiel schreibt in einem Kommuniqué von gestern, dass erstens in der Diskussion im Grossen Rat auf den Artikel 73 des Nachrichtengesetzes verwiesen wurde. Artikel 73 sei aber lediglich ein Tätigkeitsverbot, welches Personen oder Organisationen die Tätigkeit auf 5 Jahre verbieten kann. Artikel 74 hingegen wäre ein tatsächliches Organisationsverbot. Die ParlamentarierInnen im Grossen Rat scheint dieser Unterschied jedoch nicht so zu interessieren. Bei der Motion ginge es eher um ein politisches Signal und weniger um konkrete Folgen oder Genauigkeit. So seien sowohl die Motion wie auch die Diskussion schwammig geblieben. Das berichtet die Gruppe weiter. Gemeint sei weder eine konkrete Gruppe und die Definition der sogenannten Antifa und des Schwarzen Blocks bleibt bewusst vage. In der Diskussion im Grossen Rat sei es nicht darum gegangen, warum es denn antifaschistische Bewegungen gibt, was ihre Ziele seien etc. Der Begriff Antifaschismus wird pauschal zum politischen Feind erklärt. Auch der kurdische Frauenrat Bern äußert sich zu den Entwicklungen im Grossen Rat. Zitat: Antifa ist für uns eine gelebte Überlebenspraxis. Unser Kampf gegen das türkische Militär, den IS und weitere Mächte ist ein antifaschistischer Kampf für das Leben und die Befreiung von Frauen und Queers und allen unterdrückten Völkern. Zitat Ende. Der kurdische Frauenrat Bern kritisiert die Kriminalisierung der Antifa aufs Schärfste und prangert die Doppelmoral der Schweiz, die sich als ach so demokratisches Land versteht, an. Weiter schreibt der kurdische Frauenrat Bern darüber, wie ein Antifa-Verbot die Rolle des überwachenden, kontrollierenden und strafenden Staates stärkt und erinnert auch daran, dass solche repressiven Entwicklungen vor allem migrantisierte Menschen, arme Menschen, prekarisierte Menschen, Menschen ohne Papiere und Menschen, die ohnehin schon von Racial Profiling betroffen sind, als erstes treffen. Die demokratischen JuristInnen Bern üben ebenfalls Kritik an diesem Vorstoß. Ein Verbot der Antifa sei weder sinnvoll noch verhältnismäßig. Außerdem warnen sie vor sogenannten Gesinnungsverboten, die nämlich die Demokratie gefährden würden. So viel zu dieser Motion. Gestern am Donnerstag fand eine Spontandemonstration in Bern statt, wo sich die Straße genommen wurde, um gegen diese absurde Forderung eines Antifa-Verbots zu protestieren. Im Kommuniqué der Spontandemo oder zum Aufruf der Spontandemo heißt es: Während Faschismus und Autoritarismus weltweit auf dem Vormarsch sind, die politische Rechte erstarkt und Angriffe von Rechtsextremen und Nazis zunehmen, will der Grosse Rat des Kantons Bern den Antifaschismus verbieten. Jene Bewegung, die sich dem entgegenstellt, was unsere Gesellschaft spaltet. Aufgrund des Entscheids des Grossen Rates rufen wir zu einer kämpferischen, antifaschistischen Spontandemonstration auf. Für eine Welt, in der viele Welten Platz haben. Antifaschismus lässt sich nicht staatlich verbieten. Gegen Krieg, Ausbeutung und Unterdrückung. Wir haben von der Demo eine Sprachmemo zugeschickt bekommen. Es ist eine Aufnahme einer Rede und die hören wir jetzt mal. Da hören wir jetzt mal rein.
0: Nach unten treten ist auch im Kanton Bern eine gängige Praxis, mit der es sich offensichtlich gut Politik machen lässt. Fachstellen werden abgebaut, Solidarität wird kriminalisiert, Sozialhilfebezügerinnen zu Sündenböcken gemacht und all jene, die sich dagegen wehren, zu linksextremen Ideologen erklärt. Das Skandale, wie ein Sicherheitsdirektor der Spesen etwas gar großzügig auslegt oder absolut unbrauchbare Softwareimplementierungsprozesse in der Verwaltung, welche jeden Kostenrahmen sprengen, kaum Wellen schlagen, erstaunt nicht. Sie staunen über die Antifa, sogenannte Ausländer oder Menschen aus der Stadt zu echauffieren und sich so die politische Aufmerksamkeit zu ergattern, ist da schon angenehmer. Hauptsache schuld sind alle anderen und an der Hegemonie der neoliberalen Logik wird nicht gerüttelt. Sind das eure demokratischen Werte? Wenn Philipp Müller sagt, er und der Regierungsrat seien hundertprozentig antifaschistisch eingestellt, bleibt uns nicht viel mehr zu sagen als fick dich, Philipp. Du sperrst Menschen ein. Und du feierst Ausschaffungen wie persönliche Erfolge. Du bist vieles, aber sicher kein Antifaschist. Darum nochmals fick dich, Philipp. Soziale Ungleichheit wird, wenn überhaupt, verwaltet, jedoch nicht angegangen und bekämpft. In dieser Logik lässt sich schlussendlich auch das aktuell geforderte Antifa-Verbot einreihen. Der Versuch, antifaschistische Menschen zu delegitimieren und in gute und böse Antifas zu spalten, ist nicht neu. Auch die Idee, die Antifa als leere Worthülle für alles Böse zu framen, ist mehr als abgegriffen. Ja, es gibt Aktionsformen, welche Gewalt als politisches Mittel nutzen. Ja, es gibt Aktionen, welche aus dem Ruder laufen und politisch streitbar sind. Ja, es geht auch mal eine Scheibe zu Bruch. Und ja, ganz selten knallt es. Wenn dies geschieht, Ereignisse reflexartig aus jedem Kontext zu zerreißen und zu einem terroristischen Akt zu erklären, um politisches Kapital daraus zu schlagen, ist unsäglich und peinlich. Dieselben Menschen juckt es nicht im Geringsten, wenn öffentlich gegen migrantisierte Personen gehetzt wird oder sich besoffene Hockeyfans alle Ausländer wegwünschen. Es juckt sie nicht nur nicht, nein, sie sind Teil dieser Hegemonie. Antifa heißt, die Umstände zu benennen und zu hinterfragen, in denen wir leben. Antifa heißt, Alternativen aufzubauen und miteinander zu streiten und Fehler zu machen. Antifa heißt, Grenzen zu bekämpfen, statt neue zu bauen. Abolish Frontex. Antifa heißt, Bündnisse schmieden und sich einmischen. Antifa heißt, über den Tellerrand hinauszublicken. Antifa heißt, Perspektiven von unten für alle, statt nur für einige zu bauen. Antifa heißt, Faschisten zu boxen, aber auch Reflexion und Zärtlichkeit zu lernen. Antifa heißt, Arbeits- und Klassenkampf und Umgang mit Widerspruch. Antifa heißt auch, Aufgaben zu übernehmen, die der Staat nicht oder scheiße macht. Und für Menschen zu stehen, die keine Briefe nach Hause bekommen, um abzustimmen oder zu wählen oder kein Zuhause haben. Menschen, die eure Scheiße ausbaden. Antifa stehen für vieles mehr und so viel mehr. Die Verrückten, das seid die, fick die Fili. Siamo tutti antifascisti!
1: Das war ein Ausschnitt einer Rede von gestern von der Spontandemonstration in Bern. Es gilt sich an das berühmte Zitat von Esther Bejarano zu erinnern: Wer gegen Faschismus kämpft, kann sich auf den Staat nicht verlassen. Wir hören nun von Soli a Fascio K.O.

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1: Das war Enfant Chocao von Soli und wir machen weiter mit dem nächsten Thema. Und zwar in Libyen gewinnt eine Welle an migrantinnenfeindlichen Sentiments und antischwarzem Rassismus Momentum. Menschen demonstrieren seit Tagen vor dem UNHCR-Gebäude und fordern dessen Schließung und skandieren Parolen wie «Libyen nur für Libyer». Die Gewalt gegen und die Unterdrückung von subsaharischen Migrantinnen, schwarzen Migrantinnen eskaliert zunehmend auch auf den Straßen. Hintergrund davon sind extremistische und nationalistische Diskurse. Es wird ein demografischer Wandel gefordert und damit die Gewalt und Repression gegen schwarze Menschen zu rechtfertigen. Die EU schiebt zunehmend Migrantinnen auch in sogenannte Drittstaaten ab und innerhalb dieses migrantenfeindlichen Diskurses verbreitete sich die Annahme, dass viele Migrantinnen nach Libyen abgeschoben werden sollten. Die von Migrantinnen organisierte Organisation Refugees in Libya warnt momentan die Menschen, im Moment nicht auf die Straße zu gehen und prangern auch die europäische Komplizenschaft an. Wir berichten immer wieder von Libyen und der Situation für Migrantinnen dort. Seit Jahren steht fest, dass Libyen Migrantinnen in Knästen unter den schlimmsten Bedingungen festhält. Es ist ein System der Haft, Folter und Gewalt. Derzeit muss sich auch ein Gefängnis, ein Leiter eines Foltergefängnisses in Libyen vor dem Internationalen Gerichtshof in Den Haag stellen. Das ist natürlich nur ein Tropfen auf heißem Stein. Dazu gibt es auch eine Aufnahme einer spannenden Veranstaltung mit David Diambio von Refugees in Libya. Die kann man nachhören auf Radio Lora, auf der Webseite oder auf Soundcloud. Diese Gewalt und Repression passiert natürlich nicht im luftleeren Raum. Das ist alles Teil der Externalisierung der europäischen Grenzen, die Fortress Europe, die ihre Mauern um sich herum stetig festigt und davon profitiert, wenn die libysche Küstenwache die Menschen auf brutalste Weise zurückdrängt oder eben in diesen Gefängnissen festhält. Tatsächlich finanziert, trainiert und koordiniert die EU seit Jahren mit den libyschen Küstenwachen, um Menschen vor der Überquerung der des Mittelmeers abzuhalten. Und gleichzeitig kommt es immer wieder zu gewaltsamen Übergriffen dieser Küstenwachen auf zivile Rettungsschiffe und Boote in Seenot. Es ist ein System der Gewalt und Ausbeutung, dem der Kapitalismus zugrunde liegt. Genau, wir werden da weiter darüber berichten, wie sich die Situation in Libyen oder in Tripoli vor den UNHCR-Gebäuden weiterentwickelt.
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1: Auch in der Schweiz kennen wir eine brutale Migrationspolitik, die Menschen kriminalisiert und isoliert. Seit nun 3 Tagen befinden sich 2 Gefangene im Ausschaffungsknast im ZAA im Hungerstreik und die beiden Hungerstreikenden protestieren so gegen ihre drohende Ausschaffung in die Türkei, wo sie Verfolgung, Haft und Folter erwartet. Im sogenannten Zentrum für ausländerrechtliche Administrativhaft regt sich immer wieder Widerstand. Letztes Jahr gab es 2 Todesfälle in diesem Gefängnis und dort sind die Gefangenen dann geschlossen in einen Hungerstreik getreten, um gegen die Haftbedingungen und auch für ihre Freiheit zu fordern. Und dieser Hungerstreik bettet sich in diese Tradition ein. In diesem Sinne Solidarität mit allen Gefangenen, mit allen Menschen auf der Flucht und mit allen Kämpfenden. Ja, jetzt ist 18.25 Uhr. Weil ich alleine im Studio bin, habe ich jetzt keinen Jingle parat. Eigentlich würde jetzt hier noch ein kurzer Trend-Jingle kommen, bevor wir zum nächsten Thema gehen. Aber das machen wir jetzt ohne. Und zwar machen wir weiter mit dem nächsten Thema. Wir haben ein Interview zugeschickt bekommen von GenossInnen der Redaktion aus Prosfigica. Und genau, wir hören da zuallererst mal eine wichtige Parole der Community in Prosvigica. Der Freiheit, der Prosvigica, der Prosvigica, der Prosvigica.

0: Ein Vorschlag für eine 9% Lohnerhöhung von der Regierung von Präsidentin Sheinbaum. Die streikenden Lehrpersonen lehnen diese 9% Lohnerhöhung ab, da sie wegen der starken Inflation und den drastisch steigenden Lebenskosten nicht hoch genug seien. Auch fordern sie eine Rente, von der sie leben können. Am 1. Juni haben Lehrpersonen in ganz Mexiko die Klassenzimmer verlassen. Hunderte von Lehrpersonen aus dem ganzen Land haben nun in Mexico City beim Zocalo, dem zentralen Platz, ein Protestcamp aufgebaut. Diese Zeltstadt blockiert den Ort, wo die FIFA Festival Fanzone für die WM aufgebaut werden soll. Die WM, die am 11. Juni beginnen soll. Die Polizei reagiert mit Repression, hat Metallbarrikaden aufgestellt und Tränengas auf die protestierenden Lehrpersonen gefeuert. Und Genossinnen vom Info Lora sind in Mexico City vor Ort und haben mit einer streikenden Lehrperson gesprochen. Und dieses Interview hören wir jetzt.
1: Buenos días a todas las escuchadoras y los escuchadores de Radio Lora. Estamos aquí en Ciudad del México.
0: Wir sind hier in Mexico City und haben einen Genossen bei uns, der an dem Lehrerinnenstreik teilnimmt, der momentan in den Tagen vor Beginn der WM stattfindet. Hallo, guten Morgen. Hallo, guten Abend. Einen Gruß an alle ZuhörerInnen, die uns gerade hören. Heute befinden wir uns hier im Herzen von Mexiko-Stadt, auf dem Zócalo Capitalino. Am 1. Juni hat ein nationaler Streik begonnen und deshalb sind wir hier. Nicht aus Spaß, nicht weil wir gerne hier sind, sondern ganz im Gegenteil. Es ist eine Forderung, wegen der wir heute hier sind.
2: Und was macht ihr hier? Was fordert ihr?
3: Bien, nosotros como magisterio, la lucha que tenemos o que mantenemos hasta el día de hoy.
1: Nun, wir als Lehrerinnenschaft kämpfen bis heute direkt für zwei zentrale Forderungen, die wir haben. Zum einen die Aufhebung der Reform von 2019 und zum anderen die Aufhebung der Reform des ISTE-Gesetzes von 2007, die uns direkt betrifft. In meinem Fall als Lehrkraft haben wir derzeit keinen Anspruch auf Rente. Das neue Gesetz verlangt von uns, bis zum Alter von 65 Jahren zu arbeiten. Danach erhalten wir eine Abfindung und wir müssten mit dieser Abfindung ohne eine angemessene Rente auskommen. Dafür kämpfen wir. Für eine angemessene Rente, mit der wir in den Ruhestand gehen und unseren Lebensabend in Ruhe verbringen können, nachdem wir dem Staat gedient und unser ganzes Leben der Bildungsarbeit gewidmet haben. Zumindest ein angemessenes Gehalt und eine angemessene Rente, das ist es, wofür wir wirklich kämpfen.
4: In diesem Moment, wie wir gesagt haben, sind wir im Zentrum. Es gibt viele Casas de Campaña.
0: Und in diesem Moment befinden wir uns, wie gesagt, im Stadtzentrum. Es gibt viele Zelte, viele Menschen besetzen die zentralen Straßen, in denen die Leute normalerweise ihre Einkäufe erledigen. Und auf der anderen Seite dieser Straße steht eine Metallbarrikade, die von der Polizei errichtet wurde, um, wie ich mir vorstellen kann, das Regierungsviertel zu schützen. Und uns wird bewusst, dass sich die ganze Stadt in etwa 10 Tagen schon auf die Fußball-WM vorbereitet. Und was wird in den nächsten Tagen passieren?
3: Sí, bueno, como bien lo dicen los compañeros, pues como pueden ustedes observar, están las casitas de campaña, están los compañeros que duermen a la intemperie, nada más ponen un cartón, un halo y a dormir porque...
1: Ja, nun, wie die KameradInnen schon richtig sagen, wir sehen könnt, stehen die kleinen Zelte da, die KameradInnen schlafen unter freiem Himmel. Sie legen einfach ein Stück Pappe und eine Decke hin und schlafen. Denn wer den Komfort hat, zu Hause zu schlafen, aber aus Angst schläft, entscheidet sich einfach dafür, draußen zu schlafen. Aus Angst, dass es jeden Moment zu Repressionen kommen könnte und um im Notfall fliehen zu können, um seine körperliche Unversehrtheit zu schützen, nicht wahr? Tatsächlich, wie man auf der anderen Seite sieht, haben wir hier ein paar Meter entfernt die Metallbarrikaden. Auf der anderen Seite sind ebenfalls Lager, aber Lager von den Polizisten, die Wache stehen. Und die Polizisten bewachen direkt den Regierungspalast und auch den Zócalo. Da dort gerade eine Veranstaltung im Zusammenhang mit der Weltmeisterschaft stattfindet. Auf diesem Zócalo wurden riesige

0: Bildschirme aufgestellt, um das sogenannte Fanfest zu veranstalten. So nennen sie es gerade, für all die Menschen, die keinen Zugang zu den WM-Spielen haben werden. Denn wir müssen auch verstehen, dass diese Weltmeisterschaft dem Chef viel Geld einbringt und die Eintrittskarten für ein Spiel Tausende von Pesos kosten. Deshalb haben sie dieses Fanfest organisiert, damit die Leute zuschauen können. Es herrscht sowohl in der Gesellschaft als auch bei uns Unsicherheit, denn wir wissen, dass sich die Tage der WM nähern. Und es gibt einige Leute, die uns zwar unterstützen, in unseren Forderungen aber gleichzeitig Fußballfans sind und nicht wollen, dass wir die WM verhindern. Und dann gibt es auch viele Leute, die mit uns sind und auch gegen die WM sind. Es sind nur noch wenige Tage bis zur Weltmeisterschaft und dann werden unsere Kollegen entscheiden müssen, wie geht es weiter, was passiert.
1: Del sindicato de los maestros no se van a cumplir.
2: Wenn also die Forderungen der Lehrerinnengewerkschaft nicht erfüllt werden, wird es schwierig, dass die Weltmeisterschaft stattfindet? Ist das richtig?
0: Genau, das ist richtig. Wenn die Forderungen nicht erfüllt werden, wird es Auswirkungen auf die Weltmeisterschaft geben. Sollten sie erfüllt werden, gehe ich davon aus, dass die Weltmeisterschaft ohne Probleme ablaufen wird. In den Tagen davor können sie alles neu organisieren. Wir wissen, dass sie über die finanziellen Mittel und die Arbeitskräfte verfügen, um diese Weltmeisterschaft zu organisieren.
2: Sie sind Lehrer aus Oaxaca. Und wir haben gelesen, dass es in Oaxaca eine lange Geschichte des Lehrerstreiks gibt. Können Sie uns einen kurzen Überblick über die Geschichte dieses Kampfes geben?
3: Sí, en efecto, yo soy un maestro del estado de Oaxaca. Nosotros pertenecemos a la sección 22.
0: Ja, tatsächlich bin ich Lehrer im Bundesstaat Oaxaca. Wir gehören zur Sektion 22. Die Lehrerstruktur im ganzen Land ist in Sektionen unterteilt. Wir in Oaxaca sind der Sektion 22 angeschlossen, der nationalen Koordinierungsstelle der BildungsarbeiterInnen des ganzen Landes. Tatsächlich ist Oaxaca einer der Bundesstaaten, in denen der politische Kampf um die Arbeitsrechte der BildungsarbeiterInnen stark ist. Und um das noch einmal in Erinnerung zu rufen, es gab sozusagen einen starken Aufschwung im Jahr 2006, als es ebenfalls eine sehr, sehr starke Bewegung in Oaxaca gab und es zu einer Situation kam, die nicht nur zu einer LehrerInnenbewegung wurde, sondern sich bereits zu einer sozialen Bewegung entwickelte, weil die Gesellschaft darauf konzentrierte, die LehrerInnen zu unterstützen und das Volk die LehrerInnen von Oaxaca praktisch voll und ganz unterstützte. Es war also eine sehr starke Mobilisierung, bei der es auch Gefangene, Verletzte und Verschwundene gab. Und nach 2006 kam dann 2013 hier in Mexiko-Stadt, genauer gesagt auch auf dem Zócalo, wurden wir 2013 auch hier auf dem Zócalo geräumt. Danach kam es 2015 zu einer weiteren Konfrontation, hier am Denkmal der Revolution. Wobei es ebenfalls der Bundesstaat Oaxaca war, der diese Aktion vorangetrieben hat. Dann kam das Jahr 2016 in Asunción Nochextlán, wo viele GenossInnen ums Leben kamen, was leider auf die Forderungen unserer Proteste zurückzuführen war. Und das war die Art und Weise, wie sie uns unterdrückten oder uns antworteten. So waren die rechten Regierungen. Heute, im Jahr 2026, haben wir eine linke Regierung. Man geht davon aus oder ging davon aus, dass sich diese Dinge ändern müssten, dass die zentralen Forderungen, die wir als Lehrerinnenschaft hatten, berücksichtigt werden müssten. Und nun sehen wir, dass dem nicht so ist. Letztendlich sind wir der Ansicht, dass egal wer an die Macht kommt, diese sich letztendlich dem System, der OECD und der Weltbank verpflichtet sind. Und ich glaube, dass von dort aus alle öffentlichen und politischen Reformen kommen, die ein Land lenken.
1: Vale, muchísimas gracias, compañero, y mucha fuerza y persistencia en su lucha.
3: Muchas gracias, Duro, y hasta la victoria siempre.
2: Das war das Interview mit einer Lehrperson, die am Lehrpersonenstreik teilnimmt in Mexico City. Und wir schließen diese Sendung ab mit einem Islands of Comfort and Agitation von Sungu.

0: Hallo, also ich lese zwei Ausschnitte aus einem Text vor, der auf dem Enlace Zapatista erschienen ist, am 10. Mai. Der Text heißt Un tractor en común y el caso del perico loco. Ich lese aber zwei englische Übersetzungen vor. Genau. Also die eine Textstelle ist wie folgt. Humanity exists because there is land. The land, you could say, is the mother of humanity. Without land, there is no food, no animals, no air, no rain. There is nothing. That is why we say the land is life. Als angehender Landwirt finde ich das ein wichtiges Fundament, um sich zu positionieren. Und dann noch der zweite Ausschnitt. In every corner of the world, the life of resistance and rebellion are in bloom. Yesterday they were called Venezuela. Today they are called Iran and Cuba. They're all.
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4: Guten Tag und herzlich willkommen. Sie hören die Sendung Ukrainische Frauenstimmen in der Schweiz. Am Mikrofon ist Natalia Dechtijewska. Es ist 16 Uhr und wir sind wie jeden zweiten und vierten Montag im Monat wieder für Sie da. Heute sprechen wir mit Viktoria Okladna. Sie kommt aus der Ukraine und lebt seit 2022 in der Schweiz, nachdem sie wegen des Krieges ihr Land verlassen musste. Wir sprechen über Integration, Ankommen in einem neuen Land und ihren Weg in die Selbstständigkeit. Herzlich willkommen, Viktoria.
5: Danke für die Einladung. Hallo miteinander.
4: Hallo Viktoria. Du lebst seit 4 Jahren in der Schweiz. Was war für dich nach dem Umzug am schwierigsten? Die Sprache, die Menschen, die Bürokratie oder etwas ganz anderes?
5: Für mich war am schwierigsten nicht die Sprache oder die Bürokratie, sondern der Verlust meines gewohnten Lebens. In der Ukraine hatte ich einen Beruf, Freunde, Familie und ein Gefühl von Sicherheit. Nach dem Umzug musste ich praktisch bei Null angefangen. Natürlich war die Sprache auch eine Herausforderung, aber ich habe schnell verstanden, dass Deutsch der Schlüssel zur Integration ist. Deshalb habe ich viel gelernt und mich bemüht, aktiv mit Menschen zu kommunizieren. Was mir zusätzlich große Sorgen gemacht hat, waren meine Kinder. Als wir in die Schweiz gekommen sind, waren sie noch sehr klein. Ich hatte große Angst, ob ich alles schaffen würde. Die Sprache lernen, Arbeit finden, die Bürokratie verstehen und gleichzeitig für meine Kinder da sein. Als Mutter trägt man nicht nur Verantwortung für sich selbst, sondern auch für die Zukunft der Kinder. Heute bin ich sehr stolz auf sie. Sie haben sich gut integriert, sprechen Deutsch und fühlen sich hier voll. Das gibt mir das Gefühl, dass sie sich all die Mühe gelohnt hat.
4: Ja, das freut, das zu hören. Und Viktoria, wenn du auf die letzten 4 Jahre zurückblickst, hast du dich verändert? Und wenn ja, inwiefern am meisten?
5: Natürlich. Ja, die letzten 4 Jahre haben mich stärker und mutiger gemacht. Ich habe gelernt, Probleme selbstständig zu lösen und mich auch in schwierigen Situationen nicht aufzugeben. Gleichzeitig bin ich dankbarer geworden. Früher habe ich viele Dinge als selbstverständlich angesehen. Heute schätze ich Gesundheit, Sicherheit, meine Kinder und die Menschen, die mich unterstützen, viel mehr. Außerdem glaube ich, dass ich geduldiger geworden bin. Früher wollte ich viele Dinge sofort erreichen. Die letzten Jahre haben mir gezeigt, dass Menschen Ziele Zeit brauchen. Ich habe gelernt, Schritt für Schritt voranzugehen und auch kleine Erfolge zu schätzen.
4: Viktoria, ich kenne dich persönlich schon lange, ja, circa 3 Jahre, und ich erinnere, dass du immer aktiv und hast gearbeitet. Du immer aktiv warst und hast gearbeitet. Und heute bist du selbstständig als Nageldesignerin.
5: Ja,
4: und
5: genau.
4: Wann hast du bemerkt, dass du selbstständig arbeiten möchtest? Und hattest du Angst oder wahrscheinlich Zweifel, diesen Schritt zu gehen?
5: Ja, natürlich. Unbedingt alle haben ein bisschen Angst. Ich habe schon immer gerne gearbeitet und Verantwortung übernommen. Die Idee der Selbstständigkeit kam nach und nach. Ich wollte etwas Eigenes aufbauen, unabhängig sein und zeigen, dass ich auch in einem neuen Land etwas erreichen kann. Natürlich hatte ich Ängste. Ich wusste nicht, ob ich genug Kundinnen finden würde, ob alles finanziell funktionieren würde und ob ich Beruf und Familie miteinander vereinbaren könnte. Als Mutter von zwei Kindern trägt man eine große Verantwortung. Aber ich hatte das Glück, Menschen zu treffen, die an mich geglaubt haben. Besonders dankbar bin ich meiner Sozialarbeiterin. Sie hat mich unterstützt, motiviert und mir gezeigt, dass ich diesen Schritt schaffen kann. Diese Unterstützung hat mir viel Selbstvertrauen gegeben. Deshalb möchte ich heute auch Danke sagen der Schweiz und der Menschen, die mich auf meinem Weg begleitet haben. Ohne diese Unterstützung wäre vieles schwieriger gewesen. Heute bin ich stolz darauf, dass ich den Schritt in die Selbstständigkeit gewagt habe. Ich habe meinen eigenen Kunststand aufgebaut, arbeite mit vielen wunderbaren Frauen zusammen und kann meine Arbeit mit meiner Familie verbinden. Das bedeutet für mich sehr viel.
4: Vielen Dank, Viktoria, für deine offenen Antworten. Und wir machen jetzt eine kurze Musikpause und danach geht es weiter auf Ukrainisch. Wir sprechen ausführlicher über deinen Weg, dein Leben in der Schweiz und deine berufliche Selbstständigkeit. Bleibt gerne dran.

0: Ja.
1: Yeah. Oh, jetzt höre ich mich.
0: Hallo, höre ich mich auch. Aber meins geht das auch, ja, oder?
1: Ich glaube schon. Kannst du mal.
0: Hallo zusammen, ich bin. Ich heiße Franka. And this is an ASMR moment.
1: Ja, man hört es auch. Aber irgendwie ein bisschen leislich.
0: Vielleicht ich kann auch richtig laut reden.
2: Nein, ich rede auch bei dir. Laut.
0: Ich rede auch bei dir. Oder okay. was ist besser? Ich kann auch das probieren.
2: Das. Hallo, ist das? Ja, das ist fast besser, habe ich das Gefühl. Ganz, ist ja ganz komisch.
3: Hörst du das auch? Das ist einfach komisch. Red nochmal.
2: Hallo? Ich glaube, das ist.
4: Das ist voll offen.
3: Ja, warte schnell, ist das andere, vielleicht das andere.
1: Hallo? Ja.
4: Ah, jetzt.
3: Super. Ja, dann ist besser das. Oder? Nein, jetzt habe ich das andere angestellt.
0: Jetzt, sorry. Ja. Pardon.
3: Ja, nehmen wir das weg. Ist gut, merci.
1: Okay.
4: Spielst du uns auch die Audioaufnahme ab?
1: Ich weiß nicht. Also vielleicht im Fall schon. Okay. Vielleicht ist das.
4: Weil dann weiß ich vielleicht auch gerade wieder, was schon
1: genau,
4: gesagt wurde.
1: Ja, dass es nicht so Wiederholungen gibt, oder? Das wäre vielleicht noch gut. Okay.
2: Ich schreibe ein bisschen auf, was vorher gesagt wurde.
4: Ja, super.

0: Gut, sind wir ready?
1: Yes.
0: Das ist mal ein erster Test, ob es funktioniert. Irgendwie funktioniert es, glaube ich, noch nicht. Hallo? Okay. Könnt ihr auch mal noch etwas sagen?
1: Hallo.
2: Hallo. Hallo.
0: Okay. Gut.
1: Weißt du, wie jeden Morgen gegangen ist? Nein, ich habe es nicht
2: mich wundern. Ich kann aber nachfragen. Also, wir haben gar nichts dazu geschickt bekommen, so zum Teil.
1: Vielleicht noch eine Nachbearbeitung.
2: Okay.
1: Hoffe ich.
2: Ja, das wäre cool.
0: Ja, irgendwie funktioniert die Tastatur nicht.
3: Das ist schon komisch.
2: Hat sie keine Batterie mehr?
1: Aber jetzt ist es am Lichten.
2: Jetzt leuchtet etwas. Warte.
0: Schon?
2: Nicht. Ja.
0: Also, egal. Okay. Ja, sonst fangen wir einfach mal an.
2: Mhm.
0: Ah, wir müssen auf Hochdeutsch reden. Ist das okay für euch?
1: Ja. Yeah. Oh, jetzt bin ich überfordert. Ich kann eben so richtiges Hochdeutsch sprechen, aber ich bin dann immer, wechsle dann immer so hin und her.
2: Macht ja nichts.
1: Soll ich Schweizer Hochdeutsch sprechen?
2: Nein, mach Hochdeutsch, Hochdeutsch.
1: Okay.
0: Also, ja, es ist auch ein bisschen lustig, weil eigentlich die Pressekonferenz ist auf Schweizerdeutsch, aber fürs Radio reden wir halt sonst immer Hochdeutsch.
2: Ah, ja.
0: Machen wir es jetzt auf Hochdeutsch, ist okay?
2: Ja. Yeah.
0: Mhm. Okay. Ei, sorry, ich bin gar nicht. Okay, wir versuchen es.
2: Yes, no stress.
0: Okay. Hallo zusammen, wir sitzen hier zu dritt im Studio. Und zwar sitze ich hier mit zwei Personen vom feministischen Streikkollektiv. Vielleicht können wir gleich damit anfangen, dass ihr euch kurz vorstellt, wer seid ihr und was ist eure Funktion im Streikkollektiv oder in welcher Arbeitsgruppe seid ihr?
1: Hallo, ich heiße Lilo und ich bin in der Arbeitsgruppe AG Arbeitskämpfe und auch noch momentan AG 14. Juni. Und den anderen, aber das sind die Haupt-AGs gerade.
4: Hallo, mein Name ist Luna und ich bin seit 2020 im Streikkollektiv in den AGs Social Media, Vernetzung und Bildung.
0: Okay, dann hören wir doch gerade das erste Audio.

0: in der Arbeit.
1: Über das feministische Streikkollektiv, einfach unsere Grundsätze nochmal. Wir haben wie drei Grundsätze und sehen uns als erstes als außerparlamentarische politische Bewegung. Wir sind queerfeministisch, antikapitalistisch und intersektional. Wichtig ist auch, dass wir dezentral organisiert sind. Es gibt keine Leitungsfunktion, es gibt keine Personen, die irgendwie die Hauptpersonen sind oder so. Wir sind etwa 50 bis 70 Personen, die sehr aktiv sind und über 900 Personen, die einfach im Kollektiv angeschlossen sind und an einzelnen Aktionen und Momenten mitarbeiten. Und das Kollektiv ist Flinta-only, das heisst, Cis-Männer bleiben solidarisch fern.
2: Care-Streik 2027 haben wir ausgerufen, aber was genau verstehen wir unter Care-Arbeit? Care-Arbeit ist Sorgearbeit für die grundlegenden menschlichen Bedürfnisse. Und das Ziel von Sorgearbeit ist eigentlich immer, dass intellektuelle und emotionale Wohl der Menschen, auch der Umwelt. Und es beinhaltet bezahlte und unbezahlte Care-Arbeit. Das ist zum Beispiel körperliche Pflege, Erziehungsarbeit, Bildungswesen, also LehrerInnen leisten auch Care-Arbeit, Versorgungsarbeit, Reinigungsarbeit, Sexarbeit, Sorgearbeit für die Umwelt. Und das alles ist eigentlich die Grundlage für unser Leben und das Funktionieren von unserer Gesellschaft. Darum Care-Arbeit ist essentiell und wichtig und wir sind alle davon abhängig, wir brauchen sie alle, wir leisten sie aber zum Teil auch alle.

0: Okay. Das Thema vom diesjährigen 14. Juni ist die unbezahlte Care-Arbeit. Vielleicht können wir gerade über ein paar Beispiele für unbezahlte Care-Arbeit sprechen, was zum Beispiel bei euch im Streikkollektiv für unbezahlte Care-Arbeit geleistet wird.
1: Also ganz allgemein, glaube ich, ist wichtig zu sagen, dass ja eigentlich jede aktivistische Arbeit unbezahlt ist. Und deswegen ist auch eigentlich jede Arbeit, die wir verrichten oder tun im Streikkollektiv, unbezahlte Care-Arbeit. Weil wir sehen auf jeden Fall unsere Arbeit als eine Arbeit, die ja für ein System von Sorge und Care arbeitet, also auf verschiedenen Ebenen. Und da könnte man sagen, dass wir eigentlich alles, was wir tun, unbezahlte Care-Arbeit ist.
2: Weil es am Schluss ja darum geht, dass die Lebens- und Arbeitsbedingungen für alle besser werden. Und diese ganze Arbeit, die eigentlich unser Fortbestehen, blöd gesagt, auch wirklich sichert. Das ist unbezahlte Arbeit. Das sind so viele Stunden. Und auch an der Pressekonferenz haben wir aufgezeigt, wie viele AGs das es gibt, nur um sichtbar zu machen, wie viele Stunden eigentlich da wirklich jedes Jahr reinfließen. Auch nur schon, um einen 14. Juni zu organisieren, aber halt auch darüber hinaus alles Weitere, was wir machen.
1: Und vielleicht auch, also unsere Arbeit geht ja auch gerade darum, dass wir vielleicht Leute, die im klassischen Sinne unbezahlte auch Arbeit machen, wie zum Beispiel Mütter, erziehungsberechtigte Flinterpersonen oder auch Leute, die vielleicht Menschen pflegen im Alter oder Leute, die in der Landwirtschaft arbeiten, auf solidarischen Betrieben, die viel unbezahlte Arbeit leisten, sichtbar zu machen. Also ich glaube, das ist unser Hauptanliegen, dass wir jetzt dieses Jahr spezifisch auch Fokus darauf legen, dass eben diese Arbeit sichtbar wird oder sichtbarer wird.
2: Genau, das Motto des 14. Juni dieses Jahr ist Pflegesorge, Hausarbeit, das ist unbezahlte Arbeitszeit gegen das System, das ausbeutet und profitiert, feministisch organisiert.
0: Sehr schön, dankeschön. ja, dann kommen wir doch zum nächsten Audio. Muss ich das wieder ausschalten, sonst tönt es.
3: Zu warum Care-Arbeit eben auch in der Krise ist. Sie ist chronisch unterbezahlt und es herrschen schlechte Arbeitsbedingungen. Die unbezahlte Care-Arbeit wird einfach vorausgesetzt und wird gar nicht erst berücksichtigt, was zum Beispiel dann für viele Frauen, Flinterpersonen, die unbezahlte Care-Arbeit leisten und darum Teilzeit arbeiten, zu schwerwiegenden Nachteil führt, vor allem im Alter, weil in der AHV hat nicht können 44 Jahre lang einen so und so hohen Betrag eingezahlt werden. Das heisst, Altersarmut ist überproportional häufig bei Flinterpersonen. Das heisst aber auch eben komplette Mehrfachbelastung, die zu einem Burnout kann führen kann usw. Die Care-Arbeit an sich wird immer im Widerspruch stehen zu der Profitmaximierung des Kapitalismus. Menschen können wie nicht schneller gesund werden, Kinder können nicht schneller gross werden. Das ist etwas, das Zeit braucht und wo man muss auch Zeit sich nehmen muss. Und die Zeit kann man nicht optimieren, damit sie eben immer schneller, für immer günstiger, für immer weniger gemacht werden kann. Das bleibt konstant und die Zeit muss man trotzdem aufbringen, auch wenn man rundherum probiert, immer weniger Ressourcen zur Verfügung zu stellen.

0: Wir haben soeben gehört, das Stichwort Mehrfachbelastung. Was versteht ihr unter Mehrfachbelastung? Was bedeutet das?
1: Das kann Mehrfachbelastung greift auf vielen Ebenen. Eben einerseits zum Beispiel die finanzielle Sicherheit oder eben Unsicherheit durch Ausfälle in der Lohnarbeit, durch auch Ausfälle in der Erfahrung, wenn man für die Kinder alleine zuständig ist und jahrelang nicht mehr in seinem Beruf arbeiten konnte, dann heißt das einfach, dass der Einstieg auch wieder in die Berufswelt erschwert ist und eben die Abhängigkeiten zum Partner werden erhöht oder zur Partnerin. Das heißt, es ist auch schwieriger, aus zum Beispiel gewaltvollen Beziehungen zu gehen, weil die finanziellen Mittel nicht da sind, man keine Ressourcen hat. Das sind so die finanziellen Aspekte. Dann gibt es natürlich auch die mentalen oder die psychischen Aspekte. Wenn man bereits eine 12-Stunden-Schicht in einem Spital gearbeitet hat und dann nach Hause kommt und dort auch noch für alles zuständig ist, dann lebt man eigentlich nur noch, also man kocht, man isst, schläft, arbeitet und es gibt wieso nichts dazwischen. Man hat kaum Zeit für einen sozialen Austausch oder für Beziehungen sonst außerhalb von dem eigenen Haushalt. Und auch kaum Zeit für die Beziehung innerhalb des Haushaltes in so einer Situation. Das heißt einfach auch, dass der Mental Load riesig ist, die emotionale Belastung, Burnout-Gefahr riesig ist, weil einfach zu wenig Pausen und zu wenig Freizeit und Erholung möglich sind. Und es gibt noch viel mehr Dinge, aber ich weiß nicht, was ich alles noch aufzählt. Mhm. Aber ist das gut so?
0: Ja, also versteht ihr darunter auch, dass wie die unbezahlte und die bezahlte Care-Arbeit dann wie auch zusammenhängen können oder wie so einander negativ nachher beeinflussen? Oder?
1: Genau. Für uns ist es extrem wichtig, dass Care-Arbeit beide Bereiche, also unbezahlt und bezahlt, mit einschließt, weil das in der Realität sowieso nicht getrennt wird und das eigentlich eine künstliche, dem Kapitalismus zugunsten kommende Trennung ist von dem Privaten und der Arbeit. Und darum plädieren wir auch für eine Erweiterung des Arbeitsbegriffs eben auf die unbezahlte Care-Arbeit, weil das 50% des Arbeitsvolumens der Schweiz ausmacht jedes Jahr. Ein riesiges, also wenn wir Care-Arbeit unbezahlte wirklich auch bezahlen würden, wären das Milliarden, die eigentlich aufgewendet werden müssten und die jetzt einfach glücklicherweise oder so gratis sind und auf die man gar nicht, also die man gar nicht berücksichtigen muss. Und vor allem auch wichtig ist, dass halt Care-Arbeit tendenziell sogar eher noch zunimmt, weil wir eine ältere Gesellschaft werden, weil immer weniger Menschen in Care-Berufen auch arbeiten wollen, weil die Bedingungen eben so schlecht sind, dass so viele Menschen, die diesen Beruf eigentlich gerne ausüben wollen, vergrault. Und durch das immer höheren Druck entsteht, das dann auch plötzlich im Privaten, also ins Private abzuwälzen und dort dann nicht mehr als Aufgabe des Staates sozusagen zu machen.
0: Also auch so das Stichwort Privatisierung und das Kosten für jetzt so offiziell organisierte Pflegeeinrichtungen auch immer mehr individualisiert werden. Warum seht ihr das als Problem?
1: Ein Problem ist es insofern, weil es einfach eben die Situation von Care-Leistenden zuspitzt. Es macht eigentlich die Arbeit noch unsichtbarer und prekärer, als sie eh schon ist. Die Rechte, also wieso, wenn eine migrantische Flinterperson in einem Privathaushalt arbeitet und eigentlich wirklich abhängig ist von dieser Arbeit, auch zum Beispiel, dass sie überhaupt in der Schweiz bleiben darf, hat sie keine Möglichkeiten, sich irgendwie zu wehren, weil sie hat keine offizielle Anlaufstelle. Es gibt keine Person, mit der sie über den Vertrag zum Beispiel verhandeln könnte. Oft gibt es gar nicht einen Vertrag, es ist alles sehr inoffiziell. Sie ist abhängig von diesem Einkommen und das öffnet einfach Tür und Tor für Missbrauch und ja, weitere Ausbeutung, die eigentlich ja in sonstigen Bereichen dann gar nicht erlaubt wäre.
0: Ihr sprecht auch von dem Begriff Intersektionalität. Vielleicht kannst du den noch kurz erklären, was das heißt?
1: Intersektionalität schließt eigentlich viele Dinge mit ein. Es ist unter anderem antirassistische Haltungen. Es ist aber auch zum Beispiel also anti-ableistische Haltungen, dass eben in einer intersektionalen Arbeit auch die Inklusion mit reingedacht werden muss. Vor allem Care-Arbeit ist eine Arbeit, die viele chronisch Kranke und Behinderte sehr abhängig von ihr sind. Und wenn immer weniger Ressourcen zur Verfügung stehen, wenn sie keinen Zugang zu der IV oder nur schon eben auch eine Pension zum Beispiel dann haben werden, dann haben sie keine Möglichkeit, für sich selber zu sorgen oder für die Angehörigen, die sie pflegen müssen, dass diese auch noch in die Armut abrutschen. Und dann wird Gesundheit plötzlich zu einer Ware und ist nicht mehr ein Grundrecht, das allen zusteht. Genau, und die Qualität schwindet halt, je mehr man Ressourcen entzieht und je weniger man sicherstellt, dass für alle eigentlich gesorgt ist. Und diese Angriffe gehen eigentlich weiter mit dem Entlastungspaket 2027, das jetzt ja auch ziemlich hohe Kürzungen im Bundeshaushalt sieht, nur auf der Ausgabenseite, mit der Begründung, dass dadurch die 13. AHV und die Aufrüstung finanziert wird. Aber anstatt irgendwie bei der Einnahmenseite zum Beispiel die Steuern zu erhöhen für das oberste 1%, was sehr schnell sehr viel Geld in die Kassen spülen würde, findet man jetzt einfach, wir können 5,9 Milliarden Franken im sozialen Bereich sparen.
0: Mhm.
1: Und das macht halt noch mehr Druck auf die Schulen, auf die Spitäler, auf die sozialen Einrichtungen, auf auch Asylbereiche, auf Klimabereiche, alle Bereiche, die halt für die Menschen da sind und nicht nur für den Profit.
0: Mhm. An der Pressekonferenz habt ihr auch angesprochen, dass also auf einer globalen Ebene, wenn man das jetzt betrachtet mit dem Thema Care, es gibt so etwas, das heißt Global Care Chains. Und was hat das zu tun mit Kolonialismus und was bedeutet das Global Care Chains?
1: Ein gutes Beispiel, um verstehen zu können, was Global Care Chains bedeutet, ist, während der Corona-Pandemie zum Beispiel hat Deutschland hatte einen großen Fachkräftemangel in den Spitälern. Viele Long-Covid-PatientInnen sind in die Spitäler notfallmäßig gekommen. Und sie hatten aber einen Überfluss an Impfstoff und die Philippinen hatten keinen Zugang zum Impfstoff. Sie wurden ausgeschlossen aus der Lieferkette oder der Produktion, Bestellungsmöglichkeiten. Und der Westen hat wie alles für sich gehortet. Dann haben sie wie einen Deal vorgeschlagen, Deutschland, den Philippinen, dass sie halt ihnen den Impfstoff liefern. Dafür müssen Pflegerinnen kommen. Und so sind viele philippinische Pflegerinnen nach Deutschland gegangen, um die kranken Menschen im Spital wieder gesund zu pflegen. Und das hat dazu geführt, dass Philippinen dann zwar Impfstoff hatte und die Bevölkerung in dem Sinne schützen konnte, aber ein riesiger, riesiger Fachkräftemangel in ihren Spitälern doch wieder zu einer sehr hohen Totenrate führte. Und das ist dann auch wieder Kolonialismus auf der Ebene, dass reiche Länder, arme Länder ausbeuten, unter Druck setzen, plündern für ihre Arbeitskraft, die dann abgezogen wird und die fehlt im eigenen Land.
0: Cool, danke vielmals für diese Erklärung. Wir würden jetzt noch das vierte Audio hören. Genau, ich habe jetzt schon auf die Pause
1: okay.
0: gedrückt.
2: Also, wo wir uns treffen. Und
0: ja.
2: Jetzt treffen. Wir haben drei Gefäße, wo wir uns treffen. Im Vernetzungstreffen kommen alle lokalen Gruppierungen, PolitikerInnen, Medien wären dort vielleicht, wenn wir es mal diskutieren, auch willkommen oder so, wo wir uns treffen und eigentlich so Gewerkschaften, genau, wo wir uns treffen und grössere strategische Entscheidungen fällen. Dann gibt es AG-Treffen, wo sich alle AGs, alle Arbeitsgruppen treffen und mehr interne Sachen entscheiden. Und seit etwa einem halben Jahr haben wir ein neues Leute-Treffen, wo alle 2 bis 3 Monate neue Leute kommen können und zuerst mal einen ersten Anknüpfungspunkt finden können. Für den Hashtag 27 ist die AG Arbeitskampf, AG Forderungen und AG Basisarbeit speziell gegründet worden, um wirklich Zusammenarbeit mit den Gewerkschaften auf lokaler Ebene, mit den Basisgruppen und mit Personen, die sich organisieren wollen, aber noch nicht organisiert sind, um diese Arbeit wirklich zu stärken.

0: kommen wir nun noch ein bisschen konkreter auf die Organisierung vom diesjährigen Streik und auch vom CARE-Streik 2027 zu sprechen. Wie versucht ihr, Menschen spezifisch im CARE-Sektor zu erreichen, auch im Hinblick auf den Streik 2027, aber auch in diesem Jahr?
1: Also eben diese AG Arbeitskämpfe, die hat sich relativ neu gegründet und macht unter anderem so Care-Mittagessen, also Mittagessen, wo Leute zusammenkommen können, die in der Pflege- oder Sorgearbeit arbeiten und eigentlich einfach sich auskotzen können über die unterschiedlichen schlechten Arbeitsbedingungen und so vielleicht auch MitstreiterInnen finden in ihrem Bereich. Und wir hatten auch schon die Möglichkeit,
0: es hat vorhin nicht aufgenommen. Wenn ich es nochmal mache.
2: Kein Problem.
0: Kommen wir nun ein bisschen mehr auf die konkrete Organisierung vom diesjährigen Streik und auch vom CARE-Streik 2027 zu sprechen. Wie versucht ihr, Menschen spezifisch im CARE-Sektor zu erreichen, auch im Hinblick auf den CARE-Streik 27, aber auch dieses Jahr? Wie geht ihr da vor?
1: Also die AG Arbeitskämpfe hat da verschiedene Ebenen, auf denen sie arbeitet. Einmal gibt es ein regelmäßiges Mittagessen, ein CARE-Mittagessen, wo verschiedene Menschen, die in der CARE-Arbeit arbeiten, zusammenkommen können. Und wir probieren da immer wieder so Wege zu finden, dass diese Einladungen irgendwie in diese Chats vom Kinderspital reinkommen oder man kennt doch noch irgendeine Person, die dann an diesem Mittagessen sich wirklich auch einfach beschweren, auskotzen können über die Bedingungen und aber oft auch MitstreiterInnen finden oder vielleicht auch vernetzt werden mit Basisgruppen, also Gruppen, die sich einsetzen schon für gewisse Themen oder Bedingungen, die sie belasten oder halt auch einfach andere Menschen, die schon auch an Gewerkschaften angeschlossen sind, so irgendwie in Kontakt kommen können. Und das ist, glaube ich, auch ganz allgemein eben, das wurde auch schon gesagt, diese Arbeit mit Basisgruppen ist sehr zentral. Also wir sind nahe mit der KRILP, kritische Lehrpersonen, KRISO, kritische soziale Arbeit oder auch Trotzphase, die auch in der Care-Sektor sich organisieren. Und diese Arbeit unterstützen wir und natürlich sehr und auch Arbeit mit Gewerkschaften wird immer zentraler mit der VPOD und UNIA und so weiter, genau. Wir probieren gerade auch so Workshops zu machen, Arbeitskämpfe. Einmal eins dieser Workshop wird zum Beispiel auch stattfinden am 14. Juni, kommt vorbei. Es ist für Menschen, man muss kein Vorwissen haben in Arbeitskämpfen. Es wird ganz grundsätzlich, rechtliche Grundlagen werden angeschaut, auch wie funktionieren die so Most Basic Organizing Strategien, also dass man sich selber am Arbeitsplatz organisieren kann. Genau. Und diese Workshops haben wir als Ziel, ab jetzt dann bald einfach einmal monatlich an unterschiedlichen Orten stattfinden zu lassen.
2: Der 14. Juni dieses Jahr steht im Zeichen vom großen CARE-Streik nächstes Jahr. Und darum wollen wir auch mehr Zeit investieren auf Bildung und Vernetzung. Wir haben ein großes Programm zusammengestellt, das ab 13 Uhr auf dem Kasernenareal und dem Zeughausareal bereits stattfindet vor der Demo, und uns ist das eigentlich fast wichtiger als die Demo selber.
0: Mhm. Ja, vielleicht könnt ihr gerade auch auf das Programm eingehen. Was ist so geplant für dieses Jahr?
1: Also an erster Stelle möchten wir sagen, wir haben ein großes Kinderprogramm und Betreuungsangebot, das eben gerade Leute, die häufig Betreuungsarbeit an Sonntagen leisten müssten, auch ihre Kinder abgeben können und dadurch frei sind. Also das ist auf der Webseite. Wenn euch das interessiert, schaut euch das an. Es gibt Workshops einmal zum CARE-Streik 27, wo wir erzählen, wie wir das angehen und wie man das auch unterstützen kann. Dann gibt es eben diesen Arbeitskampf 1x1-Workshop, der findet zweimal statt. Da geht es um Grundlagen von Arbeitskampf. Und es gibt noch die Rede von dem Streikkollektiv, wo wir unsere Forderungen für den CARE-Streik 2027 vorstellen. Also stay tuned, das wird richtig wild, hoffentlich. Genau.
2: Auch alles noch vor der Demo, das heißt, wenn ihr hören wollt, was wir zu sagen haben, dann kommt unbedingt auf das Kasernenareal.
1: Und vieles mehr, natürlich auch noch ganz viele.
0: Könnt ihr schon ein bisschen etwas sagen zu den Forderungen oder bleibt das noch ein Geheimnis bis zum 14. Juni?
1: Es bleibt ein Geheimnis.
2: Es werden 3 Forderungen sein, das können wir sagen.
1: Und sie sind groß.
0: Okay. Ja, dann wären wir langsam schon am Ende von diesem Interview. Gibt es etwas, das ihr noch sagen möchtet?
1: Ich möchte noch kurz sagen, an der Demo gibt es 2 wichtige Momente, dass möglichst viele Leute, wenn es wissen, funktioniert es. Wir machen einmal eine Schweigeminute um 18.30 Uhr. Sagt es euren Demonstrierenden um euch rum. Es geht um von Gewalt betroffenen Flinterpersonen weltweit. Gerade in Zeiten wie diesen ist das uns mega ein Anliegen. Und um 19.30 Uhr werden wir uns alle in den Straßen von Zürich hinlegen, weil wir erschöpft sind für 5 Minuten und schweigen und diesem Moment von nicht mehr, wenn Flinter will, bleibt alles still, Raum zu geben. Genau.
0: Vielen Dank.
2: Auf zum Cashstreik 2027.
0: Ja, danke schön für dieses Interview und wir sehen uns am nächsten
2: Sonntag.
0: Ich musste gerade kurz überlegen. Am nächsten Sonntag auf der Straße. Vielen Dank.
2: Yay, das war voll easy.
1: Ist länger gegangen als erwartet.

0: Versorgungsarbeit, Reinigungsarbeit, Sexarbeit, Sorgearbeit für die Umwelt. Und das alles ist eigentlich die Grundlage für unser Leben.
1: Mitschaffen, wird solidarisch fern.
2: Jetzt glaube ich noch nicht. Hallo? Okay. Könnt ihr auch mal noch etwas? Hallo zusammen. Wir sitzen hier zu dritt im Studio. Hallo zusammen. Wir sitzen hier zu dritt im Studio. Und zwar sitze ich hier mit zwei Personen vom feministischen Streikkollektiv. Vielleicht können wir gleich damit anfangen, dass ihr euch kurz vorstellt. Wer seid ihr?
1: Die Männer bleiben solidarisch fern.
2: Hallo zusammen,

0: Solidarisch fern.
1: Hallo zusammen. Okay. Hier zu dritt im Studio. Und. Hallo.
2: Hallo.
1: Okay. Hier zu dritt.
2: Hallo.
1: Hallo.

0: Hallo zusammen, wir sitzen hier zu dritt im Studio und zwar sitze ich hier mit zwei Personen vom
1: Feministinnen AGs Social Media Vernetzung und Bildung.
0: Okay, dann hören wir doch.
1: Social Media Vernetzung und Bildung.
2: Kehrstreik 20.
1: Social Media Vernetzung und Bildung.
0: Okay. Dann hören wir doch gerade das erste Audio.
1: Social Media Vernetzung und Bildung.
2: Care-Streik 2027 haben wir ausgerufen, aber was genau verstehen wir unter Care-Arbeit? Care-Arbeit ist Sorgearbeit für die grundlegende menschliche Behandlung.
1: AGs Social Media Vernetzung und Bildung.

0: Media, Vernetzung und Bildung.
1: Dann hören wir doch gerade das erste Audio.
2: Kehrstreik 2027 haben wir ausgerufen, sie aber zum Teil auch alle.
1: Das Thema vom diesjährigen 14. Juni ist die unbezahlte Care-Arbeit. Vielleicht können wir ein paar Beispiele für unbezahlte Care-Arbeit sprechen, was zum Beispiel bei euch im Streikkollektiv
2: Teil auch alle.
1: Das Thema

0: weil wir sehen auf jeden Fall unsere Arbeit als berechtigte Flinterpersonen.
1: Ja, dann kommen wir doch zum... Sehr schön. Dankeschön.
2: Das System, das ausbeutet und profitiert, feministisch organisiert.
1: Sehr schön. Dankeschön.
2: Organisiert.
3: Zu warum Care-Arbeit eben auch in der Krise ist. Sie ist chronisch unterbezahlt. Das, wenn man rundum probiert, immer weniger Ressourcen zur Verfügung stellen.
1: Wir haben soeben gehört, das Stichwort Mehrfachbelastung. Was versteht ihr unter Mehrfachbelastung? Was bedeutet das?
2: Das kann Mehrfachbelastung greift auf vielen Ebenen. Eben einerseits zum Beispiel die finanzielle und das aber ein riesiger Riesen, die fehlt im eigenen Land.
4: Mhm. Wir haben drei Gefäße, wo wir uns treffen. Im Vernetzungstreffen kommen alle lokalen Gruppierungen.
2: Und die fehlt im eigenen Land.
4: Mhm.
1: Kommen wir nun ein bisschen mehr auf die konkrete Organisierung vom diesjährigen Streik und auch vom Care-Streik 2027 zu sprechen. Wie versucht ihr, Menschen spezifisch im Care-Sektor zu erreichen, auch im Hinblick auf den Care-Streik 2027?

0: er steigt 2027 zu. Kommen wir nun ein bisschen mehr auf die konkrete Organisation vom diesjährigen Streik und auch vom Care-Streik 2027 zu sprechen.
1: Wir haben drei Gefäße, wo wir uns treffen.
0: Kommen wir nun ein bisschen mehr auf die

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2: Es ist genau 18 Uhr und ihr hört das feministische Info von Radialora auf 97,5 MHz. Schön, hört ihr zu. Ganz im Sinne des 14. Juni liegt unser Fokus heute auf der Care-Arbeit. Dazu hören wir ein Essay über die rassistische Initiative der SVP und was die mit Care-Arbeit zu tun hat. Außerdem hatten wir Besuch vom feministischen Streikkollektiv und sie erzählen im Interview vom diesjährigen 14. Juni und vom Care-Streik 27. Außerdem hören wir ein paar kurze News und eine Splinter der Woche. Am Mikrofon sind heute Jo
3: und Toni.
2: Ja, und wir haben ein bisschen Schwierigkeiten heute, deswegen hört ihr vielleicht keine Jingles, aber wir beginnen doch gleich mit der Sendung.

Ja. Ja, es tut uns leid. Wir beginnen und zwar mit einer sehr traurigen Nachricht. Und zwar vor kurzem gab es den 13. Feminizid in der Schweiz dieses Jahr. Niuna Zürich schreibt dazu auf Instagram: Gestern, am 3. Juni, wurde eine 36-jährige Frau von ihrem Mann getötet. Als er sie ermordet hatte, waren noch mehrere Kinder in der Wohnung. Das ist bereits der 13. Feminizid in der Schweiz im Jahr 2026, von dem wir wissen. Das bedeutet, 13 Mal hat ein Mann eine Frau getötet und seinen Besitzanspruch über ihr Leben gestellt. Das bedeutet, 13 Mal hat der Staat und die Justiz versagt. Der Schutz von Flinterpersonen hat in diesem System keine Priorität und die Täter werden dazu noch von Polizei und Justiz geschützt. Schluss damit. Keine weniger, wir wollen uns lebend. Organisieren wir uns und kämpfen wir Seite an Seite für eine Welt, in welcher alle Flinters frei und selbstbestimmt leben können. Auch du kannst etwas tun, sprich mit deinem Umfeld über Feminizide und unterstützt gemeinsame lokale Frauenhäuser. Schau nicht weg, wenn patriarchale Gewalt um dich herum oder in deinen engen Beziehungen passiert. Schließe dich deinen lokalen queer-feministischen Kollektiven an und trage das Thema Feminizid immer und immer wieder auf die Straße. Deshalb heraus zum 14. Juni, ni una menos, vivas nos queremos. Und wir machen weiter mit einem Lied.

0: haben in der heutigen Sendung.
1: Die heutige Sendung steht ganz im Zeichen von Care, weil ja nächsten Sonntag der 14. Juni ist, der dieses Jahr auch im Zeichen der unbezahlten Care-Arbeit steht. Und wir haben hier heute im Studio beim Radio Lora ein Interview gemacht mit AktivistInnen vom feministischen Streikkollektiv. Und danach werden wir auch noch einen Beitrag hören, wo es auch noch ein bisschen mehr um dieses Thema mit Care-Arbeit geht, noch mehr in Verbindung mit der rassistischen Initiative, über die wir leider auch abstimmen müssen im Moment. Ja, ich denke, ihr wisst, um welche Initiative es geht. Und wir beginnen doch gleich mit diesem Interview.
2: Ja. Über das feministische Streikkollektiv, einfach unsere Grundsätze nochmal. Wir haben wie drei Grundsätze und sehen uns als erstes als außerparlamentarische politische Bewegung. Wir sind queerfeministisch, antikapitalistisch und intersektional. Wichtig ist auch, dass wir dezentral organisiert sind. Es gibt keine Leitungsfunktion, es gibt keine Personen, die irgendwie die Hauptpersonen sind oder so. Wir sind etwa 50 bis 70 Personen, die sehr aktiv sind und über 900 Personen, die einfach im Kollektiv angeschlossen sind und an einzelnen Aktionen und Momenten mitarbeiten. Unser Kollektiv ist Flinta-only, das heisst, Cis-Männer bleiben solidarisch fern.
1: Hallo zusammen, wir sitzen hier zu dritt im Studio. Und zwar sitze ich hier mit zwei Personen vom feministischen Streikkollektiv. Vielleicht können wir gleich damit anfangen, dass ihr euch kurz vorstellt, wer seid ihr und was ist eure Funktion im Streikkollektiv oder in welcher Arbeitsgruppe seid ihr?
3: Hallo, ich heiße Lilo und ich bin in der Arbeitsgruppe AG Arbeitskämpfe und auch noch momentan AG 14. Juni und den anderen, aber das sind die Haupt-AGs gerade.
4: Hallo, mein Name ist Luna und ich bin seit 2020 im Streikkollektiv in den AGs Social Media, Vernetzung und Bildung.
1: Dann hören wir doch gerade das erste Audio.
5: Care-Streik 2027 haben wir ausgerufen, aber was genau verstehen wir unter Care-Arbeit? Care-Arbeit ist Sorgearbeit für die grundlegenden menschlichen Bedürfnisse. Und das Ziel von Sorgearbeit ist eigentlich immer das körperliche, intellektuelle und emotionale Wohl der Menschen, auch von der Umwelt. Und es beinhaltet bezahlte und unbezahlte Care-Arbeit. Das ist zum Beispiel körperliche Pflege, Erziehungsarbeit, Bildungswesen, also LehrerInnen leisten auch Care-Arbeit, Versorgungsarbeit, Reinigungsarbeit, Sexarbeit, Sorgearbeit für die Umwelt. Und das alles ist eigentlich die Grundlage für unser Leben und das Funktionieren von unserer Gesellschaft. Darum Care-Arbeit ist essentiell und wichtig und wir sind alle davon abhängig, wir brauchen sie alle. Wir leisten sie aber zum Teil auch alle.
1: Das Thema vom diesjährigen 14. Juni ist die unbezahlte Care-Arbeit. Vielleicht können wir gerade über ein paar Beispiele für unbezahlte Care-Arbeit sprechen. Was zum Beispiel bei euch im Streikkollektiv für unbezahlte Care-Arbeit geleistet wird?
3: Also ganz allgemein, glaube ich, ist wichtig zu sagen, dass ja eigentlich jede aktivistische Arbeit unbezahlt ist. Und deswegen ist auch eigentlich jede Arbeit, die wir verrichten oder tun im Streikkollektiv, unbezahlte Care-Arbeit. Weil wir sehen auf jeden Fall unsere Arbeit als eine Arbeit, die ja für ein System von Sorge und Care arbeitet, also auf verschiedenen Ebenen. Und da könnte man sagen, dass wir eigentlich alles, was wir tun, unbezahlte Care-Arbeit ist.
4: Weil es am Schluss ja darum geht, dass die Lebens- und Arbeitsbedingungen für alle besser werden. Und diese ganze Arbeit, die eigentlich unser Fortbestehen, blöd gesagt, auch wirklich sichert, das ist unbezahlte Arbeit. Das sind so viele Stunden. Und auch an der Pressekonferenz haben wir aufgezeigt, wie viele AGs das es gibt, nur um sichtbar zu machen, wie viele Stunden eigentlich da wirklich jedes Jahr reinfließen, auch nur schon, um einen 14. Juni zu organisieren, aber halt auch darüber hinaus alles Weitere, was wir machen.
3: Und vielleicht auch, also unsere Arbeit geht ja auch gerade darum, dass wir vielleicht Leute, die im klassischen Sinne unbezahlte auch Arbeit machen, wie zum Beispiel Mütter, erziehungsberechtigte Flinterpersonen oder auch Leute, die vielleicht Menschen pflegen im Alter oder Leute, die in der Landwirtschaft arbeiten, auf solidarischen Betrieben, die viel unbezahlte Arbeit leisten, sichtbar zu machen. Also ich glaube, das ist unser Hauptanliegen, dass wir jetzt dieses Jahr spezifisch auch Fokus darauf legen, dass eben diese Arbeit sichtbar wird oder sichtbarer wird.
4: Genau, das Motto des 14. Juni dieses Jahr ist Pflegesorge, Hausarbeit, das ist unbezahlte Arbeitszeit gegen das System, das ausbeutet und profitiert, feministisch organisiert.
5: Zu warum Care-Arbeit aber auch in der Krise ist. Sie ist chronisch unterbezahlt und es herrschen schlechte Arbeitsbedingungen. Die unbezahlte Care-Arbeit wird einfach vorausgesetzt und wird gar nicht erst berücksichtigt, was zum Beispiel dann für viele Frauen, Flinterpersonen, die unbezahlte Care-Arbeit leisten und darum Teilzeit arbeiten, zu schwerwiegenden Nachteil führt, vor allem im Alter, weil in der AHV hat nicht können 44 Jahre lang einen so und so hohen Betrag eingezahlt werden. Das heisst, Altersarmut ist überproportional häufig bei Flinterpersonen. Das heisst aber auch eben komplette Mehrfachbelastung, die zu einem Burnout kann führen kann usw. Die Care-Arbeit an sich wird immer im Widerspruch stehen zu der Profitmaximierung des Kapitalismus. Menschen können wie nicht schneller gesund werden, Kinder können nicht schneller gross werden. Das ist etwas, das Zeit braucht und wo man muss auch Zeit sich nehmen muss. Und die Zeit kann man nicht optimieren, damit sie eben immer schneller, für immer günstiger, für immer weniger gemacht werden kann. Das bleibt konstant und die Zeit muss man wie trotzdem aufbringen, auch wenn man rundum probiert, immer weniger Ressourcen zur Verfügung zu stellen.
1: Wir haben es soeben gehört, das Stichwort Mehrfachbelastung. Was versteht ihr unter Mehrfachbelastung?
4: Das kann... Mehrfachbelastung greift auf vielen Ebenen. Eben einerseits zum Beispiel die finanzielle Sicherheit oder eben Unsicherheit durch Ausfälle in der Lohnarbeit, durch auch Ausfälle in der Erfahrung, wenn man für die Kinder alleine zuständig ist und jahrelang nicht mehr in seinem Beruf arbeiten konnte, dann heißt das einfach, dass der Einstieg auch wieder in die Berufswelt erschwert ist. Und eben die Abhängigkeiten zum Partner werden erhöht oder zur Partnerin. Das heißt, es ist auch schwieriger, aus zum Beispiel gewaltvollen Beziehungen zu gehen, weil die finanziellen Mittel nicht da sind, man keine Ressourcen hat. Das sind so die finanziellen Aspekte. Dann gibt es natürlich auch die mentalen oder die psychischen Aspekte. Wenn man bereits eine 12-Stunden-Schicht in einem Spital gearbeitet hat und dann nach Hause kommt und dort auch noch für alles zuständig ist, dann lebt man eigentlich nur noch, also man kocht, man isst, schläft, arbeitet und es gibt wieso nichts dazwischen. Man hat kaum Zeit für einen sozialen Austausch oder für Beziehungen sonst außerhalb von dem eigenen Haushalt. Und auch kaum Zeit für die Beziehung innerhalb des Haushaltes in so einer Situation. Das heißt einfach auch, dass der Mental Load riesig ist, die emotionale Belastung, Burnout-Gefahr riesig ist, weil einfach zu wenig Pausen und zu wenig Freizeit und Erholung möglich sind. Und es gibt noch viel mehr Dinge, aber ich weiß mir nicht, was ich alles noch aufzählt. Mhm. Aber ist das gut so?
1: Ja, also versteht ihr darunter auch, dass wie die unbezahlte und die bezahlte Care-Arbeit dann wie auch zusammenhängen können oder wie so einander negativ nachher beeinflussen? Oder?
4: Genau. Für uns ist es extrem wichtig, dass Care-Arbeit beide Bereiche, also unbezahlt und bezahlt, mit einschließt, weil das in der Realität sowieso nicht getrennt wird und das eigentlich eine künstliche, dem Kapitalismus zugunsten kommende Trennung ist von dem Privaten und der Arbeit. Und darum plädieren wir auch für eine Erweiterung des Arbeitsbegriffs eben auf die unbezahlte Care-Arbeit, weil das 50% des Arbeitsvolumens der Schweiz ausmacht jedes Jahr. Ein riesiges, also wenn wir Care-Arbeit unbezahlte wirklich auch bezahlen würden, wären das Milliarden, die eigentlich aufgewendet werden müssten und die jetzt einfach glücklicherweise oder so gratis sind und auf die man gar nicht, also die man gar nicht berücksichtigen muss. Und vor allem auch wichtig ist, dass halt Care-Arbeit tendenziell sogar eher noch zunimmt, weil wir eine ältere Gesellschaft werden, weil immer weniger Menschen in Care-Berufen auch arbeiten wollen, weil die Bedingungen eben so schlecht sind, dass so viele Menschen, die diesen Beruf eigentlich gerne ausüben wollen, vergrault und durch das immer höheren Druck entsteht, das dann auch plötzlich im Privaten, also ins Private abzuwälzen und dort dann nicht mehr als Aufgabe des Staates sozusagen zu machen.
1: Also auch so das Stichwort Privatisierung und das Kosten für jetzt so offiziell organisierte Pflegeeinrichtungen auch immer mehr individualisiert werden. Warum seht ihr das als Problem?
4: Ein Problem ist es insofern, weil es einfach eben die Situation von Care-Leistenden zuspitzt. Es macht eigentlich die Arbeit noch unsichtbarer und prekärer, als die eh schon ist. Die Rechte, also wieso, wenn eine migrantische Flinterperson in einem Privathaushalt arbeitet und eigentlich wirklich abhängig ist von dieser Arbeit, auch zum Beispiel, dass sie überhaupt in der Schweiz bleiben darf, hat sie keine Möglichkeiten, sich irgendwie zu wehren, weil sie hat keine offizielle Anlaufstelle. Es gibt keine Person, mit der sie über den Vertrag zum Beispiel verhandeln könnte. Oft gibt es gar nicht einen Vertrag. Es ist alles sehr inoffiziell. Sie ist abhängig von diesem Einkommen. Und das öffnet einfach Tür und Tor für Missbrauch und ja, weitere Ausbeutung, die eigentlich ja in sonstigen Bereichen dann gar nicht erlaubt wäre.
1: Ihr sprecht auch von dem Begriff Intersektionalität. Vielleicht kannst du den noch kurz erklären, was das heißt.
4: Intersektionalität schließt eigentlich viele Dinge mit ein. Es ist unter anderem antirassistische Haltungen. Es ist aber auch zum Beispiel also anti-ableistische Haltungen, dass eben in einer intersektionalen Arbeit auch die Inklusion mit reingedacht werden muss. Vor allem Care-Arbeit ist eine Arbeit, die viele chronisch Kranke und Behinderte sehr abhängig von ihr sind. Und wenn immer weniger Ressourcen zur Verfügung stehen, wenn sie keinen Zugang zu der IV oder nur schon eben auch eine Pension zum Beispiel dann haben werden, dann haben sie keine Möglichkeit, für sich selber zu sorgen oder für die Angehörigen, die sie pflegen müssen, dass diese auch noch in die Armut abrutschen. Und dann wird Gesundheit plötzlich zu einer Ware und ist nicht mehr ein Grundrecht, das allen zusteht. Genau, und die Qualität schwindet halt, je mehr man Ressourcen entzieht und je weniger man sicherstellt, dass für alle eigentlich gesorgt ist. Und diese Angriffe gehen eigentlich weiter mit dem Entlastungspaket 2027, das jetzt ja auch ziemlich hohe Kürzungen im Bundeshaushalt sieht, nur auf der Ausgabenseite, mit der Begründung, dass dadurch die 13. AHV und die Aufrüstung finanziert wird. Aber anstatt irgendwie bei der Einnahmenseite zum Beispiel die Steuern zu erhöhen für das oberste 1%, was sehr schnell sehr viel Geld in die Kassen spülen würde, findet man jetzt einfach, wir können 5,9 Milliarden Franken im sozialen Bereich sparen. Mhm. Und das macht halt noch mehr Druck auf die Schulen, auf die Spitäler, auf die sozialen Einrichtungen, auf auch Asylbereiche, auf Klimabereiche, alle Bereiche, die halt für die Menschen da sind und nicht nur für den Profit. Mhm.
1: An der Pressekonferenz habt ihr auch angesprochen, dass also auf einer globalen Ebene, wenn man das jetzt betrachtet mit dem Thema Care, es gibt so etwas, das heißt Global Care Chains. Und was hat das zu tun mit Kolonialismus und was bedeutet das Global Care Chains?
4: Ein gutes Beispiel, um verstehen zu können, was Global Care Chains bedeutet, ist, während der Corona-Pandemie zum Beispiel hat Deutschland hatte einen großen Fachkräftemangel in den Spitälern. Viele Long-Covid-PatientInnen sind in die Spitäler notfallmäßig gekommen und Sie hatten aber einen Überfluss an Impfstoff und die Philippinen hatten keinen Zugang zum Impfstoff. Sie wurden ausgeschlossen aus der Lieferkette oder der Produktion, Bestellungsmöglichkeiten. Und der Westen hat wie alles für sich gehortet. Dann haben sie wie einen Deal vorgeschlagen, Deutschland, den Philippinen, dass sie halt ihnen den Impfstoff liefern. Dafür müssen Pflegerinnen kommen. Und so sind viele philippinische Pflegerinnen nach Deutschland gegangen, um die kranken Menschen im Spital wieder gesund zu pflegen. Und das hat dazu geführt, dass Philippinen dann zwar Impfstoff hatte und die Bevölkerung in dem Sinne schützen konnte, aber ein riesiger, riesiger Fachkräftemangel in ihren Spitälern doch wieder zu einer sehr hohen Totenrate führte. Und das ist dann auch wieder Kolonialismus auf der Ebene, dass reiche Länder, arme Länder ausbeuten, unter Druck setzen, plündern für ihre Arbeitskraft, die dann abgezogen wird und die fehlt im eigenen Land.
1: Kommen wir nun ein bisschen mehr auf die konkrete Organisierung vom diesjährigen Streik und auch vom Care-Streik 2027 zu sprechen. Wie versucht ihr, Menschen spezifisch im Care-Sektor zu erreichen, auch im Hinblick auf den Care-Streik 27, aber auch dieses Jahr? Wie geht ihr da vor?
3: Also die AG Arbeitskämpfe hat da verschiedene Ebenen, auf denen sie arbeitet. Einmal gibt es ein regelmäßiges Mittagessen, wo verschiedene Menschen, die in der Care-Arbeit arbeiten, zusammenkommen können. Und wir probieren da immer wieder so Wege zu finden, dass diese Einladungen irgendwie in diese Chats vom Kinderspital reinkommen oder man kennt doch noch irgendeine Person, die dann an diesem Mittagessen sich wirklich auch einfach beschweren, auskotzen können über die Bedingungen und aber oft auch Mitstreiterinnen finden oder vielleicht auch vernetzt werden mit Basisgruppen, also Gruppen, die sich einsetzen schon für gewisse Themen oder Bedingungen, die sie belasten oder halt auch einfach andere Menschen, die schon auch an Gewerkschaften angeschlossen sind, so irgendwie in Kontakt kommen können. Und das ist, glaube ich, auch ganz allgemein eben, das wurde auch schon gesagt, diese Arbeit mit Basisgruppen ist sehr zentral. Also wir sind nahe mit der KRILP, kritische Lehrpersonen, KRISO, kritische soziale Arbeit oder auch Trotzphase, die auch in der Care-Sektor sich organisieren. Und diese Arbeit unterstützen wir und natürlich sehr und auch Arbeit mit Gewerkschaften wird immer zentraler mit der VPOD und UNIA und so weiter, genau. Wir probieren gerade auch so Workshops zu machen, Arbeitskämpfe. Einmal eins dieser Workshops wird zum Beispiel auch stattfinden am 14. Juni, kommt vorbei. Es ist für Menschen, man muss kein Vorwissen haben in Arbeitskämpfen. Es wird ganz grundsätzlich, rechtliche Grundlagen werden angeschaut, auch wie funktionieren die so Most Basic Organizing Strategien, also dass man sich selber am Arbeitsplatz organisieren kann. Genau. Und diese Workshops haben wir als Ziel, ab jetzt dann bald einfach einmal monatlich an unterschiedlichen Orten stattfinden zu lassen.
4: Der 14. Juni dieses Jahr steht im Zeichen vom großen Care-Streik nächstes Jahr. Und darum wollen wir auch mehr Zeit investieren auf Bildung und Vernetzung. Wir haben ein großes Programm zusammengestellt, das ab 13 Uhr auf dem Kasernenareal und dem Zeughausareal bereits stattfindet vor der Demo, und uns ist das eigentlich fast wichtiger als die Demo selber.
1: Ja, vielleicht könnt ihr gerade auch auf das Programm eingehen. Was ist so geplant für dieses Jahr?
3: Also an erster Stelle möchten wir sagen, wir haben ein großes Kinderprogramm und Betreuungsangebot, das eben gerade Leute, die häufig Betreuungsarbeit an Sonntagen leisten müssten, auch ihre Kinder abgeben können und dadurch frei sind. Also das ist auf der Webseite. Wenn euch das interessiert, schaut euch das an. Es gibt Workshops einmal zum Care-Streik 27, wo wir erzählen, wie wir das angehen und wie man das auch unterstützen kann. Dann gibt es eben diesen Arbeitskampf 1x1 Workshop, der findet zweimal statt. Da geht es um Grundlagen von Arbeitskampf. Und es gibt noch die Rede von dem Streikkollektiv, wo wir unsere Forderungen für den Care-Streik 2027 vorstellen. Also stay tuned, das wird richtig wild, hoffentlich. Genau.
4: Auch alles noch vor der Demo. Das heißt, wenn ihr hören wollt, was wir zu sagen haben, dann kommt unbedingt auf das Kasernenareal.
3: Und vieles mehr, natürlich auch noch ganz viele.
1: Könnt ihr schon ein bisschen etwas sagen zu den Forderungen oder bleibt das noch ein Geheimnis bis zum 14. Juni?
3: Es bleibt ein Geheimnis.
4: Es werden 3 Forderungen sein, das können wir sagen.
3: Und sie sind groß.
1: Okay. Ja, dann wären wir langsam schon am Ende von diesem Interview. Gibt es etwas, das ihr noch sagen möchtet?
3: Ich möchte noch kurz sagen, an der Demo gibt es 2 wichtige Momente, dass möglichst viele Leute, wenn es wissen, funktioniert es. Wir machen einmal eine Schweigeminute um 18.30 Uhr. Sagt es euren Demonstrierenden um euch rum. Es geht um von Gewalt betroffenen Flinterpersonen weltweit. Gerade in Zeiten wie diesen ist das uns mega ein Anliegen. Und um 19.30 Uhr werden wir uns alle in den Straßen von Zürich hinlegen, weil wir erschöpft sind für 5 Minuten und schweigen und diesem Moment von nicht mehr, wenn Flinter will, bleibt alles still, Raum zu geben. Genau.
1: Vielen Dank.
4: Auf zum Care-Streik 2027.
1: Ja, danke schön für dieses Interview und wir sehen uns am nächsten
0: Sonntag.
1: Ich musste gerade kurz überlegen. Am nächsten Sonntag auf der Straße. Vielen Dank.

0: Wir haben soeben gehört I Care von Big Sis und wir kommen jetzt zu einem nächsten Beitrag von heute.
1: Ja, und zwar geht es dort um die bereits erwähnte Initiative der SVP, über die am Sonntag abgestimmt werden soll. Und zwar hören wir eine feministische Stellungnahme gegen diese rassistische Hetze. Eine Radio hat für uns einen Essay von Sarah Schillinger und Julia Meisenbacher vertont. Denn und außerdem wissen wir, dass nicht alle unserer ZuhörerInnen kein Stimmrecht haben. Daher ist es umso wichtiger, dass diejenigen von euch, die stimmberechtigt sind, dieses Recht auch nutzen, im Wissen, dass ein Viertel der EinwohnerInnen der Schweiz dieses Recht nicht haben und viel auf dem Spiel steht diesen Sonntag. Und damit hören wir rein in den Essay Ohne Migration keine Sorge.
2: Und keine Sorgen? Plädoyer für eine solidarische Care-Gesellschaft. Ein Essay von Sarah Schillinger und Julia Meisenbacher. Da können Sie im Spital lange klingeln, so titelte der Tagesanzeiger kürzlich und bezog sich dabei auf ein Zitat von Bundesrat Beat Jans. Dieser warnte gegenüber den Medien, eine Begrenzung der Zuwanderung, wie sie die sogenannte Nachhaltigkeitsinitiative anstrebt, führe zu lange Wartezeiten und drohe das Gesundheitssystem kollabieren zu lassen. Bereits jetzt sind Engpässe bei Pflege und Betreuung akut. Die Initiative der SVP verschleiert mit dem Schlagwort der Nachhaltigkeit das eigentliche Ziel ihrer Politik, migrationsmassiv einzuschränken. Womit sich die prekäre Personalsituation in Spitälern, in der Langzeitpflege und der Betreuung von pflegebedürftigen Menschen dramatisch verschärfen würde. Doch das ist nur der sichtbarste Teil eines Problems, das weit über quantitative Versorgungsfragen hinausgeht. Ein genauer Blick zeigt, die sogenannte Nachhaltigkeitsinitiative der SVP ist alles andere als ein Beitrag zu mehr sozialer oder ökologischer Nachhaltigkeit. Vielmehr geht es um eine Verschärfung der Ausbeutung migrantischer Arbeitskräfte, eine Vertiefung globaler sozialer Ungleichheiten und um das Abwälzen gesellschaftlicher Krisen, wie der Care-Krise, auf besonders vulnerable Gruppen. Umso mehr braucht es ein linkes und feministisches Gegennarrativ, das Solidarität, gerechte Arbeitsverhältnisse und die Bedeutung der Care-Arbeit ins Zentrum stellt. Kaum irgendwo ist der Anteil der migrantischen Arbeitskräfte so hoch wie im Schweizer Gesundheits- und Pflegesektor. Laut OECD 2023 waren im Jahr 2021 gut 38% der in der Schweiz tätigen Ärztinnen nicht hierzulande ausgebildet. Seit 2010, als es noch 23% waren, ist dieser Anteil um gut 2/3 angewachsen. Fast die Hälfte dieser Fachkräfte stammt aus Deutschland. Weitere wichtige Herkunftsländer sind Italien und Frankreich. Im europäischen Vergleich ist die Schweiz nach Norwegen und Irland, beide 42%, Spitzenreiterin. Zum Vergleich, in Frankreich sind nur 12% der Ärztinnen im Ausland ausgebildet und in Deutschland sind es knapp 14%. In Italien ist es sogar nur 1%. Auch beim Pflegepersonal ist der Anteil der Arbeitskräfte, die nicht in der Schweiz geboren sind, sehr hoch und ist insbesondere mit der Einführung der Personenfreizügigkeit rasend gestiegen. Jede vierte Pflegefachperson hat ihre Ausbildung nicht in der Schweiz absolviert. In Europa ist dieser Anteil nur in Irland noch höher. Ein überwiegender Teil des zugewanderten Pflegepersonals ist weiblich und stammt auch hier aus den Nachbarländern Frankreich, Deutschland und Italien. Mit dem Erreichen des Pensionsalters der Babyboomer-Generation verschärft sich der Bedarf weiter. Bereits heute ist über ein Viertel der in der Schweiz tätigen ÄrztInnen über 60 Jahre alt. Aus eben diesem Grund wächst auch der Anteil von älteren pflegebedürftigen Menschen. Und gleichzeitig wird das Potenzial der unbezahlten Pflegeleistungen durch weibliche Angehörige aufgrund der steigenden Erwerbstätigkeit der Frauen kleiner. Es wird offensichtlich, was feministische Bewegungen bereits seit Jahrzehnten thematisieren. Die Grundlage unseres alltäglichen Überlebens ruht vor allem auf den Schultern von Frauen und ganz besonders auf denen migrantischer Frauen. Ihre Arbeit bleibt häufig unsichtbar, die Arbeitszeiten sind entgrenzt und ihre Leistungen werden teilweise krass unterbezahlt. Beispielhaft ist die Situation von Live-in-Betreuerinnen im Privathaushalten, die häufig rund um die Uhr abrufbar sind und dafür kaum je 4.000 Franken pro Monat verdienen. Doch statt die großen Herausforderungen zu adressieren, die sich aus dieser Care-Krise hergeben, wird das Care-Arbeit systematisch als Ressource betrachtet, die flexibel genutzt werden kann. Die Schweiz als reiches Land bearbeitet schon seit vielen Jahren ihren Pflegenotstand mittels der Rekrutierung von Care-ArbeiterInnen aus dem Ausland. Die deutsche Soziologin Christa Wichterich hat hierfür den prägnanten Begriff des Sorge-Extraktivismus geprägt. Damit bezeichnet sie ausbeuterische Strategien, um Krise der sozialen Reproduktionen kostengünstig zu überbrücken. Statt offensiv in die Ausbildung von Gesundheitspersonal zu investieren und Pflegeberufe durch bessere Arbeitsbedingungen und höhere Löhne aufzuwerten, werden Fachkräfte importiert und damit Versorgungslücke transnational verlagert. Die Kosten der sozialen Reproduktion werden dabei nach unten delegiert, in ärmere Herkunftsländer, in migrantische Communities, auf schlecht bezahlte und häufig restlich kaum abgesicherte Care-ArbeiterInnen. Dieser extraktivistische Zugriff auf Care-Arbeit steht im Einklang mit einer imperialen Lebensweise, wie Ulrich Brandt und Markus Wissen die Produktions- und Konsumformen der globalen Mittel- und Oberschichten zulasten anderer natürlicher und menschlicher Ressourcen im globalen Süden und in ärmeren Weltregionen nennen. Die prekäre Situation von Migrantinnen wird gesellschaftlich zu Normalfall und von politischer Seite kaum als Problem oder als Hinweis auf ein grundlegendes Systemversagen wahrgenommen. Die SVP verspricht mit ihrer sogenannten Nachhaltigkeitsinitiative, fehlgeleitete Zuwanderung zu bremsen und das Boot wieder zu steuern. Die tatsächlich hinterstehende Intention ist jedoch eine andere. Die Initiative möchte das ohnehin bereits hochselektive Schweizer Migrationsregime weiter verschärfen und noch stärker nach ökonomischen Verwertbarkeitskriterien ausrichten. Die Auswahl der MigrantInnen, etwa nach Ausbildungsstand, Herkunft oder Nutzen für den Arbeitsmarkt, wird damit weiter hierarchisiert. Dies zementiert ein Migrationsmanagement, das Migrantinnen als bloße Arbeitskräfte begreift, die nach ökonomischem Nutzen eingeteilt und je nach Bedarf gerufen oder wieder zurückgeschickt werden können. Vergleichbar mit dem Saisonierstatut. Mit dem Mann in der Schweiz bis 2002 eine flexible Arbeitskräfterekrutierung garantieren und gleichzeitig die angebliche Überfremdung bekämpfen wollte. Bewirkt wird dadurch in erster Linie eine Prekarisierung migrantischer Arbeitsverhältnisse. Denn mit einer Einschränkung legaler Zuwanderungswege, etwa durch die Kündigung der Personenfreizügigkeit und flankierender Schutzmaßnahmen, wächst nicht nur der Druck auf die bestehenden Fachkräfte, sondern auch die Gefahr auf einer weiteren Verlagerung von Care-Arbeit in den informellen, rechtsfreien oder zumindest kaum kontrollierten Raum des Privaten. Schon heute arbeiten Zehntausende Sans-Papiers, insbesondere aus Lateinamerika und osteuropäische PendelmigrantInnen, in Schweizer Privataushalten von pflegebedürftigen Menschen, unsichtbar, schlecht bezahlt und häufig sozial isoliert. Und noch immer ist der Arbeitsplatz Privataushalt nicht dem Arbeitsgesetz untergestellt. Die Initiative wird den Bedarf an migrantischen Care-ArbeiterInnen im Schweizer Gesundheits- und Pflegesystem keineswegs verringern, sondern vielmehr die Hierarchien verschärfen und MigrantInnen in prekäre, unsichtbare und rechtlich unsichere Arbeitsverhältnisse drängen. Dies führt zu Kriminalisierung, Lohn- und Sozialdumping und erhöht die Ausbeutbarkeit, insbesondere von weiblichen Arbeitskräften, wie zahlreiche Studien belegen. Einmal mehr zeigt sich, wie nationalstaatliche Grenzen besonders gut geeignet sind, um Angstszenarien zu mobilisieren und Migration als Gefahr von außen zu inszenieren. Narrative über Überfremdung oder eine angeblich außer Kontrolle geratene Zuwanderung erfüllen dabei die Funktion, eine Moral Panic zu erzeugen. Aus konstruierter moralischer Empörung erwächst politische Legitimation für Kontrolle und neue Ausschlüsse. Statt grundlegende sozialstaatliche, arbeitsmarktliche und care-politische Problematiken anzugehen, prekäre Arbeitsbedingungen, Unterfinanzierung der Pflege und der gesamten Care-Infrastruktur, fehlende Anerkennung unbezahlter Care-Arbeit, Mangel an bezahlbarem Wohnraum und statt echte Integrationsprogramme zu installieren, die es MigrantInnen erlauben, auf dem Schweizer Arbeitsmarkt Fuß zu fassen und ihrer Qualifikation, ihrer Neigung und ihren Fähigkeiten entsprechend aktiv zu sein, werden migrantische Sündenböcke konstruiert und soziale Probleme als importiert dargestellt. Die Maßnahmen der SVP-Initiative greifen damit nicht die wahren Ursachen von Missständen bei der Daseinsvorsorge an, wie Gesundheit, Pflege, Wohnen, Verkehr und Bildung. Vielmehr sind die durch die SVP benutzten Schlagworte wie Dichtestress, Wohnungsknappheit oder Ressourcenverschleiß ein Ablenkungsmanöver. Es ist nicht die Zuwanderung, sondern vielmehr die durch die SVP mitbetriebene, jahrzehntelange Sparpolitik und die Unternehmer- und Hauseigentümerfreundliche Deregulierungsoffensive, die soziale Missstände maßgeblich verursacht. Profiteure sind vor allem vermögende Kreise, die oft in der SVP selbst vertreten sind, wenngleich ein bedeutender Teil der SVP-Basis die negative Konsequenzen dieser Politik zu spüren bekäme. Doch auch die Gegnerinnen der SVP-Initiative von bürgerlicher wie teilweise auch linker Seite bilden nicht einen echten Kontrapunkt zu den rechten rassistischen Narrativen. Denn wenn die Legitimation der Zuwanderung fast ausschließlich mit deren Nützlichkeit für die Schweiz begründet wird, seht her, wie wichtig diese MigrantInnen doch für uns sind, wird ein utilitaristischer Diskurs reproduziert, der migrantische Menschen auf ihre ökonomische Funktion reduziert. Damit normalisiert sich eine Dichotomie zwischen guten und schlechten MigrantInnen. Letztlich verfestigt es rassistische und koloniale Logiken, statt sie zu durchbrechen. Entsprechend lavieren die Parteien jenseits der SVP in ihren Kommentaren zur sogenannten Nachhaltigkeitsinitiative und greifen zu allen möglichen Ideen und Vorschlägen, die der Bevölkerung das Gefühl geben sollen, man sorge sich um ihre Ängste und sei gewillt, ihrem Bedürfnis nach Zuwanderungsbeschränkung nachzukommen. So spricht sich der Bundesrat zwar dafür aus, gut ausgebildete Personen, die dank Familiennachzug in die Schweiz gekommen sind, besser in den Arbeitsmarkt einzubinden, ältere Arbeitslose bei der Stellensuche zu unterstützen oder mittels der Förderung von gemeinnützigem Wohnungsbau die Wohnungsnot zu mildern. Begleitet wird dies aber vom Versprechen, Asylverfahren vermehrt an die Schengen-Außengrenzen zu verlagern und die Bedingungen für Geflüchtete, die mehrmals ein Asylgesuch stellen, zu verschärfen. Diese Vorschläge umfassen weder Investitionen in die öffentliche Daseinsvorsorge noch konsequente Verbesserungen der Arbeitsbedingungen im Care-Sektor. Stattdessen droht mit einer solchen Politik ein Kompromiss zwischen neoliberalem Arbeitsmarktmanagement und national-konservativer Abschottungslogik, der die Rechte von Migrantinnen hierarchisiert. Im sogenannten Festungskapitalismus verliert dabei Nationalität tendenziell an Relevanz. Immer wichtiger wird dagegen die Klassenzugehörigkeit. Die aktuelle Auseinandersetzung um die SVP-Initiative zeigt, wie dringend es einer inklusiv-solidarischen Gegenposition bedarf. Erforderlich ist eine offensiv feministische und gewerkschaftliche Politik, die die Aufwertung der Sorgeberufe, eine gerechte Anerkennung von Care-Arbeit und die Gleichstellung aller Beschäftigten, unabhängig von Herkunft, Geschlecht oder Aufenthaltsstatus, ins Zentrum stellt. Das Prinzip muss lauten: Lohnschutz statt Grenzschutz. Statt Care-Arbeit als billiges Importgut zu betrachten, braucht es verbindliche Arbeitsrechte, höhere Löhne, gute Arbeitsbedingungen. Dem autoritär-liberalen Diskurs ist ein Narrativ der inklusiven Solidarität entgegenzusetzen, das konkrete Alltagsrealitäten und die Bedürfnisse aller ArbeitnehmerInnen, ob mit oder ohne Migrationshintergrund, einschließt und eine kollektive Mobilisierung für bessere Bedingungen fordert. Dem autoritär-liberalen Diskurs ist ein Narrativ der inklusiven Solidarität entgegenzusetzen, das konkrete Alltagsrealitäten und die Bedürfnisse aller ArbeitnehmerInnen, ob mit oder ohne Migrationshintergrund, einschließt und eine kollektive Mobilisierung für bessere Bedingungen erfordert. Eine solidarische Care-Politik ist dabei der Kern echter Nachhaltigkeit. Ein zukunftsfähiges Gesundheits- und Gesellschaftsmodell muss einer alternden, pluralen Gesellschaft auf einer Form der Solidarität fußen, die materielle Gleichberechtigung, Aufwertung von un- und unterbezahlter Care-Arbeit und das Recht auf Migration miteinander verknüpft. Dazu ist ein Perspektivenwechsel in der Migrationspolitik dringend nötig. Denn eine nachhaltige Migrationspolitik ist eine postmigrantische Politik. Sie anerkennt, dass es keine Welt ohne Migration geben kann. Sie verschiebt die Diskussion vom Grundsatz pro oder contra Migration hin zur Frage, wie soziale gerechte Teilhabe und gleiche Rechte für alle möglich werden. Eine solche Politik macht Menschen mit Migrationsgeschichte sichtbar und bezieht sie ein. Ihre Erfahrungen und Anliegen müssen im Zentrum einer neu zu entwickelnden Solidarität stehen. Einer Gesellschaft, die nicht entlang von Verwertbarkeit und Herkunft segmentiert, sondern auf gleiche soziale Rechte, demokratische Mitbestimmung und mehr Zeitsouveränität für alle setzt. Diesen Weg hin zu ausreichend Zeit für Fürsorge, zu guten Arbeitsbedingungen und Löhnen in den Care-Sektoren wie zu demokratischer Teilhabe und einer solidarischen und inklusiven Migrationspolitik können wir nur gemeinsam gehen.
0: Ihr hört das feministische Info von Radio Lora und das war der Essay »Ohne Migration keine Sorge«, Plädoyer für eine solidarische Care von Sarah Schillinger und Julia Meisenbacher. Und nach einem Lied geht es dann weiter mit der Agenda.

0: Kulturbruch-Spezialsendung gesendet werden, nämlich zur Wohnkrise. Anfang des Jahres hat das Sogar-Theater einen Appell an MieterInnen gemacht und sie zur Bildung eines Chors eingeladen. Und ursprünglich war die Idee eigentlich gewesen, die MieterInnen aus den Kreisen 4 und 5 von Zürich auf die Bühne zu bringen. Der Auslöser dafür war die Massenkündigung in den Sugushäusern. Die jüngste Teilnehmerin in diesem Chor ist nämlich dort wohnhaft und ihre beste Freundin ebenfalls. Leider eben in einem von diesen bunten Häusern, welche von der Massenkündigung betroffen sind. Suchst du noch oder wohnst du schon? Bringt eine Gruppe von 11 Menschen zwischen 11 und 78 Jahren mit ihren persönlichen Erfahrungen mit Verdrängung, Wohnungssuche und Zusammenleben auf die Bühne. Sie haben sich über mehrere Monate im wöchentlichen Rhythmus im Sogar-Theater getroffen und unter der Leitung von Ursina Greuel und Sibyl Burkhardt ein einzigartiges Theaterstück entwickelt. Vorstellungen von diesem Theaterstück Suchst du noch oder wohnst du schon? Werden diese Woche am Mittwoch und am Donnerstag noch stattfinden. Mittwochmorgen ist aber schon ausverkauft, aber am Donnerstag, dem 11.06. gibt es noch Tickets und am Samstag, 13.06. gibt es auch noch Tickets für die Vorstellung, sowie nächste Woche am Montag, 15. und Mittwoch, 17.06. dann die letzte Vorstellung. Die Tickets können auf der Webseite vom Sogar-Theater gekauft werden.
1: Am Mittwoch, den 10. Juni, könnt ihr ab 18.30 Uhr zum Anti-Fine Dining im Puente de Encuentro gehen. Das ist an der Josefstraße 102 und ihr könnt dort zahlen, was ihr wollt, für ein dreigängiges vegetarisches Menü. Und alle Einnahmen gehen an die Solidarität mit Palästina.
0: Und im Vorfeld für den 14. Juni gibt es jeden Freitag ab 17 Uhr im feministischen Streikhaus den Streiki-Kiosk. Sie schreiben dazu: Komm vorbei und hol dir neuen Merch, schau dir das Haus an oder genieße ein Getränk im Garten. Perfekt, um das Streikhaus und das feministische Streikkollektiv kennenzulernen. Von 17 Uhr bis 19 Uhr Infos, Merch, Kiosk und auch Transbimalen. Außerdem gibt es auch jeden Freitag immer im feministischen Streikhaus ab 19 Uhr ein Solidsnacht mit Richtpreis 10 Franken. Das alles im feministischen Streikhaus am Silke 115.
1: Am 20.06. ab 20 Uhr gibt es auf dem Wagenplatz Toter Winkel die Queer Lesbian Bar. Das ist an der Friedhofstraße 112. Und sie schreiben: Lesbians, Dykes, Transboys, Gay Women, Queens, Kings, Ace, Dolls, Agender, Weirdos, Faggots and their Friends. Come for some cozy till extraordinary amusement. Drinks will be spectacular as you are too. Cash only. All the money goes to people from Schönleinstraße, aka Schöni, open for all genders, also es ist offen für alle Geschlechter und es wird nur stattfinden bei schönem Wetter. Außerdem ist diesen Sonntag am 14. Juni auch noch viel los, denn es ist natürlich der feministische Streiktag und in Genf wird mobilisiert gegen das Gipfeltreffen G7. Mehr dazu hört ihr bestimmt auch noch diese Woche in den anderen Infosendungen.
0: Genau, und am 14. Juni, am nächsten Sonntag, wird es auch ein Sonderprogramm geben hier im LoRa. Und das LoRa wird vor Ort sein auf dem Kasernenareal und ja auch an der Demo live berichten. Es gibt ganz viele verschiedene Aktionen und ja, spannende Programmpunkte auch an diesem Tag. Wir sehen uns auf der Straße Und zum Abschluss hören wir doch noch mal ein Lied.

Und zwar Haidar Haidar von Terja Yildirim und Grub Şimşek. Bis nächste Woche.

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1: Hallo zusammen, schön habt ihr eingeschaltet zu unserer Auftaktsendung für den 14. Juni. Wir sind das Ni Una Menos Kollektiv Zürich und werden heute mit euch eine Stunde über unseren Aktivismus sprechen. Ich bin hier im Studio mit zwei Genussinnen.
2: Hallo.
3: Hallo, guten Abend.
1: Und zwar zuerst mal haben wir gedacht, dass wir euch ein bisschen Ni Una Menos Zürich erstmal vorstellen. Zuerst mal zur Ni Una Menos Bewegung. Die hat ihren Ursprung in Argentinien und zwar ist dort am 10. Mai 2015 wurde die 14-jährige Chiara Páez von ihrem Freund ermordet. Sie war im dritten Monat schwanger und wollte nicht abtreiben. Daraufhin gab es am 3. Juni 2015 in Buenos Aires einen riesigen Protestmarsch, an dem 300.000 Menschen teilnahmen. Dieser weitete sich dann auf ganz Südamerika aus und schlussendlich auch auf Zürich. Möchtest du gerade mal erzählen, wie lange es Ni Una Menos Zürich schon gibt und wie es entstanden ist?
3: Ja, wir sind im Rahmen der feministischen Streik 2019 zusammengekommen. Und da ich auch in Teil von Radia, die feministische Redaktion Radio Loras bin und Teil von dieser Community Radio und hier auch die lateinamerikanische Community ist sehr präsent. Und schon waren wir mit diesen Begriffen wie Feminizide und so gewohnt und im Alltag auch darüber berichtet. Und dann haben wir gedacht, auch jetzt kommt ein feministischer Streik. Wir sollten auch dieses Thema, diese Antwort gegen Feminizide irgendwo zusammenbringen. Und haben wir Natalia Di Marco eingeladen, 2018 oder 19 sogar, das bin ich sicher, zu der 1. Mai-Veranstaltung, wobei wir wollten auch wissen, wie organisiert sich Ni Una Menos, wie es zustande gekommen und wie ihre Praxis ist. Dann haben wir sie eingeladen, sie hat eine Veranstaltung gemacht und dann wollten wir auch mit feministischen Kollektiven zusammen auszutauschen, weil wir hatten einen großen Bedarf von internationalistischen Feministinnen, eine Antwort zu geben gegen Feminiziden, das kaum hörbar oder sichtbar werden da. Und dort haben wir verschiedene Kollektive besucht. Auch in Ticino waren wir, in Molino oder auch hier mit FIST und mit anderen Gruppen. Und dann haben wir gedacht, können wir nicht mehr schweigen und warten, dass jemand etwas macht, sondern wir müssen es selber machen. Und wir wollten auch verbinden mit dem Streik, das am Vorbereiten war. Und dann haben wir gedacht, was machen unsere Kompanien das in Via Yala? Und dann wir haben gesehen, dass die auch mit Bandanas und alle Mittel verwenden, diese Feminizide sichtbar zu machen. Und dann wir haben alle Statuen von Zürich mit diesen Bandanas, einfach wo Ni Una Menos gestanden ist, keine weniger, ein bisschen Aufmerksamkeit oder so ein bisschen die Agenda bringen wollen. Und dann, wir wurden von der Polizei kontrolliert. Eigentlich, wir gingen auf die Straße, die patriarchale Gewalt zu prangen und dann erleben wir von diesen Institutionen, staatlichen Institutionen, auch patriarchale Gewalt, weil die waren sehr aggressiv, dass auch diese Bandanas mit Messer geschnitten haben und auch wortlich und körperlich. Dann haben wir gedacht, das geht nicht, dass ohne Antwort bleibt. Und einer von uns wurde zu einem Gerichtsprozess einfach genommen oder eingeladen oder sie hatte einen Gerichtsprozess und dann haben wir auch diskutiert, was machen wir, bezahlen wir die Busse oder geben wir andere Art von Antwort. Mhm. Uns war wichtig, einfach nicht so zu nicken und weiter diese patriarchale Gewalt zu akzeptieren. Und dann haben wir einen Solidaritätsaufruf gemacht, dass wir begleitet haben, diese Aktivistin zu dem Gerichtssaalprozess. Und als sie draus vom Gerichtssaal kam, dann haben wir gedacht, jetzt umbenennen wir die Helvetia-Platz zu Ni Una Menos-Platz und das wird unsere Antwort sein und auch ein Raum, wo wir auch diese Thema oder diese Kundgebungen oder einfach einen Ort haben, die Ermordete zu erinnern, eine Seite, aber auch Sichtbarkeit zu schaffen, weil oft wir haben gehört, wir wussten nicht, dass hier auch Feminizide gibt. Mhm. Niemand wusste nicht, niemand hörte nicht, niemand sah nicht. Und dann haben wir so entschieden, dass die Straße sind unser politischer Ort, zu Aktivismus zu machen. Und auch dort konnten wir eine kollektive Bewusstsein bringen. Und so wir sind angefangen, 2019 diese erste Kundgebungen zu machen. Und damals war auch Rojava, Kurdistan, auch ein Thema, wo auch in politische Konflikte Feminizide gab, weil alle Feminizide sind schon politisch, aber dort auch wurde als eine Botschaft gegenüber die Frauen, dass sie aktiv oder gegen Faschismus unterdrücken zu sagen, und auch sogar wurden zerstückelt und auf die Straße gelassen oder als Botschaft für die anderen. Und dann hatten wir schon eine kleine Aktion gemacht, wo wir auch mit Niuna Menos gekommen sind. Aber so, wir sagen, diese Entstehung ist eigentlich 21. August, wo wir diesen Platz umbenennen haben. Dann sind wir ein bisschen diese Form als Kollektiv zu geben angefangen.
1: Es, im Vorbereitungsgespräch für die Sendung war es ja noch interessant, weil wir noch diesen Aktualitätsbezug hergestellt haben, dass auch gerade in Argentinien jetzt 3 Mädchen ermordet wurden. Möchtest du vielleicht noch etwas zu dem sagen?
3: Ja, das ist auch wichtig, dass die Entstehung von Niuna Menos Kollektiv auch eine migrantische auch Perspektive und Initiative war, zusammen mit den lokalen Aktivistinnen. Und wir orientieren viel uns, was läuft. Und speziell in Abia Yala, weil die geben uns viel, die sind voran. Die haben viel Diskussionen, viel Diskurse, viel Praxis. Und jetzt auch 3. Juni war die Entstehung von Niuna Menos in Argentinien vor 11 Jahren. Und es ist so, dass wieder die letzte Woche nach Milei auch alle Gesetze, dass die feministische Bewegung erreicht hat, oder gegen Feminizide, dass auch solche Gesetze gab, hat weggenommen, dann diese patriarchale Gewalt ist wieder so spürbar und so tödlich, dass in einer Woche wieder drei Mädchen ermordet wurden. Und dann diese Jubiläum oder sagen, dieser Tag von Entstehung wurde auch wieder für Proteste aufgerufen und sind Tausende sehr wütend und auch auf diese Verantwortung von der Stadt, oder? Wenn faschistische Regierungen gehen oder so, die erste Sache, die weggenommen wird, ist diese Sicherheit oder alle, das in diese Richtung von Flintas oder Frauen gemacht wurde, und dann die sind ganz mit ganz klarer Botschaft auf die Straße gekommen und auch zu sagen, leider, wir müssen wieder nach 11 Jahren so wütend auf die Straße kommen. Und nachher, die haben auch Zahlen geschrieben, dass jede 37 Stunden eine Frau ermordet wird in Argentinien. Mhm. Und dann die haben auch wieder diese Protest genutzt zu informieren und dieses Bewusstsein in die Gesellschaft aufzutragen, ist nie gegeben, dass wir Niuna Menos existiert und so viele Jahre hier ist, hat auch nicht geändert, dass es Feminizide gibt. Deswegen ist es wichtig, auf die Straße zu sein und auch ganz klar mit dem Zeigefinger gezeigt, wer verantwortlich davon ist, weil auch in einer der Fälle in Agustina haben auch gesehen, dass die Justiz sehr spät reagiert hat oder auch nie reagiert hat und auch keine verantwortlich auf Kauf nehmen wollte. Und deswegen wirklich, wenn die Fotos sieht ihr, ist sehr groß geworden.
1: Das sind sicher Punkte, die wir heute auch ansprechen. Erstmals, dass wir eine internationalistische Bewegung sind. Wir werden nachher euch auch noch unsere Aktion für den 14. Juni vorstellen. Und auch eben, dass es immer wieder wichtig ist, auf die Straße zu gehen und Aktionsformen auszuprobieren. Jetzt, bevor wir zu unseren Aktionen kommen, noch ganz kurz am Anfang, weil jetzt wir das noch nicht so ganz konkret gesagt haben. Niunamenos ist ein Begriff, der zurückzuführen ist auf die mexikanische Poetin und Menschenrechtsaktivistin Susana Chavez. Sie hat 1995 mit dem Slogan «Ni una mujer menos, ni una muerta más» gegen Feminizide protestiert. Und die deutsche Übersetzung wäre davon «Nicht eine Frau weniger, nicht eine Tote mehr». Oder eine Ermordete mehr, besser gesagt. Und schlussendlich wurde Chavez dann auch selber ein Opfer eines Feminizids, was dann auch wieder extrem repräsentiert, wie tödlich einfach auch genau das, was sie anprangert, ist und dann, dass das wie auf dem eigenen Körper dann wieder zurückgeführt wurde zu ihr. Um jetzt auf den Aktivismus zu sprechen zu kommen, es würde mich mal Wunder nehmen, was macht denn Niunamenos Zürich so? Wo, inwiefern zeigen wir uns, was ist unsere Arbeit?
2: Ja, sehr gerne. Also ein sehr großer Bestandteil unseres Aktivismus ist vor allem das Zählen und das Benennen von Feminiziden. Und dabei müssen wir uns leider auf die öffentlichen Medien stützen, also zum Beispiel Polizeiberichte, 20 Minuten, Blick oder sonstige Tageszeitungen. Und das ist, weil es für Feminizide keine offiziellen Statistiken gibt. Und das ist ein Versagen von den Medien. Und deshalb haben wir auch jetzt kürzlich gerade eine Medienkritik geschrieben. Und da werden weitere Teile auch noch veröffentlicht. Also könnt ihr nachlesen bei uns auf Instagram, falls ihr da Interesse habt. Genau. Und es kann auch sein, dass unterschiedliche feministische Bewegungen, die sich gegen Feminizide einsetzen, auch unterschiedliche Zahlen haben, also anders zählen. Und das ist auch so, weil wir unterschiedliche Einschätzungen haben oder andere Infos. Und da ist es nicht genau klar, wie was gezählt wird. Aber wir haben Vernetzungen und diskutieren auch darüber und schauen, ja, ob wir da einen gemeinsamen Weg finden oder ob es eben unterschiedlich ist. Und das ist auch okay. Und ja, eigentlich der nächste Punkt ist dann unsere Vernetzung. Also wir haben so wie schweizweit, aber auch mit Deutschland und Österreich Vernetzungen mit feministischen Kollektiven, die auch spezifisch sich gegen Feminizide einsetzen. Und da sind wir regelmäßig im Austausch, haben Sitzungen oder kollektiven Aktivismus und Aktionen. Genau. Und schon kurz erwähnt wurde, dass wir Protestkundgebungen organisieren als Ort der Trauer und des Widerstands und wie auch Demonstrationen gegen Feminizide. Da ist es das Ziel eigentlich, dass wir die Feminizide sichtbar machen und wirklich ein kollektives Bewusstsein zu schaffen in der ganzen Gesellschaft. Genau, und schon eben kurz erwähnt, dass wir den Helvetia-Platz auf Niunamenos-Platz umbenannt haben und da einen Gedenkort errichtet haben. Und ja, darüber werde ich dann später noch etwas sprechen. Dann machen wir auch Aufklärungsarbeit in unterschiedlichen Formen. Zum einen jetzt wie gerade hier die Radiosendung, aber auch zum Beispiel Workshops, die wir leiten für feministische Selbstverteidigung, um uns kollektiv zu stärken. Oder auch Podiumsdiskussionen, wo wir teilnehmen und Interviews, die wir leiten für Abschlussarbeiten oder so. Genau, und dann ein anderer Teil ist auch noch auf Social Media. Da haben wir zum Beispiel letztes Jahr das ABC gegen Feminizide gemacht. Das kann man sich so vorstellen, wie also Buchstaben wie zum Beispiel A wie Autodefensa Feminista oder B wie Berichterstattung, C wie Care-Arbeit und so weiter.
1: Könnt ihr nachlesen gehen, ist sehr empfehlenswert.
2: Ja, genau.
1: Übrigens.
2: und dann gibt es immer so kleine Erklärungstexte dazu. Und das ist inspiriert von Laura Leupis, Alphabet der sexualisierten Gewalt. Und wir haben das letztes Jahr am 31. Oktober gestartet und waren dann fertig am 25. November am Tag gegen patriarchale Gewalt an genderqueeren Personen. Genau, und so unterschiedlich genau, machen wir die Aufklärungsarbeit. Und dann noch der eine Punkt ist, dass wir auch Personen, betroffene Personen unterstützen. Das heißt, falls betroffene Personen selbst von Gewalt oder Angehörige sich bei uns melden. Und dann schauen wir zusammen, um Orte zu finden für Beratungsstellen oder sonstige Hilfsorganisationen, Termine erstellen oder auch begleiten, falls das gewünscht ist. Genau, so etwa. Und dann, ja, gibt es noch Ergänzungen, oder? Genau.
3: Ja, wir geben uns Mühe, dass vielfältig diese Form Proteste aber auch zugänglich sei, ja, genau. Oder? Weil uns ist bewusst, dass vielleicht alle nicht auf den Platz kommen können und dort deswegen auch, wie du gesagt hast, diese Schrei oder auch, ja, wir sind auch am Schauen, was zugänglich ist und was wichtig ist, dass jeder ein Zeichen gegen die Feminizide einsetzen kann, wo sie ist, auch im Gefängnis oder auch in Asyllager, einfach, dass niemand draußen, weil jeder Kampf vor Ort, wo sie ist, und dann deswegen uns auch ist wichtig, niemanden zu vergessen und auch mehrsprachig oder auch, dass irgendwo diese Bewusstsein oder diese Möglichkeit zu Protest ja, überall verbreiten, das ist uns wichtig.
2: Ja, und wirklich gesellschaftlich eigentlich abzudecken, dass es bei allen ja, dass alle kämpfen und nicht nur betroffene Personen, sondern ja, alle.
3: Und an alle geht, oder? Ja. Weil jetzt manchmal auch die Leute hat Tendenz, außer zu nehmen, oder? Das ist nicht mein Problem, weil es geht um Frauen oder es geht um Flintas und so. Und nein, es geht alle an und auch mit diesen Protesten, dass wir haben uns Mühe gegeben, auch laut zu sein und dass niemand sagt, ah, wir haben es nie gesehen oder das existiert nicht, oder? Dass niemand einfach schweigen kann oder nicht hören oder einfach auch die Verantwortung zu geben, wer nie macht, auch tragt eine Verantwortung.
1: Ja. Mega schön gesagt. Jetzt kommen wir noch wieder zu etwas mehr Technischem, einfach, dass wir das abgedeckt haben. Oftmals werden wir gefragt, wieso wir das Wort Feminizid verwenden. Gänglicher ist ja eigentlich die Form Femizid. Was ist unser Gedanke dahinter?
3: Ja, unser Gedanke ist, dass Femizid wäre wie ein Synonym von Homizid, oder? Ermordung, ein Mensch. Und Feminizid wurde die tödliche Gewalt gegen Frauen und Mädchen aufgrund ihres Geschlechtes bedeuten. Und das haben schon 1976 die Soziologin, Autorin und feministische Aktivistin Diana Russell hat schon diesen Begriff verwendet, zuerst auch in einer feministischen Konferenz und nachher auch in ihren Büchern und auch mit diesem Begriff, sie wollte das beschreiben, oder? Die Frauen werden ermordet aufgrund ihres Geschlechtes, weil Frauen sind. Und danach, wieder von Navia Yala, Lateinamerika, kam dieser Begriff Feminizide. Sind nur zwei Buchstaben, aber wir finden die Bedeutung nicht groß und wir wollten auch bewusst das benennen. Viele andere Kollektive bleiben im Femizid, aber uns ist wichtig, in diesem Nie wird auch diese Mitverantwortung von der Stadt bezeichnet und inbegriffen. Weil die Sicherheit von Frauen, flinter Personen im öffentlichen Raum, im privaten Raum nicht gewährleistet ist und aktiv die Stadt teilt sich in die Reproduktion dieser patriarchalen Strukturen und Gewalt. Und dieser Begriff hat die mexikanische Anthropologin und Autorin Marcela Lagarde benutzt, um das genau auszudrücken, dass das die Frauen oder auch es gibt diese Strukturen, das möglich machen, diese patriarchale strukturelle Gewalt, weil auch oft unsere Körper abgewertet sind und auch diese ganze Unterdrückung oder Herrschaftssysteme auch zu benennen, dass auch eine Stadt oder die Strukturen konnten nicht wegziehen von dieser Verantwortung. Das bedeutet, und Nuna Menos Zürich hat sich von Anfang an sehr bewusst auf diese Feminizid ausgezeichnet, weil wir wollen benennen und zeigen, wer trägt Verantwortung hinter diese patriarchale Morde, und auch weil eine politische Entscheidung sind die Feminizide.
1: Wir werden nachher auch noch mal zur Funktion vom Staat überkommen.
3: Wir können unsere Jingle. Ja.
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2: Also, im Jahr 2026 gab es bereits 13 Feminizide. Das sind die Feminizide, von denen wir wissen. Es ist so, dass die Dunkelziffer sehr viel größer ist und sie beschreibt eine Zahl, von denen wir nur erahnen können. Denn sie führt nicht alle aus, zum Beispiel auch nicht die versuchten Feminizide oder auch die Infanzide, das sind Mord an Kinder. Und zudem werden viele Fälle als Unfall oder einfach als Familiendrama abgestempelt und es gibt dann gar keinen Bericht dazu oder sie kommen eben auch nicht in die Medien. Und was wir als Nuna Menos Kollektiv versuchen, ist zu zählen, aber sind halt, wie schon erwähnt, leider von den Medien der Polizei abhängig und die sind halt selbst ein Teil des Problems von patriarchaler Gewalt. Genau, und ich werde nun alle Feminizide von diesem Jahr aufzählen. 24. Januar 2026, Garouche, Genf. Die Frau wurde 52 Jahre alt. 28. Januar 2026, Bellinzona, Tessin. Die Frau wurde 46 Jahre alt. 30. Januar 2026, St. Gallen. Die Frau wurde 26 Jahre alt. Wahrscheinlich Januar 2026, Enwang, Thurgau. Die Frau wurde 51 Jahre alt. 6. Februar 2026, Staufen, Aargau. Das Alter der Frau ist nicht bekannt. 13. Februar 2026, Gnoska, Tessin. Das Alter der Frau ist nicht bekannt. 16. April 2026, Urnesch, Appenzell-Ausserrhoden. Die Frau wurde 48 Jahre alt. 16. April 2026, Urnesch, Appenzell-Ausserrhoden. Das Alter der Frau ist nicht bekannt. 26. April 2026, Grabs, St. Gallen. Die Frau wurde 71 Jahre alt. 26. April 2026, Baden, Aargau. Die Frau wurde 81 Jahre alt. 5. Mai 2026, Vernier, Genf. Die Frau wurde 67 Jahre alt. 15. Mai 2026, Fou, Baud. Die Frau wurde 52 Jahre alt. 3. Juni 2026, Birr, Aargau. Die Frau wurde 36 Jahre alt. Wir gedenken der ermordeten Frauen. Wir sind wütend, wir sind laut. Und mit dieser Wut und Trauer spielen wir das Lied Ganz sin miedo von Vivir Quintana.

0: Das war Canción Sin Miedo von Vivir Quintana. Wir möchten noch ganz kurz einen Bezug nehmen auf die Statistik oder auf die Wortwahl. Wir benutzen ja oft das Wort Frau und nicht Flinta. Das hat damit zu tun, dass die Quellen, auf die wir uns beziehen, oftmals nur in diesem binären entweder männlich oder weiblich, Frau oder Mann, die Berichte sind. Gleichzeitig passieren Feminizide oftmals in heteronormativen Umfeldern. Genau.
1: Ja, wie du gesagt hast, wir sind bewusst, dass die patriarchale Gewalt alle Flintas betrifft, aber manchmal auch, man muss so benennen, wie es ist, auch das verständlich ist, auch für andere, dass vielleicht auch andere Sprache haben. Und wie du gesagt hast, oft wird in den Medien und so versucht, dass eine externe importierte Problem sei, aber die meisten Feminizide passieren im Familienumfeld und diese Familien sind nukleare oder heteronormative, wo Besitzanspruch gibt und manchmal auch diese Frauen sind auch Mutter. Oft diese Feminizide passieren vor den Kindern auch und manchmal auch, wir wollen benennen oder ja, wenn wir lesen, solche Sachen interpretieren, wie es ist und uns auch ist wichtig, niemand zu vergessen, aber auch die Sache ein bisschen auch zu benennen und ihre Wert oder wie es sind, ja, zu sagen.
0: Genau, und dieses Benennen findet normalerweise an unseren Kundgebungen statt. Die letzte war am 20. Mai.
2: Genau, da waren wir wieder auf dem Nionamenas-Platz, um unsere Wut und Trauer zu bekunden. Und ja, wir haben dort ein Gitter errichtet als Gedenkplatz inmitten der Stadt von Zürich. Und dieser Gedenkort macht zum einen Feminizide sichtbar, also eben, dass wir das in das Bewusstsein der Gesellschaft bringen, ist eigentlich unser Ziel. Das heißt, ihr dürft sehr gerne auch Bilder oder Gedichte, Zeichnungen oder Parolen als Zeichen der Wut oder auch der Trauer und der Solidarität zu diesem Ort des Widerstands auf den Nionamenos-Platz bringen. Und leider ist es so, dass der Gedenkort immer und immer wieder zerstört und abgerissen wird von Privatpersonen oder auch von der Stadt, dass es als Abfall genannt wird. Genau. Aber ja, wir kommen immer wieder und wir gehen nirgendwo hin. Und solange es Feminizide gibt, bleiben wir hier. Und ist das ein kollektiver Ort, der uns gehört, um unsere Schwestern und Müttern, Großmüttern, Nachbarinnen, Freundinnen zu gedenken und diese sichtbar zu machen. Und wir werden jetzt eine Rede hören vom 20. Mai, die wir an unserer Kundgebung auf dem Nionamenos-Platz gehielten.
3: Zählen dieses Jahr bereits 10 Feminizide. Feminizide und patriarchale Gewalt werden in unserer Gesellschaft unsichtbar gemacht. Sie werden als Einzelfälle und rassistisch als Probleme der Ausländer abgetan. Der Staat und die Politik interessieren sich kaum dafür, dass Finta sicher und frei leben können. Es gibt zu wenig Frauenhäuser, zu wenig Unterstützungsangebote für gewaltbetroffene Fintas. Wenn die Medien mal über ein Feminizid schreiben, ist ihre Berichterstattung aufmerksamkeitsheischend und daneben. Sie benutzen Begriffe wie Beziehungsdrama, reden von spektakulärem Mordprozess in Basel und verharmlosen durch ihre Wortwahl, was passiert ist. Nämlich, dass Männer sich dazu entschieden haben, ihre Freundinnen, Ex-Freundinnen, Mütter, Tanten, Schwester umzubringen. Und dass Feminizide keine Einzelfälle sind. Denn wir leben in einem patriarchalen System, in dem wir und unsere Körper systematisch abgewertet werden. Dieses System ermöglicht Feminizide und verharmlost patriarchale Gewalt. Wir wissen von einem Fall, bei welchem die Staatsanwaltschaft einen möglichen Feminizid bereits vor Anfang an als Unfall abgetan hat. Obwohl bekannt ist, dass der Freund der Frau gegenüber mehrfach gewalttätig war in der Vergangenheit. So wird nicht genauer hingeschaut. Wie viele Täter werden durch solche Entscheidungen durch die Staatsanwaltschaft oder die Polizei geschützt? Das macht uns wütend. Und genau darum sind wir heute hier, um unsere Wut freien Lauf zu lassen, um zu zeigen, dass wir diese Missstände nicht länger hinnehmen. Das ist für uns eine Form von feministischer Selbstverteidigung. Gleichberechtigung heißt für uns, aktiv zu sein, sich zusammenzuschließen und gemeinsam für eine Zukunft ohne Feminizide und patriarchale Gewalt zu kämpfen. Feministische Selbstverteidigung

0: Wir haben gerade reingehört in Las Tesis, un violador en tu camino. Das auf Deutsch ein Vergewaltiger auf deinem Weg. Und zwar ist das die Performance, die wir am 14. Juni in einer übersetzten Version zusammen auf die Straße Zürichs bringen werden. Weil, wie bereits ein paar Mal angetönt, wir sind eine internationalistische Bewegung. Und das ist eine Performance, die ursprünglich aus Chile kommt. Und zwar in 2019 vom feministischen Kollektiv Las Tesis. Die Gruppe besteht aus 4 Künstlerinnen. Diese Performance war ursprünglich angedacht als Theaterstück über Vergewaltigung. Aber aufgrund des sozialen Aufstands Estallido Social in Chile im Oktober 2019 wurde sie vorzeitig im öffentlichen Raum uraufgeführt. Und zwar war das in Valparaíso vor der Polizeiwache von Segunda Comisaría. Zum Inhalt und Bedeutung der Performance. In der Performance geht es um die Legalisierung von Abtreibung als Botschaft. Also die Leute tragen unter anderem auch dieses grüne Tuch, um das zu symbolisieren. Und dann ganz klar, der Kern der Botschaft liegt eigentlich, dass die staatlichen Institutionen wie die Polizei, die Justiz oder die Exekutive Komplizen sind an dieser Gewalt gegen Frauen oder genderqueeren Personen. Ein zentraler Vers im Flashmob, ja, heißt «La culpa non era mia, ni donde estaba, ni como vestía». Die Schuld lag nicht bei mir, weder wo ich war, noch was ich trug. Und dort geht es zum Beispiel auch um diese gängige Opfer-Viktimisierung-Narrative, dass man nicht wieder in das reinfällt, was man ja auch oft hört in Medienberichterstattungen, was hat sie getragen, dass es mega diesen Fokus stark darauf ist. Wie bereits erwähnt, sind ganz zentrale Dinge wie die Polizei, die Kritik an der Polizei, den Richter, dem Staat und dem Präsidenten. Und deshalb ist diese Performance auch so auch in der Schweiz wie mega fest relevant, da der Staat auch hier mitschuldig ist an dieser patriarchalen Gewalt, die passiert. Und deshalb wurde auch diese Performance auch aus einem internationalistischen Gedanken, aber auch aus einem Aktualitätsgedanken. Überall auf der Welt wird diese weiter vorgetragen und es wird überall mitgemacht. Deshalb werden wir die auch auf die Straße Zürichs tragen, weil auch hier der Staat versagt und weil wir das zeigen wollen und weil wir das in unserem Aktivismus als unsere Aufgabe sehen, darauf aufmerksam zu machen.
1: Ja, Las Tesis auch, die diese Performance gemacht haben, haben auch gesagt, als Teil von dieser internationalistischen feministischen Bewegung, dass keine Grenzen kennt, auch, dass diese Mittel sollten auch weitergetragen werden und verwendet überall. Und dann auch, hier haben wir nicht Präsidenten oder so, aber hier sind andere Akteurinnen, die zusammen mit dem Patriarchat hängen, mit dem Kapitalismus und dann auch auf unsere Performance oft übersetzen wir auch diese Verantwortung auch die Banken oder diese kapitalistische Systeme. Und das ist wichtig zu sagen, die haben nie gesagt, ihr müsst so eins zu eins übersetzen. Und auch wir haben auch übersetzt, dass diese Leute auch oder die nicht Spanisch sprechende verstehen, was sie meinen. Und ich denke auch, was die geschrieben haben, La culpa no era mía, das haben wir auch mit dem Pelicol-Fall auch gesehen, oder? Der Angst und Schuld wird die Seite wechseln. Weil oft wird in den Medien und so berichtet oder von der Stadt gemeint, wir tragen Schuld davon, oder? Was uns getan wird in diese patriarchale Gewalt. Und ich finde das wichtig in diesem Lied auch, oder wie wir Quintana in ein Lied packen, auch und benennen alle diese Verantwortlichkeiten und auch diese Selbstschutz oder Selbstverteidigung, feministische Selbstverteidigung. Wir haben hier nicht entscheiden, wir haben hier keine Verantwortung, sondern auch, was uns bleibt, ist zusammen zu schließen und kollektiv zu antworten.
0: Genau, wir haben diese Performance bereits im Rahmen des 8. März und an einer Schweizer Universität aufgeführt. Auch an unserer letzten Kundgebung haben wir den Flashmob performt. Und zusammen wieder diese patriarchale Gewalt angeklagt. Wir werden jetzt in eine Aufnahme von der letzten Kundgebung reinhören.
1: Ja, und wir sind mega froh, wenn ihr auch die nächste zahlreich kommt, weil wenn wir hören, wie stark war in Argentinien, unsere Tont nicht so stark, sagen wir, weil wir nicht so viel waren, aber wir geben nicht auf, dass unsere Performance jetzt am 14. Juni sicher groß sein wird.
2: 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Die Polizei. Die Justiz.

0: Ausbeutung, Repression auf den Straßen, Solidarität von Zürich in die ganze Welt, ihr schüchtert uns nicht ein. Das Problem sind nicht wir, das Problem ist das System. Das Problem sind nicht wir, das Problem ist das System. Der Vergewaltiger bist du. Der Vergewaltiger bist du. 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
1: Ihr seht, dass bei uns alles gilt, auch schreien und da auch ich Teil von der feministischen Redaktion Radia bin und in Radia auch, es geht um feministische Kämpfe zu verbinden, wo Widerstand da ist, wir sind auch da und ihr habt gehört auch, dass ein bisschen gewisse Aufnahme windig sind, aber ja trotzdem, wir finden wichtig zu hören, wie wir versuchen mit unserer Praxis diese ja, Bewusstsein zu bringen und einfach nicht mitzumachen zu diesem mörderischen System, das wir hier haben. 13 sind hier, ihr habt gehört, in Argentinien jede 37 Stunden eine und so weiter konnten wir ständig, ich glaube, diese Radio 24 Stunden, wenn wir alle Namen hatten von den ermordeten Frauen, nonstop. Mhm. Halten und wir verwenden auch alle Mittel sind wichtig in diesem Kampf und wie gesagt, das versuchen wir als Neonamenos und als Radio auch das zu machen. Und jetzt gehen wir zu Ende, oder wie?
2: Ja, noch einen kurzen Ausblick. Also wie schon gesagt, Sonntag ist der 14. Juni und da werden wir die Performance nochmals machen. Das heißt, kommt an den feministischen Streiktag. Und um 14.30 Uhr werden wir auf der großen Kasernewiese die Performance üben mit euch. Und damit wir sie dann später an der Abenddemonstration mit allen Flinters zusammen performen können. Genau, und das wird eigentlich auf dem ganzen Kasernen- und Zeughausareal ab 13 Uhr diverses Programm geben. Von Konzerten, Infoständen, Workshops, es wird Essen und Trinken geben und auch Merch zum Kaufen. Genau, und dann um 17 Uhr am Abend ist die Schlussdemonstration. Und falls ihr da detailliertere Infos braucht, findet ihr die auf der Seite vom Feministischen Streikkollektivs. Genau, und noch etwas zum Tag selber dieses Jahr. Da liegt der Fokus eigentlich auf der unbezahlten Care-Arbeit. Und zwar ist es so, dass sie unsere Gesellschaft eigentlich zusammenhält und sie orientiert sich eigentlich an menschlichen Bedürfnissen, also an grundlegenden menschlichen Bedürfnissen. Aber sie wird stets unsichtbar gemacht oder abgewertet und als selbstverständlich gehalten. Und viele Flinters leisten diese Care-Arbeit, die meist unter- oder gar nicht bezahlt wird. Und da müssen wir uns als eine systematische Ausbeutung von Flinters und ihrer Arbeitskraft sehen, in einer kapitalistischen Logik, genau. Und während wir diese Sorgearbeit leisten, profitieren andere von unserer Arbeit und unserer Zeit. Und deshalb verbinden wir den Kampf gegen Feminizide mit dem Kampf gegen die Ausbeutung von Care-Arbeit. Und wir kämpfen gegen jede Form von patriarchale Gewalt auf der Straße, am Arbeitsplatz oder auch zu Hause und überall. Und deshalb gehen wir gemeinsam auf die Straße und nehmen uns den Raum, der uns zusteht. Und ja, wir freuen uns, euch am 14. Juni gemeinsam zu sehen. Genau. Und jetzt noch einen kurzen Input, wie wir so organisiert sind oder wo ihr uns findet, genau.
3: Nochmal kurz, als Reminder, 14. Juni, 14.30 Uhr Kasernenwiese. Vielleicht sagen genau. wir es nochmal, dass ihr auch wirklich alle da seid. Wir haben den Text ausgedruckt, ihr müsst nicht auswendig lernen, es geht darum, viele zu sein und nicht um Perfektion.
1: Und auch wir laden die Leute ein, dass Kleider, ein bisschen so farbige Kleider zu nehmen, weil auch unsere Kompanieras in Abya Yala auch in diese Performance tanzen, die geben auch Balaklavas manchmal.

0: Dann haben wir, könnt ihr unbedingt an unsere Kundgebungen kommen. Ihr könnt immer mit uns reden, kommt einfach auf uns zu. Dann können wir euch auch die Details geben. Wir haben immer offene Sitzungen und sind sehr offen und immer froh um neue Personen, neue Flinterpersonen, die gerne aktiv werden möchten oder es bereits schon sind. Wie kann man uns sonst noch erreichen? Gibt es sonst noch?
1: Ich denke, wir sind auch auf Social Media aktiv, ja, unter dem Namen Neonamenos. Auch Telegram. Es gibt auch verschiedene Channels, wo auch ihr Informationen über unsere Kundgebungen finden konntet. Auch wir haben ein Mail. Auch alle sind mit dem gleichen Namen, neonamenos@streikhaus.ch. Und auch sonst, ja, diese Kundgebungen auf die Straße oder alle Demos oder alle, ja, feministische Kampftage. Ihr werdet uns dort finden und sonst, ja.
0: Wir haben jetzt
1: Und
0: eine Fahne, wir sind sichtbar.
2: ja.
0: Dann könnt ihr einfach zur Fahne gehen.
2: Neonomenos-Fahne mit einer Faust. Und auch eine Webseite haben wir auch, Neonomenos Zürich.
1: Ja.
2: Wenn man das eingibt, dann kommt es.
1: Und auch wer will,
0: Wow.
1: wer will, kann
0: Erklärung,
1: uns
0: wie das Internet
1: schon
0: funktioniert.
1: finden. Und auch wir haben auch gesagt, wir sind nicht wir sind vernetzt. Wir agieren hier in Zürich, aber auch es gibt Neonamenos Basel, es gibt Offensive gegen Feminizide in Bern, es gibt Neonademeno in Ticino. Dann irgendwie für uns auch ist wichtig, diesen lokalen Kampf auch ein bisschen schweizweit zu tragen. Wir tauschen uns aus und das machen wir gerne mit auch Einzelpersonen oder Gruppen, dass irgendwo gegen Feminizide aktiv mitteilen wollen.
2: Genau.
1: Dann
0: Gut, dann danke vielmal fürs Einschalten und nicht nur einschalten, sondern auch bis jetzt hören. Wir freuen uns alle, euch zu sehen am 14. Juni und zwar um 14:30 Uhr auf der Kasernenwiese und an unserer nächsten Kundgebung. Jetzt hören wir noch das letzte Lied und zwar von Nioramenos von Rebecca Lane. Danke vielmals.
1: Ja.
2: Und ganz einen schönen Abend.
1: Ja,
2: Danke fürs Zuhören.
1: guten Abend. Wir würden uns wünschen, dass keine nächste Kundgebung geben würde, weil auch wir kämpfen, dass eine Zukunft ohne Feminizide, aber leider einfach, dass ihr gehört habt, 19 Uhr auf den Jonamenos-Platz, normalerweise nach einem Feminizid. Und wir teilen das in alle Kanäle, was wir vorher gesagt haben. Dann auf der Aufruf Jonamenos. Vivas nos queremos. Schönen Abend.
3: Aha.

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7: Tausende Menschen keine Wohnung finden. Tausende Menschen ihr Zuhause verlieren. Tausende Menschen aus Kostengründen aus der Stadt wegziehen. Tausende Menschen ihre Nachbarschaft verlieren. Dann herrscht Wohnungsnot. In Zürich herrscht Wohnungsnot.
8: Totalsanierung. Ersatzneubau. Leerkündigung. Renoviction. Gentrifizierung. Wer in Zürich wohnt, wohnt meistens zur Miete. Wer in Zürich wohnt, weiß, hier herrscht akute Wohnungsnot. Massenkündigungen werden leider fast zur Routine. Hunderte, wenn nicht Tausende Einwohnerinnen werden aus der Stadt vertrieben. Bezahlbares Wohnen ist zur Rarität geworden. Wohnungssuche ist Schatzsuche. Jahr für Jahr hinterlässt diese Wohnkrise tiefe Spuren. Leute werden weggetrieben, FreundInnen auseinandergebracht, Menschen in den Not getrieben. Aber nicht ohne Widerstand. Auf die Straße, im Kollektiv und nun jetzt auch im Theater kommen Menschen zusammen für ein bezahlbares Wohnen für alle. Willkommen bei Kulturbruch, deiner Radiokultursendung. Heute fokussieren wir uns auf das brandaktuelle Thema Wohnen. Anfang des Jahres hat der Sogartheater einen Appell an MieterInnen gemacht, sie zur Bildung eines Chors eingeladen. Ursprünglich war die Idee gewesen, MieterInnen aus den Kreisen 4 und 5 auf die Bühne zu bringen. Auslöser dafür die Massenkündigung der Sugusshäuser. Die jüngste Teilnehmerin im Chor ist dort wohnhaft. Ihre beste Freundin ebenfalls. Leider halt in einem der bunten Häuser, welche von der Massenkündigung betroffen ist. Suchst du noch? Oder wohnst du schon? Bringt eine Gruppe von 11 Menschen zwischen 11 und 78 Jahren ihre persönlichen Erfahrungen mit Verdrängung, Wohnungssuche und Zusammenleben auf die Bühne. Sie haben sich über mehrere Monate im wöchentlichen Rhythmus im Sogartheater getroffen und unter der Leitung von Ursina Greuel und Sibylle Burkhardt ein einzigartiges Theaterstück entwickelt. Auch ich wollte daran teilnehmen. Leider musste ich aus Zeitmangelgründen früh vom Projekt verabschieden, jedoch mit dem Versprechen, wieder als Radiomacherin darüber im Kulturbruch zu berichten. Am vergangenen Samstag fand die Premiere statt. Sie war ausverkauft. Das Publikum, teils lachend, teils stark gerührt, war ganz begeistert. Ich habe mit den Regisseurinnen-Duo Ursina Greuel und Sibylle Burkhardt, mit Carlo und Nicola, die auf der Bühne gestanden sind, und auch mit Letizia, die im Publikum saß, gesprochen. Wir haben über das Projekt, die Wohnungskrise, über Dystopie und auch Utopie gesprochen.
9: Thank you. war einmal. Es war einmal eine Zeit, da war ein Haus, ein Dach über dem Kopf. Es war Schutz vor Regen und Sonne. Es war Treffpunkt für Freundinnen und Nachbarn. Es war eine vertraute Umgebung für Kinder und Alte.
10: Früher waren die Häuser für die Menschen da, die darin wohnten. Früher prägten Gemeinschaften die Quartiere. Kinder spielten auf der Straße. Langjährige Freundschaften wurden geschlossen.
11: Ja, auch Bierdosen rollten herum. Menschen machten nachts Lärm, weil sie Spaß hatten oder betrunken waren.
12: Die Quartiere waren lebendig. Sie waren attraktiv für viele. Es pulsierte, weil Verschiedenes nebeneinander Platz hatte.
10: Einige lebten zu siebt in einem Zimmer.
13: Andere alleine in sieben Zimmern.
10: Einige lebten in Villen
14: und einige unter Brücken.
15: Hallo Ursina, du hast das Projekt, suchst du noch oder wohnst du schon im Sogartheater geleitet? Ich wollte dich erstmal fragen, wie du dich heute fühlst. Heute war die große Premiere. Wie war das für dich?
16: Es war total schön, weil die Gruppe hat so toll gespielt. Es war eine richtig schöne Aufführung. Ich war total nervös, aber ich kann ja dann nichts mehr machen. Ich sitze einfach als Zuschauerin im Zuschauerraum und ich bin jetzt mega froh, dass alles so schön und rund über die Bühne gegangen ist.
15: Wunderbar. Ich war im Publikum, die Reaktion war auch sehr toll. Ihr sprecht auch mit diesem Thema allen an. Wir sind auch hauptsächlich MieterInnen in der Stadt Zürich. Wie ist die Idee von dieses Projekt entstanden?
16: Am Sogartheater machen wir einmal im Jahr, immer zum Ende der Saison im Sommer, ein Quartierprojekt. Das ist total offen, es muss einfach irgendetwas mit dem Quartier zu tun haben. Und dann haben wir uns für dieses Jahr überlegt, das Thema Wohnen ist eigentlich so präsent. Wir müssen was zum Thema Wohnen machen und am liebsten mit Leuten, die betroffen sind. Und dann haben wir einen Aufruf gemacht, wer möchte mitmachen bei unserem Projekt, einen Sprechchor zum Thema Wohnen. Und so ist dann die Gruppe zustande gekommen, die jetzt das Stück aufgeführt hat.
15: Es ist eine sehr diverse Gruppe. Haben sich viele beworben?
16: Es haben sich eigentlich alle die beworben, die jetzt mitmachen und noch ein paar mehr, die dann aus verschiedenen Gründen aufgehört haben, weil sie sich was anderes drunter vorgestellt haben oder gemerkt haben, dass sie doch nicht gerne auf der Bühne stehen wollen. Und jetzt sind es diese 11 Personen geblieben. Die jüngste ist 11 Jahre alt, der älteste ist 78. Es ist eine sehr gemischte Gruppe. Wir haben StudentInnen, alleinerziehende Mütter, Senioren, Geflüchtete. Und es ist eine Gruppe, die extrem schön zusammen funktioniert. Und das ist einfach toll.
15: Ich fand es sehr rührend teilweise, das Stück. Es spricht allen an. Wir hören Wörter, die eben wie ein Chor wiederholt werden. Das ist, sind Wörter, die wir alle nicht so gern hören, wie Totalsanierung. Wie habt ihr die Texte zusammen entwickelt? Habt ihr die gemeinsam geschrieben? Es gibt Elemente, die wirken sehr autobiografisch aus. Wie habt ihr da zusammen als Gruppe mitgestaltet?
16: Mhm. Es sind verschiedene Elemente, die zusammenkommen. Es gibt Elemente, die wir aus Artikeln, also und das habe dann ich mit meiner Co-Regisseurin Sibyl Burkhardt gemacht, aus Artikeln rausgesucht haben, wo wir gedacht haben, was könnte man damit machen? Könnte man damit etwas machen? Szenisch zum Beispiel auch die Szene, wo es darum geht, in welchem Jahr hat im Schnitt ein Mensch wie viel Quadratmeter bewohnt? Dass man sieht, wie viel Quadratmeter man heute eigentlich im Schnitt bewohnt im Vergleich zu früher. Dann gibt es ein Märchen, das geht durch das Stück von Anfang bis zum Schluss. Das habe ich erfunden eigentlich, als wir gemerkt haben, diese Zeitungsartikel und diese Fakten, die Statistiken sind sehr trocken. Es braucht noch irgendwas Sinnliches dabei. Und dann gibt es Literarinnen, also AutorInnen, die uns Texte zur Verfügung gestellt haben. Da haben wir dann schlussendlich ganz wenig gebraucht. Aber auch davon sind einzelne Schnipsel drin. Und dann natürlich, was du gesagt hast, die autobiografischen Sachen. Die Beteiligten haben ihre eigenen Geschichten eingebracht. Das, was sie erlebt haben mit ihren Wohnungen und ihrer Wohnungssuche.
15: Es gibt zwei Aspekte im Theaterstück. Einmal eine sehr dystopische Vision von wie führt uns diese Wohnungsnot. Und dann endet es mit einer sehr schönen Utopie, die ein bisschen überraschend war, für mich zumindest. Was ist deine eigene Utopie, was die Wohnsituation angeht?
16: Meine Utopie wäre eigentlich, dass man verbietet, mit Wohnraum zu spekulieren, weil Wohnraum ist für Menschen da, dass man sagt, die Bereicherung, die Profitgier, das darf nicht mit lebensnotwendigen Dingen wie Lebensmittel, Wohnraum geschehen. Das muss die Politik machen, das kann, sonst wird das nicht passieren. Das wäre meine Utopie.
15: Zuletzt vielleicht, meinst du, es kommen noch PolitikerInnen von der Stadt ins Theater? Es gibt noch, glaube ich, 6 oder 7 Möglichkeiten, das Stück zu sehen.
16: Also wir haben den ganzen Gemeinderat informiert und eingeladen, aber wir haben ihnen keine Freikarten angeboten, sondern ihnen einfach gesagt, wir würden uns freuen, wenn sie kommen. Bei dem Thema können wir eigentlich erwarten, dass sich die Politiker auch interessieren, was die Betroffenen selber zu sagen haben. Ich hoffe, es kommt noch jemand. Bis jetzt hat sich niemand angemeldet.
10: Dann kam die Zeit der großen Umbenennungen. Häuser nannte man jetzt Kapitalanlage. Wohnungen nannte man Objekte. Statt Nachbarschaft sagt man Kundschaft.
17: Familien wurden Parteien. Die Menschen wurden sortiert nach Einkommen und Vermögen. Sie wurden umgesiedelt. Die Reichen zu den Reichen und alle anderen weg.
13: Wohin weg?
10: Weg!
15: Ich bin mit Letizia. Wir haben gerade Suchst du noch oder wohnst du schon angeschaut. Aber ich wollte dich fragen erstmal, wie du das Stück fand.
18: Ich fand das Stück hervorragend. Es war 30 Minuten lang, nicht zu kurz. Und es war wirklich wunderbar. Ich habe so einen schönen Einblick bekommen von dieser Tragik, von dieser eigentlich Grausamkeit, was mit Menschen getan wird, die in Zürich wohnen, in der Stadt Zürich. Und diese Trauer auch, diese Gemeinschaft, die auseinandergerissen werden. Und trotzdem gab es viele Momente im Stück, wo man viel gelacht hat über Absurdes, über lustige Szenen und dann wieder leer geschluckt. Und ja, und auch diese Fantasiegeschichte, wie wäre es, wenn die Stadt plötzlich leer wäre und alle wegziehen würden. Das fand ich auch, diese Idee, was passiert, wenn plötzlich alles zu teuer wird und dann am Schluss die Stadt leer wird und dann kommt diese Stille und plötzlich wird die Stadt wieder verkauft von irgendwem und dann ist niemand mehr da und dann kommen langsam die Menschen wieder und wohnen, werden Wohnnomaden. Und das fand ich sehr eine lustige, fantasievolle Art, mit diesem schwierigen Thema umzugehen.
15: Wohnst du selber in Zürich? Wie ist deine Wohnsituation?
18: Ja, meine Wohnsituation ist sehr schwierig. Es ist sehr tragisch, weil ich bin von Biel nach Zürich gekommen. Ich war schon früher viel in Zürich, habe ich gewohnt, da war es auch schon schlimm. Aber jetzt bin ich wirklich sehr erschrocken, weil wir sind wieder zurück nach Zürich gekommen, nach einer langen Reise in Südamerika. Und dann haben wir in einer kleinen Wohnung gelebt, ganz klein und hatten kein Glück, eine normale große Wohnung zu finden mit meinem Kind und meinem Lebenspartner. Und dann waren wir 8 Monate auf der Suche und dann haben wir dann endlich eine befristete Wohnung gefunden für 6 Monate. Die haben wir geliebt über alles, aber leider mussten wir wieder raus nach 6 Monaten. Und dann haben wir jetzt eine befristete Wohnung für eineinhalb Jahren. Jetzt im September müssen wir wieder raus. Und ja, Es ist wirklich schlimm. Also wir finden keine richtige, gute Wohnung, ja, wo wir wohnen dürfen für länger.
15: Ja, leider ist das etwas, das wir allzu viel hören in Zürich. Auch wir alle haben Bekannten oder sind selbst betroffen von dieser akuten Wohnsituation. Was wäre dein Traumsituation für Wohnen? Wie würdest du am liebsten hier wohnen können?
18: Ja, am liebsten würde ich in Hönk bleiben. Hönk liebe ich über alles. Es ist ein wunderschönes Quartier für mich. Ich würde gerne dort bleiben und dass mein Sohn dort weiter leben darf in diesem Quartier. Und dass wir so diese Gemeinschaft, das ist einfach jetzt, wo wir sowieso Einzelkinder, vielleicht auch mit den Familien nicht so gut auskommt und dann leben die auch noch ganz anderswo. Und dann ist man eh alleine schon als Familie und dann ist eben die Gemeinschaft noch viel wichtiger. Und vor allem ein Vorbild zu sein für meinen Sohn, dass wir eine Gemeinschaft haben, aber die wird immer wieder auseinandergerissen und das ist so schmerzvoll. Sehr schmerzvoll für mich ich kann nichts tun. Es passiert immer wieder diese Auseinanderreißen und ich muss ihm das zeigen. Also ich will das aber nicht zeigen, ich möchte das Gegenteil zeigen, ich möchte die Gemeinschaft zeigen.
15: Wenn wir etwas ändern könnten, was wäre für dich wie das Wichtigste, was man ändern könnte, damit wir diese Verschiebung von Menschen stoppen könnten?
18: Ja, am besten fände ich, also wenn wir sagen Kindswohl, oder wenn wir jetzt vom Kind ausgehen, weil ich kann mich adaptieren an die Situation, ich kann ein Nomad werden, ich kann überall auf der Welt leben, ich habe Ressourcen als erwachsene Person, aber ein Kind hat diese Ressourcen nicht und es geht gegen das Kindswohl, dass ein Kind seit dem kleinsten Alter rausgerissen wird, immer wieder. Und das geht nicht. Und es muss sofort ein Gesetz geben, das sagt, Familien und Gemeinschaften ist ein Lebensgut wie Essen und Trinken. Gemeinschaften dürfen nicht mehr rausgerissen werden. Es ist verboten. Ein Gesetz machen, das wirklich sagt und besagt, dass Gemeinschaften ein Menschenrecht ist.
11: Fenster dichten nicht richtig ab. Totalsanierung.
19: 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Totalsanierung.
20: Heizung kaputt. 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
21: 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Totalsanierung.
22: Hausmauer versprayt. Totalsanierung. 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
15: Hi Carlo.
23: Hallo Miriam.
15: Du hast heute im Suchst du noch oder wohnst du schon mitgespielt. Wie war das für dich, diese Premiere?
23: Wunderschön. Es war mein erstes Mal auf der Bühne als Laie im Laientheater, geleitet durch Ursina und Sibylle und dem ganzen Sogartheater-Team, die einen sehr guten Job gemacht haben und uns auf eine sehr schöne Art und Weise geleitet haben. Und ja, natürlich sehr froh, auch diese ganzen unterschiedlichen Menschen kennengelernt zu haben. Von Nivin, die 11 Jahre alt ist, bis Vreni, die 78 Jahre alt ist.
15: Wie bist du auf das Projekt überhaupt aufmerksam geworden?
23: Ich bin Nachbar und habe einen Flyer in der Straße gesehen und dachte mir, es ist ein Thema, was mich sehr anspricht. Bin selber Architekt und habe sehr viel mit diesem Thema auch zu tun, Wohnen und auch mit der eigenen, sagen wir mal, Verantwortung als Architekt, was das angeht. Sich Gedanken zu machen, was die Konsequenzen sind von dem, was man macht oder wie man damit umgeht. Und deswegen glaube ich, es ist eine sehr schöne Art und Weise, das Thema auch anzugehen auf einem spielerischen und lustigen Weg.
15: Das war auch sehr voll heute Abend. Oder mir persönlich hat es den Eindruck gegeben, es ist mega voll, weil es allen betrifft. Und ihr sprecht auch im Stück von vielen Realitäten, die viele entweder aus eigener Erfahrung vertraut sind oder durch Bekannten bekannt sind. Wie ist deine eigene Wohnsituation, wenn ich fragen darf?
23: Also ich bin nach Zürich 2020 gekommen und bin innerhalb von 5 Jahren 5-mal umgezogen. Immer von einer befristeten Wohnung auf die nächste. Vorgestern habe ich aber eine Wohnung gefunden bei der PWG-Stiftung.
15: Wow.
23: Und ich habe Prosecco mitgebracht und wir haben gemeinsam mit den anderen SchauspielerInnen das gefeiert, als ob es irgendwie so eine, also fast als ob man irgendwie ein Kind bekommen würde.
15: Ja.
23: Das ist so ein Lebensereignis. Ich habe eine Wohnung gefunden. Bezahlbar und unbefristet.
15: Ja, Glückwunsch.
23: Danke.
15: Was ist deine, oder im Theaterstück kommen einerseits eine sehr dystopische Vorstellung davon, wie sich die Situation weiterentwickeln könnte. Es endet aber auf eine sehr positive Art, fand ich, mit einer überraschenden utopischen Vision davon, wie könnte auch das Wohnen anders sich entwickeln in der Stadt oder sogar auf die Welt. Was wäre deine eigene Utopie in Bezug auf Wohnen?
23: Ich glaube, dieses Theaterstück ist ein Teil von dieser Utopie und ich glaube, das ist sehr wichtig, dass man als Gemeinschaft und Community sich trifft und sich darum kümmert, ein Netzwerk aufbaut, Tipps und Tricks teilt, wie man den Mietzins anfechten kann, wie man sich auch politisch engagieren kann, um ja, sich zu beteiligen. Und ich glaube, wir können sehr viel Glück haben, dass wir auch in einem Land wohnen, wo man sich auch beteiligen kann und dafür wählen kann, dass man, dass das System sich dieser Wohnungsnot anpasst. Und ich glaube, diese Utopie in diesem Theater ist auch sehr wichtig, dass man sich dann eben trifft und unterstützt.
15: Du hast gesagt, du bist Architekt, aber du hast auch ein Nebengeschäft.
23: Mein Pseudonym ist Carlo Anonimo. Und Carlo Anonimo ist mein Versuch. Und in diesem Kapitalismus vermiete ich Caps, um die Tränen im... die Tränen in der Wohnungssuche zu verstecken und ein Statement zu machen, dass man eine Wohnung sucht. Und also es ist looking for a room und room ist auch im Sinne von Raum und Raum, sich selber zu entfalten und zu sein. Und es ist nicht nur ein Zimmer, sondern eben auch ein Raum zum Sein und wachsen.
15: Kann man die Capis kaufen?
23: Man kann die Capis nur mieten. Die Mietfrist sind 3 Monate. Das ist auch die Zeit, die man generell hat, um eine Wohnung zu finden, wenn man eine Kündigung bekommt. Der Grund dafür ist, es ist nicht als kommerzielles Produkt gedacht, sondern eher als irgendwie Denkanregung und fast eine Parodie von der Sache, dass man irgendwie einen Raum mieten muss, um leben zu können und auch dieser Zustand, wo man eigentlich auch immer wieder wo einem das weggenommen werden kann. Diese Caps gehören aber nach 3 Monaten einen und kann man dann machen, was man will. Nur nicht untervermieten und keinen Profit davon machen. Und eben also der Mietvertrag ist auf Englisch und der Satz ist auch auf Englisch, weil es eine europäische und globale Geschichte ist. Und im Mietvertrag im ersten Punkt, Contract Formation, steht: The cap serves as a statement acknowledging the global housing crisis driven by unregulated housing markets that place profit above social justice. The user acknowledges this message and accepts a moral responsibility to act in support of a fair housing conditions.
19: Kühlschrank schließt nicht. Total Sanierung. Backofen nicht geputzt. Total Sanierung.
20: Fußmatte verrutscht. Total Sanierung.
9: Poster klemmt. Total Sanierung.
20: 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Total Sanierung.
15: Hallo Sibyl.
2: Hallo.
15: Du hast mitgestaltet das Projekt.
2: Ja, genau. Ja.
15: Zusammen mit Ursina. Mhm. Ich wollte dich ein paar Fragen stellen. Zuerst bei der ersten großen Premiere, wie du dich fühlst, ob du glücklich bist.
2: Ja, ich bin sehr glücklich, weil ich finde, es ist total gelungen. Es hat mir Spaß gemacht. Ich habe ja jetzt da viel mitgebastelt und dann ist man so in kleinen Details, denkt, ist das laut genug oder da irgendwie ist man so inszenatorisch am Denken. Und heute jetzt in der Premiere war ich sehr mit dem Inhalt da. Also ich habe irgendwie wie so gespürt, dass das Publikum auch inhaltlich mitgegangen ist und dass es sich inhaltlich eingelöst hat. Und das hat mir sehr Freude gemacht.
15: Ja, der Raum war auch sehr voll.
2: Ja.
15: Ich glaube,
2: ja.
15: Ihr seid ausverkauft.
2: Ja, genau. Und es ist nicht in dem Sinne ein Laientheater. Ich habe schon viele Laientheater gemacht, wo man einfach Lust am Spielen hat und irgendwas macht, sondern die Menschen, die jetzt sich für dieses Projekt angemeldet haben, die haben sich wirklich für den Inhalt interessiert von Anfang an. Und das, finde ich, hat man gespürt.
15: Ja, das spürt man sehr stark. Mhm. Es ist so, wir sind hauptsächlich MieterInnen in der Stadt Zürich.
2: Ja, genau.
15: Es gibt auch sehr viele Elemente von persönlichen Geschichten im Theaterstück. Das macht es auch sehr stark, finde ich. Mhm. Wie ist die Idee für dich entstanden bei diesem Projekt?
2: Ich begleite ja Ursina schon lange, als Eu-Exterieur eigentlich in dem Theater. Also Ursina ist ja hier die Leiterin, die Co-Leiterin vom Theater. Und sie hat schon lange den Wunsch, eben sehr integrativ zu arbeiten und am Ende der Spielzeit etwas fürs Quartier zu machen. Das war eigentlich so die Ursprungsidee. Und dann jetzt natürlich im letztes Jahr diese Geschichte mit den Zugushäusern in dem Quartier, dachten wir, hey, was bewegt das Quartier, das Thema Wohnen? Und dann dachten wir, das ist ein wirklich relevantes Thema. Mhm. Und das war dann ja auch die Ausschreibung. Und da haben sich wirklich Menschen gemeldet, die sich für das Thema interessieren. So, du ja auch. Du wärst ja da auch oder warst da auch interessiert. Und wahrscheinlich auch nicht, also einfach, weil man da inhaltlich was beitragen kann, oder?
15: Ja, das spricht also wirklich allen an. Und es funktioniert wirklich als Chor. Ich glaube, die Idee, die ihr hattet, einen Chor zu bilden, funktioniert sehr stark. Es gibt Gemeinschaften, aber auch individuelle Schicksale, die da gebracht werden. Es gibt zwei Aspekte, die ich sehr stark fand. Mhm. Eine scharfe Kritik an die Stadt und eine sehr düstere, dystopische Vision davon, wie könnte es eigentlich sich entwickeln, genau. Die Situation. Ja. Ja. Aber am Schluss doch auch eine optimistische und auch originale Vorstellung, was könnte eine Utopie eigentlich sein stattdessen.
2: Also die Kritik an der Stadt, das ist ein Text, den gab es schon, das ist ein Text von Simon Fröhling. Also der hat wirklich so einen sarkastischen Text geschrieben und der ist ja super, oder? Also
15: der ist
2: wirklich
15: stark.
2: Super stark so. Und Das andere, ich glaube, es ist eben leider keine Dystopie, sondern es ist Realität. Also die Art, wie eben quasi das, der Immobilienmarkt funktioniert, da geht es, glaube ich, wirklich nicht mehr um die Menschen, sondern da hat man wirklich, man investiert in Objekte, in Immobilien. Man denkt, es sei dystopisch, aber ich glaube, es ist näher an der Realität, als wir denken. Wir haben jetzt wahrscheinlich beide einigermaßen das Glück, dass wir über Beziehungen und schon lange hier und so weiter halt gute Wohnmöglichkeiten haben. Aber ich glaube, Leute, die da frisch da in die Schweiz kommen, die können wirklich nur in überteuerten Wohnungen wohnen dann. Und dann ist es eigentlich leider sehr nah an der Realität. Und das Utopische, das wäre schön, wenn man da sich zusammenschließen würde und sich das nicht wegnehmen lassen würde. Aber
0: was braucht es deiner Meinung nach?
2: Ja, wahrscheinlich braucht es schon eine Wachheit und politisches Engagement und dass man eben trotzdem Feste feiert und zusammenbleibt. Also ich glaube, das macht viel aus auch. Ja, ja.
3: Also, ich wohne ja hier in der Josefstraße. Hier, ganz in der Nähe, zusammen mit meinem Sohn. Hier wohne ich schon seit vielen, vielen Jahren, seitdem ich in die Schweiz gekommen bin. Doch neulich, da war der Hausbesitzer da, zusammen mit dem Architekten. Die haben sich die ganze Wohnung angeschaut und überlegt, was sie da renovieren könnten. Die haben so getan, als ob ich gar nicht da war. Und auch die Hausgemeinschaft. Tja, das ist nicht mehr so wie früher. Wir kennen uns nicht mehr untereinander.
4: Ich bin mit Nicola, wir sind im Hof vom Sogartheater, wo ein kleines Grillfest stattgefunden hat nach der Premiere von Suchst du noch oder wohnst du schon? Nicola, du hast mitgewirkt auf die Bühne. Ich wollte dir erstmal fragen, wie du dich fühlst heute nach der Premiere.
5: Sehr erleichtert.
4: Es war sehr voll?
5: Ja, war sehr voll. Also wir waren ausverkauft tatsächlich. Ich meine, sind natürlich auch viele Angehörige gekommen. Aber ich glaube, es sind auch wirklich Leute gekommen, die eben halt nicht angehörig waren. Und also es war sehr, sehr spannend, also von so vielen Leuten zu spielen.
4: Ich fand es auch wie sehr schön und voll. Und auch wie die Reaktionen im Publikum waren auch äußerst positiv.
5: Ja.
4: Wobei das Stück auch teilweise sehr, es ist sehr rührend, fand ich.
5: Ja.
4: Weil es spricht einfach arge Realitäten, die uns alle entweder direkt oder indirekt betreffen.
5: Ja.
4: Ich wollte dich erstmal fragen, wie war deine Motivation überhaupt mitzumachen beim Projekt?
5: Ja, das ist allerdings eine ziemlich lustige Geschichte, das habe ich jetzt auch schon mehrfach erzählt. Und zwar bin eben halt im Verein vom Sogartheater tätig oder bin Mitglied. Und es war eben halt wie letztes Jahr ein Aufruf, Newsletter, dass eben halt irgendwie Leute gesucht werden, die beim Mieterchor mitmachen wollen. Und ich habe halt gedacht, dass das einfach so ein Event ist, dass wir irgendwie auf dem Röntgenplatz vielleicht eine Runde singen und dass es einfach eine neue Art von Demonstration irgendwie ist und habe einfach nicht geahnt, dass das ein Theaterstück sein wird. Und war tatsächlich auch eine der ersten, die sich angemeldet hat. Und dann, als dann Usina gesagt hat, ja, ich wäre die Erste, und es haben sich noch nicht so viele angemeldet, war ich schon, habe ich Glück gehabt. Es war halt so eine Spontanaktion. Und dann fing dann halt im Januar dann die Proben an. Und dann ist mir auf einmal bewusst geworden, es ist eben halt nicht nur eine kurze Aktion auf dem Röntgenplatz, sondern das wird ein Theaterstück. Und ich bin eben halt komplett neu. Also ich habe noch nie in meinem Leben Theater gespielt und bin eigentlich auch sehr lampenfieberscheu, also ich mag nicht gerne vor vielen Leuten irgendwie auftreten und habe dann erst auch sehr großen Respekt gehabt und habe dann aber gedacht, ja, ich stelle mich einfach dem, weil ich das einfach eine coole, cooles Thema finde, ein wichtiges Thema finde, was mich auch selber betrifft, und habe gesagt, ich mache da gerne mit.
4: Sehr schön. Ihr wart auch eine große, bunte Gruppe.
5: Ja.
4: Auch sehr divers.
5: Ja, das stimmt. Also es war ja am Anfang, ich war das irgendwie so, dass ich dann irgendwie so ein bisschen skeptisch war, weil ich gedacht habe, irgendwie, weil ich wohne halt auch hier im Kreis 5. Und dann kamen auf einmal so Leute aus Basel und irgendwie so aus Adliswil und so weiter. Und eigentlich war dieser Aufruf ja mehr auf Kreis 4 und auf Kreis 5 bezogen. Und da habe ich noch gedacht, so ja, ist das eigentlich richtig? Aber ich meine, umso länger wir zusammen waren, ist mir einfach bewusst geworden, dass das eigentlich das Thema ist ja nicht nur Zürich und nicht nur Kreis 4 oder Kreis 5, sondern das betrifft ja irgendwie alle Städte und das betrifft die ganze Schweiz irgendwie. Und deswegen war ich da in der Hinsicht eigentlich auch froh, dass wir so divers waren, also dass es uns einfach wirklich alle angegangen ist.
4: Absolut, ja, das kommt auch, ich glaube, es macht es interessant, weil man sieht auch viele, die vielleicht früher hier gewohnt haben,
5: genau,
4: nicht bleiben konnten.
5: Genau.
4: Das wird auch einmal erwähnt,
5: ja, genau,
4: im Stück. Es kommt auch im Theaterstück, finde ich, wie zwei wichtige Perspektiven. Eine ist eine ziemlich realistische Betrachtung davon, was die Lage aktuell ist, und die geht in eine dystopische Richtung. Wie man merkt, dass Quartiere leer werden oder wie anders besetzt werden, Leute werden vertrieben, das Leben verschwindet auch mit. Und dann gibt es aber eine sehr schöne, originelle, ein bisschen unerwartete, utopische Darstellung davon, was könnte eigentlich Wohnen auch werden in der Stadt und auch außerhalb der Stadt. Und ich will da nicht zu viel verraten, das Stück läuft ja noch 6 Mal, aber ich wollte dir fragen, was deine eigene Utopie wäre in Bezug auf Wohnen.
5: Ja, das finde ich allerdings auch sehr spannend, weil ich habe eben halt selber, war ich da in der Hinsicht auch etwas skeptisch, weil man irgendwie schon so sagt, so deine heiligen 4 Wände und irgendwie so your home is your castle. Und ich habe jetzt irgendwie durch eine Freundin, habe ich jetzt dieses Home Exchange kennengelernt und war jetzt zum Beispiel irgendwie, vorletztes Jahr waren wir zusammen in Paris und haben eben halt in eine Wohnung bewohnt von einer Familie, die eben halt ja diese Wohnung, also man tauscht ja diese Wohnung irgendwie aus, und habe das als mega schön irgendwie empfunden, also nicht in einem so ein Airbnb oder in einem Hotel zu wohnen, sondern in einer Wohnung, wo eine Familie wohnt. Ich habe im Kinderzimmer geschlafen mit Lego und im Kühlschrank war dann was zu essen, weißt du so, und es war dann ein Set für uns da, wir sollten dann die Blumen gießen. Und ich habe das als sehr gemütlich empfunden und als sehr schön und habe eigentlich so diese ganze Sache einfach wirklich nochmal so überdacht, dass ich irgendwie gedacht habe, so ja, also das würde ich auch gerne machen, weißt du, dass ich auch meine Wohnung irgendwie anderen Menschen zur Verfügung stelle und man das einfach auch für andere öffnet. Also ich finde, das ist eine sehr, sehr schöne Idee. Also ich kann mir das sehr, sehr gut vorstellen, als diese Business-Wohnung oder dieses Airbnb, was ja was sehr Unpersönliches irgendwie ist.
4: Auch um mehr Gemeinschaft zu bilden.
5: Genau, genau. Ja. Es hat einfach so was Liebevolles, ja, weißt du, was Persönliches.
4: Ja.
5: Das finde ich schön, das gefällt mir.
4: Total.
5: Ja.
4: Ja, vielen Dank, Nicola. Ich hoffe, ihr habt noch ganz viele volle Veranstaltungen.
5: Ja, danke schön. Ja, das hoffe ich auch.
4: Es ist sehr toll geworden.
5: Dankeschön, vielen Dank. Also.

0: Aber eines Tages waren die Menschen wieder da. Sie besetzten die leerstehenden Wohnungen und Business-Appartements, richteten sich in ihnen ein, legten sich in die Betten, kochten ihr Essen in den Küchen, fühlten sich zu Hause. Alle paar Monate zogen sie als Gruppe weiter und besetzten neue Wohnungen, richteten sich in ihnen ein, legten sich in die Betten, kochten ihr Essen in den Küchen, fühlten sich zu Hause.
1: Suchst du noch oder wohnst du schon? MieterInnen auf der Bühne. Wie fühlt es sich an, wenn man zum untersten Mal zu einer Wohnungsbesichtigung begrüßt wird? Wie klingt es, wenn MieterInnen sich verbünden und mit einer Stimme sprechen? Was kommt heraus, wenn Wohnen neu gedacht wird, ohne finanzielle oder gedankliche Grenzen? In Zürich sind viele Menschen von steigenden Mieten und Umnutzungen betroffen. Gemeinsam mit einer gemischten Gruppe aus MieterInnen von 11 bis 78 Jahre alt wird diese Realität in einen kraftvollen Sprechchor verwandelt. Die Teilnehmenden bringen ihre eigenen Gedanken, Erlebnisse und Stimmen ein. Wut, Mut und Nachbarschaftsgeist werden zu Rhythmus, Sprache und Klang. Das Stück kannst du dir noch im Sogar Theater an der Josefstraße 106 im Innenhof an den folgenden Daten anschauen. Am Mittwoch, den 10. Juni um 19 Uhr, Donnerstag, den 11. Juni um 19 Uhr, Samstag, den 13. Juni um 17 Uhr, Montag, den 15. Juni um 19 Uhr und Mittwoch, den 17. Juni um 19 Uhr. Anschließend kannst du zusammen mit allen ZuschauerInnen, SchauspielerInnen und dem Team vom Sogar Theater bei einem gemütlichen Grillfest weitere Wohnutopien schmieden. Das war Kulturbruch Spezial Wohnkrise in Zürich und zum Abschluss hören wir noch ein passendes Lied, nämlich Ufa von Big Sis. 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Ciao!

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0: Ciao, Jonas, Schatz. Hab einen guten Tag in der Schule.
1: Ciao, Mami.
2: Ich muss auch los.
0: Paul, heute ist doch der Termin bei Jonas Klassenlehrer um 5. Könntest du da mal hingehen? Ich muss heute länger arbeiten.
2: Das geht nicht, Astrid. Du weißt doch, dass ich am Freitag mit meinen Kollegen immer zum Squash gehe. Es fängt um 17 Uhr an und sorry, es tut mir leid. Aber du schaffst das schon. Einen guten Tag und bis später. Ciao.
0: Wieso eigentlich immer ich? Oh, schon so spät. Ich muss sofort los. Okay, ich kann am Abend noch aufräumen. Paul kommt sowieso erst spät nach Hause. Der geht sicher noch ein Bier trinken.
3: Doch noch immer ringen die Paare um Haushalt, Beruf und Zeit.
4: Durchsage der Leitstelle. Wegen verschiedenen Demonstrationszügen in der Innenstadt und Arbeitsniederlegungen im Rahmen des Frauenstreiks fahren die Busse und Trams in unregelmäßigen Abständen. Es kann zu längeren Wartezeiten kommen. Wir bitten um Verständnis.
0: Ach, soll das ein Witz sein? Wegen den paar Radikalen, die den Streik mitmachen, muss die VBZ doch nicht gleich auf Panik machen.
5: Der Frauenstreik ist recht groß. Ich habe unterwegs schon viele Frauen auf der Straße gesehen. Ich find's ja gut, dass die jungen Frauen sich endlich wehren. Für mich ist das nichts mehr. Ich bin zu alt.
0: Ach, die sind doch nie zufrieden. Jetzt haben sie das Stimmrecht und gehen trotzdem nicht abstimmen. Sie können jeden Beruf ausüben und beim ersten Kind werfen sie gleich den Job hin. Aber beschweren tun sie sich trotzdem. Was wollen die denn noch?
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7: Du bist aber nicht etwa auf dem Weg zur Arbeit, oder? Heute wird gestreikt. Komm mit, das wird super.
0: Ja, sicher nicht. Was wollt ihr denn noch? Ihr habt doch schon alles. Seid ihr nur machtgeil.
7: Wir wollen Gerechtigkeit. Die haben wir noch lange nicht. Zum Beispiel gleichen Lohn für gleiche Arbeit. Dass Männer gleich viel im Haushalt machen wie Frauen. Gleiche Aufstiegschancen. Oder hast du etwa eine Frau als Chefin? Oder bist du gar selbst Chefin? Wette, du führst vor allem Anweisungen von Männern aus. Es gibt noch so viele Bereiche, in denen weiße Männer Privilegien genießen, die sie nicht verdienen.
0: Ja, ihr müsst es ja wissen. Okay, mein Bus kommt. Wegen euch kommen alle zu spät.
7: Hier ist noch ein Flugi, wo Frauen sich heute überall treffen. Vielleicht kommst du ja auch noch. Tschüss! Wenn Frau will, steht alles still. Wenn Frau will, steht alles still.

0: So, jetzt habe ich mir erst noch einen Kaffee. Das muss jetzt sein. Ich habe eine Entschuldigung, dass ich wegen dem doofen Frauenstreik zu spät komme. Was soll denn das? Eine lange Schlange hat es vor der Kaffeebar ja noch nie gegeben. Warum geht's denn heute so lange mit dem Kaffee?
1: Alle Frauen der Kaffeebar streiken. Jetzt muss der Chef selbst den Kaffee ausschenken. Der hat's überhaupt nicht im Griff. Das kann noch ewig dauern.
0: Ach Mist, so viel Zeit habe ich nicht. Ich muss ins Büro. Der Frauenstreik bringt meinen ganzen Tagesablauf durcheinander.
1: Was Sie gern arbeiten. Ich mache mir einen ruhigen Morgen und gehe dann nach Mittag auf den Helvetiaplatz. Da kommen sicher ganz viele Frauen.
0: Und wer macht Ihre Arbeit?
1: Ich habe heute freigenommen. Das will ich nicht verpassen.
0: Haben Sie denn keine Kinder?
1: Doch, die versorgt heute mein Bruder. Der musste auch gleich freinehmen. Ich bin alleinerziehend.
0: Ja, alleinerziehend, so komme ich mir auch manchmal vor. Mein Mann macht ja sowieso nichts im Haushalt. Okay, aber ich kann jetzt nicht länger anstehen. Mein Chef wartet sicher schon. Ich hoffe, Sie bekommen Ihren Kaffee noch.

0: Guten Tag, Herr Mendes. Sorry für die Verspätung.
1: Na endlich! Da sind Sie ja, Frau Baumgartner. Das ist eine Katastrophe. Heute ist Freitag und es muss noch so viel erledigt werden vor dem Wochenende. Und die ganzen Frauen streiken. So eine Frechheit. Aber auf Sie ist wenigstens Verlass, Frau Baumgartner. Kommen Sie bitte sofort in mein Büro.
0: Ja. Ja, Herr Mendes, ich komme gleich. Ich lasse mir nur noch schnell einen Kaffee.
1: Nein, jetzt sofort. Wir haben wirklich keine Zeit zu verlieren. Diese Berichte hier müssen noch raus. Die Rechnungen müssen ausgedruckt und verschickt werden. Nächsten Montag gehe ich zum Segeln. Sie müssen meine Termine am Montag verschieben und dann noch kontrollieren, ob alle Zahlungen reingekommen sind und...
0: Aber Herr Mendes, die Berichte macht doch Ihre Sekretärin und Ihre Termine auch. Und für die Rechnungen ist die Buchhaltung zuständig. Ich bin Kundenberaterin und ich habe schon einige Termine heute. Und
1: die sind alle weg. Jetzt müssen Sie halt ran. Ihre Kunden dürfen Sie aber nicht vernachlässigen. Das schaffen Sie schon.
0: Aber Herr Mendes...
1: Was aber?
0: Ich muss heute um 4 gehen. Ich habe einen Termin mit dem Lehrer meines Sohnes. Das ist wichtig.
1: Das hier ist wichtiger. Ihr Sohn hat ja auch einen Vater. Sie kommen hier sicher nicht vor 19 Uhr raus. Los jetzt, an die Arbeit. Ich kann nichts dafür, dass diese Frauen heute streiken.
0: Ja, aber mein Mann hat keine Zeit. Es ist wirklich wichtig, Herr Mendes. Es geht um die Zukunft meines Sohnes. Bitte.
1: Ja, ja. Und hier geht's um die Zukunft meines Geschäfts. Sie müssen den Termin mit dem Lehrer verschieben.
0: Aber das geht doch nicht so einfach. So ein Mist. Herr Mendes, wissen Sie was? So geht das nicht. Dann streike ich heute auch. Wir sehen uns am Montag.
1: Ja, aber...
0: Ah nein, da sind Sie auf dem Segelturm. Schönes Wochenende, Herr Mendes.
1: Frau Baumgartner, aber wirklich?
0: Hallo Paul, hier ist Astrid. Du, ich streike heute. Vergiss den Termin beim Lehrer von Jonas um 5 nicht und kocht euch was zum Abendessen. Ich weiß nicht, wann ich heimkomme. Tschüss. Hallo Jonas, mein Schatz, da ist Mama. Vergiss den Termin beim Lehrer Kevci nicht heute, der ist um 5. Und der Papa wird mitkommen. Ich gehe zum Frauenstreik und ich weiß noch nicht, wann ich heimkomme, aber wenn irgendetwas ist, dann rufst du einfach den Papa an, okay? Tschüss. So, und jetzt los. Wo habe ich den Flyer mit den Frauenstreikaktivitäten? Oh, das ist ja richtig befreiend. Einfach mal Nein sagen. Wenn Frau will, steht alles still. 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
1: Unsere Feminist-Radia.org, die multimediale Plattform. Dort könnt ihr feministische Perspektive alle über den Streik bis zum Streik und auch den Tag von Streik diese Information haben. Inzwischen mobilisieren wir, sensibilisieren wir gerade mit einem Jingle auf Arabisch, wo wir rufen alle Frauen, Sternli, das noch nicht entschlossen haben, teilzunehmen am 14. Juni.
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1: Infos, dass im Rahmen der Frauenstreik passiert sind. Und genau, leider, wir müssen über zwei neue Feminiziden reden. Und ganz genau Feminiziden und nicht Geiseldrama, wie die hegemonischen Medien reden. Wir wollen nicht mehr solche Worte, Familiendrama, Geiseldrama oder hören oder Ehrenmorde. Wir reden über Feminiziden, weil die sind Ermordungen des Patriarchats. Schon sind circa 10 Frauen dieses Jahr hier in der Schweiz ermordet. Nur wir können nicht die genauere Zahl sagen, weil, wie gesagt, in den hegemonischen Medien wird nicht über diese Ermordung der Patriarchat geredet, sondern Gewaltdelikten oder Dramas. Dann ist es sehr schwierig, diese Zahlen beizubringen, es sagt. Aber wir haben in unseren Recherchen, werden wir sagen, 10 oder mehr schon von Anfang des Jahres diese Feminiziden sind. Was steht hinter dieser Perspektive? Wir denken, dass die Stadt will die Dimension und die Verantwortung der Ermordungen vermeiden, um so nicht unternehmen zu müssen. Die wollen machen, wie die sexualisierte strukturelle Gewalt ein Akt von einzelnen Männern wäre. Aber wir wissen es genau, das gehört ein Teil dieser strukturellen Gewalt, wo die Stadt dann auch ausüben und unterstützen. Deswegen ist es wichtig, diese politische Entscheidung politisch zu bekämpfen. Und wir machen das hier als Journalistinnen, feministische Journalistinnen. Und wir werden auch so machen, 14. Juni auf die Straße. Dann werde ich ein so spielen, das mit dem Thema passt. Das ist Fahrende Matarnos, Stopp, nicht mehr unser Morden von Miss Bolivia.

0: Wir lassen uns nicht toten. Ja, dieses Lied hat gut geschildert, was für eine Struktur, wie die staatliche Repression patriarchaler Gewalt funktioniert, weil ist nicht der Akt, sondern was nachher passiert. Dass kein Gericht, keine Richter, keine Polizei, keine nicht will das glauben und etwas unternehmen, weil die Teil von dieser Struktur sind auch.
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0: In Zürich, im Rahmen der Frauenstreik, ist angefangen, die gewöhnlichen Medien sind angefangen, die Kriminalisierung der feministischen Bewegung und der Versuch, der Frauenkollektiv zu spalten, nach einer Aktion gegen SVP-Nationalrat Andreas Klammer, das sehr bekannt ist für ihre misogyne, sexistische und rassistische Aussagen. Dann, ich denke, es ist interessant zu lesen, wie gewisse Journalistinnen verlangen, dass die Frauenstreik sich positioniert, aber gegenseitig, die ich mache nicht das Gleiche in solche sexistische Elemente. Und dann, wir werden gern lesen, was für eine Anfrage zu Frauenstreik geschickt wurde für eine sogenannte Journalistin. Das ist eine Gruppe vermummter Frauen hat gestern Abend in Zürich eine Veranstaltung von SVP-Nationalrat Andreas Klammer gestört. Sie taten das im Namen des Frauenstreiks. Auf dem Banner stand Frauenstreik und blockieren. Gegen rechte Hetze, Glenner, verpiss dich. Dann so die Fragen zu den Frauenstreikkollektiv. Haben die Frauenstreikkollektive, spezifisch das Frauenstreikkollektiv Zürich, die Aktion zur Kenntnis genommen? Was halten Sie von dieser Aktion? Inwiefern war die Aktion von einem offiziellen Frauenstreikkollektiv koordiniert? Begrüßen Sie, distanzieren Sie sich von dieser Aktion und warum? Danke für Ihre Antwort. Das war, aber Sie distanzieren sicher nicht von, was der SVP-Mann sagt. Dann lese ich weiter die Stellungnahme von Frauenstreikkollektiv Zürich. Das Zürcher Frauenstreikkollektiv besteht aus über 500 Frauen, die sich dafür einsetzen, dass sich die diskriminierenden, sexistischen, rassistischen und ausbeuterischen Strukturen in der Gesellschaft verändern. SVP-Nationalrat Klammer ist bekannt für seine sexistischen und rassistischen Aussagen. So hat er zum Beispiel verkündet, wenn ein Schiff im Mittelmeer versinkt, finde ich das eine gute Nachricht. Zitat. Dass ein Nationalrat eine solche Aussage ungestraft machen kann, ist ein Skandal von öffentlichem Interesse und nicht, ob das Frauenstreikkollektiv Zürich diese oder jene Form des Widerstandes organisiert hat oder nicht. Gemeinsam stellen wir uns stark und unmissverständlich den sexistischen und rassistischen Verhaltensweisen und Aussagen, so wie sie von SVP-Nationalrat Andreas Klammer gemacht werden, entgegen. Alle Frauen im Kollektiv steht es frei, ihren Unmut über diskriminierendes Verhalten auf ihre Art und Weise kundzutun. Als Kollektiv solidarisieren wir uns mit unterschiedlichen Positionen und Ausdruckweisen. Eine Blockade ist ebenso willkommen wie ein Postulat in einem Parlament. Das war die feministische Streikkollektiv und so die klare Antwort mit feministischen Grüßen.
1: Frauen von der Welt kommen alle auf die Strasse am 14. Juni zum feministischen Frauenstreik.
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1: Termin. Die stehen natürlich im Zeichen vom nahenden feministischen Streik. Und los geht's am Donnerstag, den 13. Juni, am Vorabend des feministischen Streiks. Da spricht Nekane Chapartegi über die Zukunft der Rebellion in der Citykirche Offener St. Jakob an der Stauffacher Straße 8 in Zürich. Dann noch ein paar Termine rund um den feministischen Streik am Freitag, den 14. Juni. So gibt's dort ein Frühstück für Frauen of Color und schwarze Frauen in der Spielbaracke im Kanzleiareal an der Langstraße 34, Zürich, von 7 bis 9 Uhr morgens. Außerdem gibt es eine Aktion von Aktivistin plus CH auf dem Bucheckplatz in Zürich von 8 bis 9 Uhr morgens unter dem Motto Wir menstruieren auf das Patriarchat. Wohlgemerkt, es ist eine Aktion mit Kreide. Dann trifft sich die Gruppe Trotzphase und die Kitas und die Mitarbeitenden vom Hort der Stadt Zürich. Die sind ab 14 Uhr auf der Bäckeranlage mit diversen Aktionen. So bedrucken sie zum Beispiel T-Shirts, Bodies und andere Textilien. Wer also mag, soll sich doch ein T-Shirt mitbringen und sich bedrucken lassen. Also nicht sich selber, sondern das T-Shirt. Kinderbetreuung gibt es natürlich auch an verschiedenen Stellen, zum Beispiel im GZ Wipkingen. Die Kinderbetreuung wird organisiert vom Zürcher Unterstützungskollektiv für den feministischen Streik. Die Kinder werden von Freiwilligen betreut und von Fachpersonen mit pädagogischer Ausbildung begleitet. Anmeldung und Infos unter frauenstreik.kinderbetreuung@gmail.com. Und da soll man bitte schön die Anzahl der Kinder, das Alter, Betreuungszeiten, Allergie, Notfallkontakte etc. angeben. Diese Infos finden sich aber halt auch alle auf der Website, die ich gleich noch benennen werde. Auch ganz wichtig, Ankerstraße, Kanzleistraße, da bilden Streikende um 14.30 Uhr eine Menschenkette ums Bezirksgefängnis und besuchten die inhaftierten Frauen trans, inter, queers. Und ab 3 ungefähr auf der Bäckeranlage gibt es Sound. Das Ohr, die Raumstation und viele Friends spannen zusammen für den feministischen Streik. Denn je repressiv geschwächter die Person, desto enger das aufgezwungene Zeitregime. All die immaterielle und emotionale Arbeit nebst Care- und Lohnarbeit, je nach intersektionalen Verschränkungen, geht zeitlich nie auf. Deswegen haben sie sich überlegt, wofür sie keine Zeit haben wollen und wofür sie gerne Zeit haben möchten. Auf ihrem vielstimmigen Soundwagen wehren sich Drums, Waves und Screams for Time laut und deutlich gegen diese repressiven Zeitregimes. Es geht am Nachmittag auf der Bäckeranlage los und die Besammlung ist irgendwo auf dem Kanzleiareal. Es soll auch irgendwann im Verlauf dieses Sound Movements ein Konzert von Big Cis geben, aber es ist noch nicht ganz klar, wann und wo. Weitere Aktionen findet ihr dann auf den folgenden Websites, schweizweit auf www.14.juni.ch und für Zürich Frauenstreik Zürich, dann Zürich geschrieben, .ch. Auch nicht vergessen darf man, am Samstag, am 15. Juni, findet die Zürcher Pride statt, anlässlich des 50-Jahre-Jubiläums der Stonewall Riots. Die Besammlung startet um 12 Uhr auf dem Helvetiaplatz in Zürich. Die Kundgebung läuft gegen 13.45 Uhr los und die Route führt vom Helvetiaplatz, Stauffacher Straße, Wertstraße, Sielbrücke, Sielstraße bis hin zur Stadthausanlage. Wie vorhin in den News auch schon berichtet, wird es einen 50-Jahre-Stonewall-Block geben, der gegen die Teilnahme der Polizei und von Konzernen wie der UBS, Credit Suisse oder Novartis ist. Dieser Block trifft sich um 13:30 beim Kasernareal. Ja, und das war's schon vom letzten F-Info vor dem feministischen Streik. Dann wird Lora vollends zu Radia, dem feministischen Streikradio, und wir hoffen, dass wir ganz viel von euch sehen, ganz viel von euch hören und freuen uns auf den Freitag schon.
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1: Und als nächstes folgt ein Beitrag, da geht es um die Asylgesetzrevision. Das neue Asylgesetz ist am 1. März in Kraft getreten und F-Info hat mit Noemi Weber, der Geschäftsleiterin von der Schweizerischen Beobachtungsstelle für Asyl- und Ausländerrecht, gesprochen. Und die Stelle kritisierte im Februar in einem Fachbericht die Glaubhaftigkeit in Asylverfahren, die Anforderungen der Behörden an die Glaubwürdigkeit im Asylverfahren. Sie seien viel zu hoch. Wir reden mit ihr darüber, wie Traumata die Anhörungen und ihre Glaubwürdigkeit beeinflussen kann und wie das Verhalten der Behörden ist in Bezug auf Traumata. Wie lange dauern die Asylverfahren? Und was passiert mit den alten Asylverfahren? Ein noch längeres Interview mit Noemi Weber könnt ihr übrigens auch noch im offenen Politkanal mit dem Schwerpunkt zum neuen Asylregime hören. Und jetzt folgt der Beitrag.
2: Unser Ziel ist es, zu beobachten, wie die Gesetze in den asyl- und ausländerrechtlichen Verfahren angewendet werden und was die Auswirkungen auf die betroffenen Personen sind. Also die Rechtslage der betroffenen Personen zu verbessern und danach in der politischen Arbeit setzen wir uns dafür ein, die Gesetze im Einklang mit Grund- und Menschenrechten zu revidieren.
3: Wie dokumentieren Sie die Falle?
2: Um dies zu beobachten, dokumentieren wir Einzelfälle, die juristisch problematisch sind und fassen unsere Erkenntnisse in Fachberichten zusammen. Der Grundsatz der Behörden bei der Behandlung von Asylgesuchen lautet: ohne Glaubhaftigkeit kein Asyl. Das heißt, wer nicht glaubhaft ist, wer nicht glaubwürdig erzählt, weshalb er um Asyl ersucht, erhält kein Asyl, sondern vielleicht nur eine vorläufige Aufnahme oder das Asylgesuch wird abgelehnt. Und um glaubwürdig zu sein, müssen die Schilderungen, die Erzählungen der asylsuchenden Personen müssen möglichst detailliert sein, möglichst schlüssig und plausibel. Das heißt, eine asylsuchende Person muss so detailliert und lebensnah wie möglich erzählen, weshalb sie in der Schweiz um Asyl sucht. Und es sollen dabei möglichst keine Widersprüche auftauchen. So sind die Anforderungen aus Sicht der Behörden.
3: Am Februar in ihrem Fachbericht kritisierte ihre Stelle die Anforderungen der Behörden SEM an die Glaubwürdigkeit im Asylverfahren seien viel zu hoch. Welche sind diese Anforderungen?
2: Von der Beobachtungsstelle kritisieren wir aber, wie das Staatssekretariat für Migration das Konzept der Glaubhaftigkeit anwendet. Denn die Anforderungen sind oft zu hoch, besonders bei verletzlichen Personengruppen wie traumatisierte oder wie minderjährige Personen sind die Anforderungen zu hoch. Gerade für traumatisierte Personen kann es sehr schwierig sein, diesen hohen Anforderungen gerecht zu werden.
3: Was bedeutet für eine traumatisierte Person, kann sich, wie die Behörden wollen, chronologisch ohne Widersprüche die Erfahrungen erzählen?
2: Die Behörden fordern, dass die asylsuchenden Personen und auch die traumatisierten Personen chronologisch erzählen. Gerade für traumatisierte Personen ist es aber fast nicht möglich, die Anforderungen an ein detailliertes und chronologisches Erzählen zu erfüllen. In unserem Bericht zitieren wir Mathis Schick. Er ist der Leiter des Ambulatoriums für Folter- und Kriegsopfer in Zürich und er sagt, dass es für traumatisierte Personen schwierig sein kann, die Fluchtgründe ohne Widersprüche zu schildern. Und auch die wissenschaftlichen Erkenntnisse aus verschiedenen Studien zeigen, dass es für traumatisierte Personen sehr schwierig ist, widerspruchsfrei und chronologisch zu erzählen.
3: Das interessiert die Behörden nicht oder in diese Befragungen, wie gehen die vor, diese Behörden von SEM? Die sind Personen, die sensibilisiert sind, die psychologische Probleme, Traumas verstehen können. Wie ist die Verhalten gegenüber den Personen, die in Asylverfahren sind?
2: Ja, das SEM sagt, dass es die Mitarbeitenden, die Befragenden schult. In der Asylanhörung ist es so, dass die asylsuchenden Personen erzählen müssen, was ihnen passiert ist, weshalb sie um Asyl ersuchen. Und da ist es aber häufig, gerade für traumatisierte Personen, schwierig, von Beginn an Vertrauen in die Behörden zu fassen und zu erzählen, was ihnen alles geschehen oder widerfahren ist. Und viele asylsuchende Personen haben ein Misstrauen gegenüber den Behörden, da sie ja häufig gerade in ihrem Heimatland Probleme mit den Behörden hatten und sie deshalb auch in der Schweiz ein gewisses Misstrauen gegenüber den Behörden hegen, was es schwierig macht, von Beginn an Vertrauen zu fassen, um ihre gesamten Asylgründe zu erzählen. Deshalb ist es wichtig, dass die Befragerinnen und Befrager im SEM eine Atmosphäre in der Anhörung schaffen, die es den Asylsuchenden ermöglicht, Vertrauen zu fassen und zu erzählen, was ihnen geschehen ist.
3: Und diese Vertrauen zu bekommen, bieten Sie psychologische Betreuung, ärztliche Betreuung, diese Personen, dass sie in Asylverfahren wieder alles, was sie in ihr Leben erzählen müssen, zum Beispiel wenn sexualisierte Gewalt erlebt haben, sind diese Personen während die Asylverfahren betreut?
2: Es ist so, dass die asylsuchenden Personen müssen laut dem Asylgesetz ihre gesundheitlichen Probleme geltend machen, möglichst bald. Und wenn sie das nicht bei der Anhörung erzählen, sondern erst später, dann ist ein Beweis notwendig, weshalb sie es nicht früher schon gesagt haben. Es ist aber so, dass medizinische oder psychiatrische Gutachten auch von den Behörden in Auftrag gegeben werden können. Wir beobachten aber in unseren Fällen, dass häufig die BefragerInnen nicht genügend sensibilisiert sind und die psychischen Probleme der asylsuchenden Personen zu wenig ernst genommen werden oder zu wenig genau abgeklärt werden. Dem Umgang mit traumatisierten Personen ist insbesondere gerade, da sich traumatisierte Personen sehr unterschiedlich verhalten. Gewisse traumatisierten Personen können vielleicht detailliert erzählen, andere haben gewisse Erlebnisse vielleicht abgespalten und können deshalb gar nichts mehr erzählen. Und das ist gerade das Herausfordernde an der Befragung mit traumatisierten Personen, dass die Beurteilung des Verhaltens von traumatisierten Personen so unterschiedlich ist und sie sich so unterschiedlich in ähnlichen Situationen verhalten können. Es ist also sehr komplex, die Glaubhaftigkeit von Traumatisierten zu beurteilen. Und gerade deshalb ist es umso wichtiger, dass die Befragerinnen und Befrager sensibilisiert und geschult werden.
3: Ja, weil diese Trauma, wie du sagst, in die Erzählungen beeinflussen kann, oder?
2: Genau. Also die Traumatisierung kann einen großen Einfluss auf die Aussagefähigkeit und auch die Aussagequalität der asylsuchenden Personen haben. Was wir von der Beobachtungsstelle auch kritisieren, ist, dass das Staatssekretariat für Migration in seinem Handbuch Asyl und Rückkehr traumatisierte Asylsuchende als Sonderfälle bezeichnet. Und wir kritisieren dies von der Beobachtungsstelle und fordern, dass die Traumatisierung von Personen im Asylverfahren nicht als Ausnahme, sondern als Grundsatz anerkannt werden soll.
3: Wie viele Personen in Asylverfahren leiden in einem Trauma?
2: Laut einer wissenschaftlichen Studie leiden global gesehen rund die Hälfte von allen geflüchteten Personen unter psychischen Erkrankungen. Und bei den beiden Hauptdiagnosen der Depression und der posttraumatischen Belastungsstörung sind es je rund 30%. Zahlen zur Schweiz gibt es aber nicht. In der Schweiz ist nicht bekannt, wie viele asylsuchende Personen unter einer Traumafolgestörung leiden.
3: In diese Aussage, was noch vor wie Übersetzung oder konnten auch schwierig machen, diese Aussagen?
2: Ja, wir haben beobachtet, dass es immer wieder Schwierigkeiten und Probleme im Zusammenhang mit der Übersetzung gibt. Die Dolmetscherinnen und Dolmetscher nehmen eine sehr wichtige Rolle im Asylverfahren ein, denn sie sagen alles, was die asylsuchenden Personen sagen, wird von den Dolmetschenden übersetzt. Die Dolmetschenden sind aber selbst geprägt durch ihre eigene Geschichte, durch ihre politische Zugehörigkeit, durch ihre eigenen Erfahrungen und es kann auch oft zu Missverständnissen kommen oder zu ungenauen oder unvollständigen Übersetzungen. Bei der Beobachtungsstelle erachten wir es deshalb als sehr problematisch, dass dann das SEM in einigen Entscheiden trotzdem auf wortwörtliche Formulierungen abstellt.
3: Diese Glaubwürdigkeit in Frage zu stellen, ist nicht für die Personen, dass in diesem Asylverfahren alles wieder erzählen müssen, die Erlebte in Frage zu stellen, hart.
2: Ja, für die betroffenen Personen ist das sehr schwierig, wenn ihr Asylgesuch abgelehnt wird, gerade weil dann die Behörden oder wenn die Behörden sagen, dass es aufgrund der Glaubhaftigkeit ist. Und es ist auch so, dass die Mehrheit der Asylgesuche aufgrund der fehlenden Glaubhaftigkeit abgelehnt wird. Und für die betroffenen Personen ist dies sehr schwierig. Das SEM anerkennt zwar in seinem Handbuch, dass Erinnerungen verblassen können und dass es mit der Zeit über die Jahre schwieriger wird, sich erinnern zu können. Wir haben aber auch Fälle dokumentiert, in denen genau dies das Problem war, dass das aus Sicht des SEM die Gesuchstellenden sich besser hätten erinnern können müssen, was geschehen ist.
3: Wie lange dauert ein Asylverfahren?
2: Also das Ziel des neuen Asylverfahrens ist es, dass die Verfahren viel schneller dauern. Es ist so, dass es in zwei Verfahren unterteilt wird. Das erste ist das beschleunigte Verfahren und das zweite das erweiterte Verfahren. Im beschleunigten Verfahren sollen die Asylgesuche innerhalb von maximal 140 Tagen behandelt werden und diejenigen Fälle, die zu diesem Zeitpunkt aber noch nicht abgeschlossen werden konnten, weil es noch weitere Abklärungen braucht, die werden dann in das sogenannte erweiterte Verfahren eingeleitet. Und da haben die Behörden zum Ziel, dass diese Gesuche innerhalb eines Jahres entschieden werden sollten. Da das neue Verfahren aber erst jetzt im März eingesetzt hat, ist noch nicht klar, wird es sich mit der Zeit zeigen, ob diese Dauer von einem Jahr, diese geplante Dauer, realistisch ist oder nicht, wird sich noch zeigen.
3: Und denkt ihr, dass mit der neuen Strukturierung dieses Asylwesens auch mehr Verschärfungen in die Glaubhaftigkeit kommen können?
2: Bezüglich der Glaubhaftigkeit ist es im neuen Verfahren immer noch so, dass diese Glaubhaftigkeit der asylsuchenden Personen gegeben sein muss, um Asyl zu bekommen. Diesbezüglich gibt es keine Veränderungen.
3: Und dann auch bezüglich der spezifischen Frauenproblematik oder der sexualisierten Gewalt wird so hinweisen oder eine Augen auf das auch gesetzt werden?
2: Ja, das ist ein Thema, das wir ständig beobachten und mitverfolgen und auch auf politischer Ebene beobachten wir, was unternommen wird und versuchen uns einzubringen, um eine möglichst menschenwürdige Revision der Gesetze zu erreichen und im Einklang mit den Grund- und Menschenrechten, die allen Personen zustehen.
3: Istanbul-Protokoll, Istanbul-Konvention, solche Protokolle sind wichtige Instrumente von Asylverfahren?
2: Ja, aus unserer Sicht ist es wichtig, dass gerade besonders verletzliche Personengruppen, wie eben Frauen oder auch unbegleitete Minderjährige, dass deren Bedürfnisse stärker wahrgenommen und ernst genommen werden. Und dann ist auch das Istanbul-Protokoll und die Istanbul-Konvention sind da bestimmt gute Instrumente, um dies zu erreichen, und die sollten aus unserer Sicht noch vermehrt angewendet und umgesetzt werden. Das Istanbul-Protokoll ist ja das Handbuch für die wirksame Untersuchung von Folter und anderer unmenschlicher Behandlung oder Strafe, und dieses setzt allgemeingültige Standards zur Untersuchung und auch zur Dokumentation von Folter. Die Istanbul-Konvention hingegen, das Übereinkommen des Europarats zur Verhütung und zur Bekämpfung von Gewalt gegen Frauen und gegen häusliche Gewalt. Und auch dieses hat die Schweiz ratifiziert. Und aus unserer Sicht sind beide Instrumente sehr wichtig. Ermöglichen es den asylsuchenden Personen, ihre Glaubhaftigkeit zu untermauern und sie zu unterstützen.
3: Mit dem neuen Asylgesetz, das am März in Kraft getreten ist, was bedeutet mit dem alten Verfahren, das vor dem 1. März eingereicht wurde?
2: Genau, im neuen Verfahren ist es so, dass die Asylgesuche zwar beschleunigt behandelt werden, es ist aber so, dass nach dem alten Verfahren noch immer rund 11.000 Asylgesuche hängig sind. Das heißt, all diese Personen warten noch immer auf ihren Asylentscheid. Darunter gibt es viele

0: dass das Bundesverwaltungsgericht sagt, dass wenn das SEM während 2 Jahren oder länger nicht tätig ist oder nicht über die Asylgesuche entscheidet, es sich dabei um eine Rechtsverzögerung behandelt. Das heißt, die Asylgesuche oder die Verfahrensgarantien dieser asylsuchenden Personen werden da verletzt.
1: Ihr habt ein Interview gehört vom Radio Lora mit Noemi Weber, der Geschäftsleiterin von der Schweizerischen Beobachtungsstelle für Asyl- und Ausländerrecht, zum neuen Asylgesetz, das am 1. März in Kraft getreten ist.
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